0: Der Konzernmutter Deutscher Bank würden die Beschäftigten kaum profitieren, hieß es. Auch pocht Verdi auf Beschäftigungs- und Standortgarantien und ein Recht auf Weiterbildung für die Beschäftigten. Tanja Wagner, Nachrichtenredaktion.
1: Zum Fußball. Mit Frankreich ist nun ein weiterer Turnierfavorit in die WM eingestiegen. Das Team um Superstar Mbappé besiegte Senegal am Abend mit 3:1. Der Weltmeister von 1998 und 2018 wirkte zunächst uninspiriert, kam aber in der zweiten Halbzeit in Fahrt.
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1: Ich bin Ursula Winkler. Die G7-Staaten wollen mit zusätzlichem Druck auf Russland die Bemühungen um ein Ende des Ukraine-Kriegs intensivieren. In einer Erklärung der Staats- und Regierungschefs vom Gipfeltreffen im französischen Evian heißt es, man werde die Sanktionen verschärfen, auch im Öl- und Gassektor. Neben zusätzlichen Waffen versprechen die G7-Staaten der Ukraine auch weitere Unterstützung, um den kommenden Winter zu bewältigen. Nach jahrelangem Ringen ist der nächste Schritt im Handelsstreit zwischen der EU und den USA gemacht. Das Europaparlament hat das umstrittene Zollabkommen gebilligt. Allerdings knüpfen die Abgeordneten ihre Zustimmung an klare Bedingungen.
2: Das EU-Parlament hatte die Zustimmung zum Handelsdeal mit den USA verzögert, denn zwischenzeitlich hatte US-Präsident Trump wieder höhere Zölle als vereinbart angekündigt. Das Parlament knüpfte sein Ja also an zwei Bedingungen. Erstens können die Vereinbarungen wieder ausgesetzt werden, falls neue US-Erhöhungen kommen. Und zweitens solle Trump Zölle auf Waschmaschinen und Produkte mit Stahlanteil auf 15% reduzieren. Falls nicht, will die EU ebenfalls solche Zölle prüfen. Insgesamt geht es hier um 30% des weltweiten Handels. Dieter Ebeling, Brüssel.
1: Mehr Sicherheit, mehr Sauberkeit und schnellere Reparaturen. Die Deutsche Bahn schickt bundesweit 44 mobile Handwerkerteams an ihre Bahnhöfe. Rund 200 zusätzliche Beschäftigte sollen Schäden künftig direkt vor Ort beheben.
3: Kaputte Scheiben, beschmierte Wände oder defekte Sitzbänke sollen künftig nicht mehr wochenlang auf ihre Reparatur warten. Die neuen Teams kümmern sich um genau solche Schäden und sind bundesweit unterwegs. Die Bahn will damit ihre Bahnhöfe sichtbarer in Schuss halten und schneller auf Probleme reagieren. Die Handwerker sind Teil eines größeren Programms, das seit Januar läuft. Dazu gehören auch zusätzliche Sicherheitskräfte und mehr Reinigungsaktionen an vielen Bahnhöfen. Zoe Tassovali, Nachrichtenredaktion.
1: Zum Fußball. Mit Frankreich ist am Abend ein weiterer Turnierfavorit in die WM eingestiegen, mit einem 3:1-Sieg gegen den Senegal. Im Anschluss setzte sich Norwegen gegen den Irak mit 4:1 durch und feierte den ersten WM-Sieg seit 28 Jahren.
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1: Ich bin Ursula Winkler. Die G7-Staaten wollen mit zusätzlichem Druck auf Russland die Bemühungen um ein Ende des Ukraine-Kriegs intensivieren. In einer Erklärung der Staats- und Regierungschefs vom Gipfeltreffen im französischen Evian heißt es, man werde die Sanktionen verschärfen, auch im Öl- und Gassektor. Neben zusätzlichen Waffen versprechen die G7-Staaten der Ukraine auch weitere Unterstützung, um den kommenden Winter zu bewältigen. Künstliche Intelligenz wird immer wichtiger, nicht nur für die Wirtschaft, sondern auch für die Sicherheit. Bundesinnenminister Dobrindt warnt davor, dass Deutschland bei der KI-Entwicklung den Anschluss verliert und fordert mehr technologische Eigenständigkeit.
2: Wer nicht mitentwickelt, der riskiert zum Opfer zu werden, warnt der Minister. Er will raus aus Abhängigkeiten, aber auch mehr Schutz vor Cyberattacken. Ein Zentrum gegen hybride Bedrohungen hat er gerade in Berlin eröffnet. Eine Art Plattform, damit sich die Sicherheitsbehörden hier besser koordinieren können beim Kampf gegen solche Angriffe. Die kommen vor allem aus China und Russland und haben zum Beispiel auch das Ziel, Wahlen zu beeinflussen, die öffentliche Meinung. Claudia Wächter, Nachrichtenredaktion.
1: Wer diesen Sommer in Deutschland in Seen, Flüssen oder im Meer schwimmen geht, kann das aller Voraussicht nach bedenkenlos tun. Ein Bericht der Europäischen Umweltagentur bescheinigt Europas Badegewässern überwiegend eine ausgezeichnete Wasserqualität.
3: Unter den 29 analysierten Ländern landet Deutschland bei der Badewasserqualität auf Platz 7. Das ist nicht schlecht. Österreich belegte sogar Platz 4. Mehr als 2000 deutsche Badeplätze wurden als exzellent bewertet, 26 nur als ausreichend. Insgesamt hat sich die Qualität der Badegewässer der Untersuchung zufolge in den vergangenen Jahrzehnten deutlich verbessert. Dabei sind Flüsse durch die Bank etwas schlechter zum Baden als Seen. Insgesamt wurden 22.000 Badestellen geprüft. Relativ schlecht schnitten dabei Belgien, Ungarn, Polen, Estland und Albanien ab. Dieter Ebeling, Brüssel.
1: Zum Fußball. Mit Frankreich ist am Abend ein weiterer Turnierfavorit in die WM eingestiegen, mit einem 3:1-Sieg gegen den Senegal. Im Anschluss setzte sich Norwegen gegen den Irak mit 4:1 durch und feierte den ersten WM-Sieg seit 28 Jahren.
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1: Ich bin Ursula Winkler. Die USA und die anderen G7-Staaten wollen mit zusätzlichem Druck auf Russland die Bemühungen um ein Ende des Ukraine-Kriegs intensivieren. In einer Erklärung der Staats- und Regierungschefs vom Gipfeltreffen im französischen Evian heißt es, man werde die Sanktionen verschärfen, auch im Öl- und Gassektor. Außerdem habe man vereinbart, die Lieferung von weiteren

0: dem Mineralölunternehmen hängen.
1: Cent um Cent läppert sich. Bis zu 200 Millionen Euro haben die Mineralölkonzerne eingesackt. Vor allem beim Diesel haben sie danach die Steuersenkungen nicht komplett an die Autofahrer weitergegeben. Doch der Branchenverband wehrt sich, sagt, stimmt absolut nicht. Auffällig ist allerdings, dass der Rabatt je nach Region unterschiedlich weitergegeben wurde. Im Norden, da gab es den höchsten Preisrückgang. Im Süden dagegen, da fiel er geringer aus. Claudia Wächter, Nachrichtenredaktion.
0: Drohen Postbankkunden bald längere Wartezeiten am Schalter? Die Gewerkschaft Verdi hat die Tarifverhandlungen mit der Deutschen Bank für gescheitert erklärt. Heute startet die Gewerkschaft unter der Belegschaft eine Urabstimmung über unbefristete Streiks.
2: Stimmen 75% für unbefristete Streiks, könnte es für Postbankkunden erneut aufwendiger werden, bei Callcentern durchzukommen oder sich in der Filiale beraten zu lassen. Schon in den letzten Wochen hatte es mehrfach Warnstreiks gegeben. Verdi fordert 8% mehr Geld, mindestens aber 300 Euro mehr im Monat. Azubis sollen 200 Euro mehr bekommen. Denn von den Rekordgewinnen der Konzernmutter Deutscher Bank würden die Beschäftigten kaum profitieren, hieß es. Auch pocht Verdi auf Beschäftigungs- und Standortgarantien und ein Recht auf Weiterbildung für die Beschäftigten. Tanja Wagner, Nachrichtenredaktion.
0: Zum Fußball. Mit Frankreich ist am Abend ein weiterer Turnierfavorit in die WM eingestiegen, mit einem 3:1-Sieg gegen den Senegal. Im Anschluss setzte sich Norwegen gegen den Irak mit 4:1 durch und feierte den ersten WM-Sieg seit 28 Jahren.
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0: Mittwochmorgen um 5:30.
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0: 11 Grad gibt es aktuell bei euch in der Nordstadt, in Wülfele und in Hemmingen. Dazu ein Mix aus Wolken und den ersten Sonnenstrahlen. So wird es generell auch weitergehen. Es gibt viele Wolken, die Sonne kommt aber immer wieder durch. Und am Nachmittag kann es noch etwas Regen geben, bei Höchstwerten von 23 Grad. Ja, und die Temperaturkurve zeigt steil nach oben. Morgen am Donnerstag sind schon 28 Grad drin. Dazu gibt es erstmal ein bisschen Regen, danach aber viel Sonnenschein und am Freitag dann sogar bis zu 33 Grad.
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0: Vorsicht auf der B6, also auf dem Westschnellweg zwischen der Herrenhäuser Straße und der Schwanenburgbrücke. Da steht ein defektes Auto auf dem rechten Fahrstreifen. Und eine Meldung für die B522 Berliner Platz Richtung Flughafen. Zwischen der A2 Hannover-Langenhagen und der Gozhorner Straße liegt ein totes Tier. Und zwar ein Reh auf der Straße. Da wo es geht, gute Fahrt und denkt auch heute Morgen dran, Hannover fährt fair. Ich bin Marie Müller und ihr hört's schon, das sind In Excess mit Beautiful Girl.

0: Schlafen da draußen? Hängt ihr noch euren Träumen nach? Na, dann träumt doch vom Feierabend. Hier ist Radio Hannover um 17:45.
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0: Wenn ich von Popcornduft spreche, grellen Lichtern, Herzklopfen und Trommelwirbel, woran denkt ihr da? Ich hoffe an Zirkus. Das ganz besondere Zirkusgefühl kommt heute im GOP auf und bringt gleichzeitig frischen Wind in die Manege. Akrobatik, Magie, Clownerie, alles ist dabei. Und ihr seid dabei für 35 Euro. Die Show Circus startet im GOP ab 19.30 Uhr. Ja, und dann spielt Glitzer natürlich beim Zirkus auch eine Rolle, aber nicht nur da, denn auch beim Glamrock ist einiges an Glitzer mit dabei. Und der kommt heute aus Melbourne zu uns. Im Bayerische Heinz treten K. Joe Roses Flying Circus auf.

0: Ihr hört's, das wird kein glatt gebügelter Konzertabend, sondern ein wilder Mix aus Glitzer, Gitarren und Überraschungen. Cage Roses, Flying Circus kommen heute ins Beischeheinz. Einlass ist ab 19 Uhr. Und wenn ihr nach dem Feierabend noch die Gehirnzellen etwas fordern wollt, dann geht's ins Theater. In Denken ohne Geländer folgt Performerin Hanna Biedermann den Ideen von Hannah Arendt. Im Dialog mit dem Publikum und sogar mit der Bühnentechnik. Es geht um Macht, Verantwortung und die Frage, wie wir eigentlich miteinander frei sein können. Klingt schwer, ist aber überraschend lebendig und offen. Start ist um 19.30 Uhr im Ballhof 2 und die Karte für Denken ohne Geländer gibt es für 21 Euro. Egal wie ihr den Abend verbringt, ich wünsche euch viel Spaß.
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2: Ich bin Uli Reitinger. Die USA und die anderen G7-Staaten wollen mit zusätzlichem Druck auf Russland die Bemühungen um ein Ende des Ukraine-Krieges intensivieren. In einer Erklärung der Staats- und Regierungschefs vom Gipfeltreffen im französischen Evian heißt es, man werde die Sanktionen verschärfen, auch im Öl- und Gassektor.
3: Russland soll unter Druck gesetzt werden, nicht nur mit Sanktionen gegen den Energiesektor. Die G7-Staaten wollen auch mehr Waffen an die Ukraine liefern und versprechen dem Land weitere Unterstützung für den nächsten Winter. Sie sehen ukrainische Fortschritte an der Front und sprechen auch nach dem US-Deal mit dem Iran von einem richtigen Zeitpunkt. Das Rahmenabkommen soll am Freitag von den USA und dem Iran unterzeichnet werden. Ursula Winkler, Nachrichtenredaktion.
2: Straßen, Schulen und Sporthallen instand zu halten, kostet so viel Geld, dass viele Kommunen nicht mehr hinterherkommen. Nach einer aktuellen Umfrage der KfW-Bank beträgt der Investitionsrückstand geschätzt rund 231 Milliarden Euro, ein neuer Negativrekord.
4: Bei Schulen fehlt aktuell das meiste Geld und auch bei der Instandhaltung von Straßen sieht's schlecht aus, was die vielen Schlaglöcher beweisen. Aber auch bei Sportstätten und beim Katastrophenschutz wachsen die Rückstände. Helfen sollte eigentlich das verabschiedete Sondervermögen des Bundes, aber die meisten Kommunen gehen nicht davon aus, dass das Geld daraus in diesem Jahr für zusätzliche Projekte bei ihnen ankommt. Tanja Wagner, Nachrichtenredaktion.
2: Jugendliche in der EU sehen die Auswirkungen von Social Media auf ihre eigene mentale Gesundheit deutlich positiver als ihre Eltern. Das geht aus einer von der EU-Kommission beauftragten Umfrage hervor. Knapp die Hälfte der befragten 13- bis 18-Jährigen vermutet einen positiven Effekt durch soziale Netzwerke. Bei den befragten Eltern liegt der Anteil bei nur rund einem Fünftel. Zum Sport. Lionel Messi hat Argentinien mit einem Dreierpack zu einem perfekten WM-Auftakt geführt und selbst mit WM-Rekordtorschütze Miroslav Klose gleichgezogen. Der Titelverteidiger aus Argentinien gewann dank der drei Messi-Tore sein erstes Spiel gegen Argentinien mit 3:0. Auch die Top-Torjäger aus Frankreich und Norwegen haben ihren Nationen zu Auftaktsiegen bei der Weltmeisterschaft verholfen. Die Franzosen schlugen den Senegal mit 3:1, Mbappé traf zweimal, Norwegen gewann gegen den Irak sogar mit 4:1 und auch Erling Haaland erzielte 2 Tore.
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5: Die meiste Zeit des Tages gibt es heute viele Wolken. Es kommt aber auch ein bisschen Sonne durch. Und wir steigern uns noch ordentlich, was die Temperaturen angeht. Denn heute Morgen gibt es erstmal 10 Grad in Davenstedt, in Anderten und in Burgdorf. 21 Grad sind aber... Nein, stimmt gar nicht. 23 Grad sogar, sind aber später noch drin. Ich will ja nicht untertreiben. Ja, und nicht untertreiben tun die Temperaturen auch in den kommenden Tagen. Morgen steigern wir uns auf bis zu 28 Grad. Da gibt's erstmal Regen zum Start, aber später dann ein Mix aus Sonne und Wolken. 11 Sonnenstunden sind gemeldet.
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5: Ein defektes Auto steht aktuell auf der B6 auf dem Westschnellweg zwischen der Herrenhäuser Straße und der Schwanenburgbrücke. Und zwar auf dem rechten Fahrstreifen. Sonst aber aktuell keine Meldung, kommt also gut und sicher ans Ziel.
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5: Mit Marie Müller, ich wünsche einen schönen guten Morgen für die schönste Stadt der Welt. Wir schauen aber auch heute Morgen immer mal wieder in Richtung San Francisco. Denn da spielen heute Morgen unsere Nachbarn, die Österreicher. Und zwar geht's in der Partie bei der Weltmeisterschaft für die Österreicher gegen Jordanien. Ist gerade jetzt um 6 Uhr angepfiffen worden. Und wir wollen natürlich wissen, was aktuell eigentlich so unser deutsches Team treibt. Gerade in Bezug auf die Vorbereitung auf das nächste Spiel am Wochenende. Ja, und vorher geht's erstmal in die 80er. Wax and Run mit Right Between the Eyes.

0: Sportkommentatoren aus aller Welt haben heute Morgen in den frühen Morgenstunden wieder seinen Namen geschrien.
1: Messi. Messi. Messi!
0: Ja, Lionel Messi hat Argentinien zum Sieg geschossen mit einem 3:0 war nicht das einzige Spiel. Also Argentinien gegen Algerien, auch Norwegen hat gespielt und mit 4:1 gegen den Irak gewonnen. Und auch Mitfavorit Frankreich ist in die Weltmeisterschaft gestartet und hat sich mit einem 3:1 gegen Senegal durchgesetzt. Und damit sind wir mittendrin im Thema Weltmeisterschaft in den USA, Kanada und Mexiko. Hier ist Radio Nova um 14 nach 6.
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0: Ja, und WM-Reporter Till Ulich, wir wollen jetzt mal über ein Thema sprechen, das mir tatsächlich total auf den Keks geht, wenn es um diese WM geht. Und zwar um die Trinkpausen in jedem Spiel, in jeder Halbzeit. Das nervt mich wirklich total. Deswegen, Till, bitte klär uns doch mal auf. Wozu das Ganze und warum immer?
3: Na, zunächst mal liegt es daran, dass die FIFA das angeordnet hat. Bei jedem WM-Spiel wird es diese Trinkpausen auch bis zum Turnierende geben. Macht aufgrund der manchmal hohen Temperaturen in den Stadien Sinn. Allerdings in Houston, wo die deutsche Mannschaft zum Beispiel gegen Curaçao gespielt hat, da ist das Stadion klimatisiert. Bei 20 Grad kann man über eine Trinkpause sehr trefflich diskutieren. Ja. Andersrum ist es für die Trainer sicherlich ein großer Vorteil. Wenn du nur in der Halbzeit korrigieren kannst, ist das eine Sache, aber mit diesen beiden zusätzlichen Trinkpausen dreimal pro Spiel die Mannschaft neu einstellen zu können. Die Trainer werden sich da kaum drüber beschweren. Der ein oder andere Spieler findet es nicht so gut. Nimmt manchmal auch ein bisschen den Spielfluss.
0: Ja, da kann ich nur zustimmen. Aber gut. Till, wir gucken auch gerne noch mal kurz in das deutsche WM-Camp. Nach dem 7:1 gegen Curaçao war ja gestern frei. Wie ist denn jetzt die Lage bei unseren Jungs?
3: Ja, soweit so gut, kann man sagen. Die deutsche Mannschaft hat gestern tatsächlich mal entspannt. Einige Spieler hatten Besuch von ihren Frauen oder Freundinnen. Heute geht's dann sozusagen ja rein in die Vorbereitung auf die Elfenbeinküste. Das ist der nächste Gegner am Samstag. Joshua Kimmich allerdings, der Kapitän, der war zu Gast bei der Pressekonferenz und der hat nochmal zurückgeblickt und so ein bisschen unterstrichen, wie wichtig der Auftaktsieg war und wie gut sich das anfühlt.
4: Ich glaube, dass es generell natürlich ein Sieg war, der erwartet wurde von außen, von uns selber auch. Dass es aber trotzdem auch in der Art und Weise ein überzeugender Sieg war. Wir hätten, glaube ich, noch deutlich mehr Tore machen können. Und wir haben jetzt auch im Turnierverlauf gesehen, in den ersten Spielen, dass es auch nicht selbstverständlich ist, ein Spiel dann gegen, ja, natürlich einen unterlegenen Gegner, aber trotzdem so hoch und so souverän zu gewinnen.
3: Und schlechte Nachrichten gibt es tatsächlich nicht, denn weiterhin sind alle Spieler fit für den Samstag. Die Elfenbeinküste definitiv mal ein ganz anderes Kaliber. Das ist Fakt, aber die deutsche Mannschaft scheint zur richtigen Zeit in einer, sagen wir mal, zumindest sehr ordentlichen Form. Insofern dürfen wir, glaube ich, ganz guter Hoffnung sein.
0: Und Anpfiff des zweiten deutschen Spiels ist dann am Samstag um 22 Uhr unserer Zeit in Toronto, Kanada.
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0: Also er ist bereit und wir sind es natürlich auch. Mick Jagger hat sich jetzt in einem Interview geäußert und Fans Hoffnungen gemacht auf neue Konzerte der Rolling Stones. Er hat gesagt, ich bin bereit und er könnte sich eben wieder vorstellen, auf Tour zu gehen. Jetzt 2026 sind ja keine Konzerte geplant, aber für 2027 gibt es jetzt eben Hoffnung. Wir hoffen natürlich auch, dass das so kommt und unterstreichen das gleich mit den Rolling Stones und Miss You. Hier ist Radio Nova um 6.21 Uhr.
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0: der Soundtrack für den Start in den Mittwoch. Hier ist Radio Hannover um 6:30.
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2: Mit Anna Weiland, guten Morgen. Das Landgericht Hannover hat einen ehemaligen Narkosearzt zu 3 Jahren Haft verurteilt. Der 52-Jährige war unter anderem wegen sexuellen Missbrauchs von Kindern angeklagt. Maike Meitsch mit Details.
3: Nach Überzeugung des Gerichts hat der Mann über Jahre hinweg minderjährige Mädchen während ihrer Narkose fotografiert. Es ging im Prozess um Tatvorwürfe, die sich am Klinikum Neustadt am Rübenberge in der Zeit zwischen 2010 bis 2024 ereigneten. Einige der Opfer soll der damalige Narkosearzt auch angefasst haben. Weitere Tatvorwürfe betrafen das private Umfeld des Mediziners. Der 52-Jährige hatte im Prozess eingeräumt, intime Fotos von narkotisierten Patientinnen gemacht zu haben. Der Verteidiger hatte dazu eine entsprechende Erklärung verlesen und gesagt, sein Mandant schäme sich für die Taten. Das Klinikum hatte sich nach Bekanntwerden der Vorwürfe von dem Narkosearzt getrennt.
2: Seit September fährt bei uns in der Region in Burgdorf ein automatisierter Bus ganz ohne Fahrer. Die Testphase endet bald. Die Region hat jetzt ein erstes Fazit zu Projekt Albus gezogen. Der Bus überzeugt, sagt Verkehrsdezernent Ulf-Birger Franz. Immerhin sei das deutschlandweit der erste dieser Größe im automatisierten Betrieb. Und auch wissenschaftlich betrachtet fällt das Fazit laut Region positiv aus. Die technische Machbarkeit eines autonomen Linienbusbetriebs könne nach gewiesen werden. Insgesamt gab es rund 1200 Testfahrten. Der Bus ist unter anderem mit Lasersensoren und Kameras ausgestattet. Das Projekt Albus wird mit 6,3 Millionen Euro gefördert. Fast 60% kommen vom Bund. Ende des Monats entscheidet die Regionsversammlung über die Fortsetzung des Projekts und die Beschaffung 2 weiterer Busse.
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2: Ein Böschungsbrand bei Langenhagen hat gestern Abend zu Ausfällen bei den S-Bahn-Linien 4 und 5 geführt. Laut S-Bahn ist die Strecke inzwischen wieder frei. Der Böschungsbrand konnte gelöscht werden. Seit mehr als einer Woche wird eine 16-Jährige vermisst. Johanna F. wurde am 7. Juni zuletzt in ihrem Elternhaus in der Drostestraße in der List gesehen. Alle polizeilichen Suchmaßnahmen waren bisher erfolglos. Die Polizei bittet jetzt um Hinweise. Eine Beschreibung und ein Bild findet ihr auf unserer Webseite und in der Radio Hannover App. Nach einer Leihsaison hat Hannover 96 den Japaner Daisuke Yokota fest verpflichtet. Der Vertrag läuft bis 2029. Yokota war im vergangenen Sommer erstmal auf Leihbasis für eine Spielzeit nach Hannover gewechselt.
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0: 12 Grad heute Morgen bei euch in Waldhausen und in Ledeburg. In Basinghausen, da sind es 13 Grad. Dazu gibt es lockere Wolken und die Sonne kommt im Laufe des Tages immer mal wieder durch. Es ist aber noch Regen gemeldet und zwar für den Nachmittag. Da gibt es dann Höchstwerte von bis zu 23 Grad. Und die Temperaturkurve zeigt steil nach oben in Richtung Wochenende. Morgen am Donnerstag 28 Grad. Dazu zum Start in den Tag erstmal ein bisschen Regen. Danach kommt die Sonne aber richtig gut durch. 11 Sonnenstunden sind gemeldet.
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0: Vorsicht auf der B6 auf dem Westschnellweg zwischen der Herrenhäuser Straße und Schwanenburgbrücke. Da steht ein defektes Auto auf dem rechten Fahrstreifen. Sonst aktuell aber keine Meldung, kommt also gut und sicher an euer Ziel. Ich bin Marie Müller und wir schauen nach San Francisco auf die Weltmeisterschaft, denn mittlerweile steht es 1:0. Für unsere Nachbarn aus Österreich. Damit einen guten Start in den Mittwochmorgen mit Marc Atlas.

0: bisschen Gänsehaut zum Wachwerden ist doch auch ganz schön. Echoes of You hier auf der 100,0. Es ist 6:30. Guten Morgen.
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Radio Nova um 6.41 Uhr und wir schauen nochmal in die USA, aber diesmal nicht wegen der Weltmeisterschaft. Es gibt da noch andere Themen, zum Beispiel einen deutschen Song, der gerade in den USA richtig einschlägt. Und der kommt nicht von Helene Fischer, nicht von Herbert Grönemeyer, nicht von Falco. Nein, es ist die Nummer hier von Kitschkrieg, Blumengarten und Shirin David. Du bist gut genug.

0: In den USA von Platz 52 auf die 8 gekämpft und geriet gerade auf Social Media auch richtig viral. Also wenn ihr wissen wollt, was eure Kids gerade bewegt, bei TikTok, bei Instagram und Co., dann ist es auf jeden Fall diese Nummer.
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0: Er sollte für finanzielle Entlastung an der Zapfsäule sorgen, der Tankrabatt. Doch der läuft Ende des Monats aus. Hier ist Radio Hannover um 6.48 Uhr. Ja, und ein Beratergremium der Bundesregierung hat jetzt eine erste Bilanz gezogen. Radio Hannover-Kollegin Anna Weiland. Die Mineralölkonzerne haben sich wohl auch einiges in die eigene Tasche gewirtschaftet.
1: Ja, die Kommission sagt, der Tankrabatt ist zwar zu einem großen Teil bei den Verbrauchern angekommen, ja, aber eben nicht vollständig. Von den 16,7 Cent Steuererleichterung pro Liter sind je nach Kraftstoff zwischen 15 und 16 Cent weitergegeben worden. Klingt jetzt erstmal nach sehr viel, heißt aber hochgerechnet, dass von den insgesamt 1,6 Milliarden Euro der Steuersenkung 100 bis 200 Millionen nicht bei den Verbrauchern angekommen sind.
0: Und der Branchenverband der Mineralölkonzerne sagt natürlich, das stimmt so nicht.
1: Ja, die Steuersenkung wird in vollem Umfang an die Kundschaft weitergegeben, heißt es vom Verband. Ohne den Tankrabatt wären die Benzin- und Dieselpreise im Mai und Juni zu jedem Zeitpunkt um 17 Cent je Liter höher. Sowohl vor, während und auch nach dem Tankrabatt gäbe es einen intensiven Preiswettbewerb unter Tankstellen in Deutschland, so der Branchenverband.
0: Es zeigt sich aber auch wieder, dass nicht überall in Deutschland die Preise gleich sind. Die Zahlen der Kommission zeigen ja deutliche regionale Unterschiede.
1: Ja, wir sind hier tatsächlich noch ganz gut dran. Im Nordwesten Deutschlands war der Preisrückgang demnach mit 16 bis 17 Cent am höchsten. Ja, im Osten da war es knapp unter der Steuersenkung mit etwa 16 Cent. Ja, und im Süden, da war die Lücke schon ziemlich deutlich. Da lag der Rückgang bei gut 14 Cent.
0: Ach.
1: Der Tankrabatt, der läuft ja jetzt in gut 2 Wochen aus. Und parallel sinken aber aktuell auch die Spritpreise wegen der Entspannung im Nahen Osten.
0: Der Tankrabatt läuft Ende des Monats aus. Zwar sind bis zu 16 Cent an die Verbraucherinnen und Verbraucher weitergegeben worden. Dennoch haben die Mineralölkonzerne damit Millionen gemacht. Das zeigt jetzt eine erste Bilanz.

0: Start in den Mittwochmorgen. Hier ist Radio Nova um 7:07. Gleich mit den vornen Blondes.
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0: klassischen Song. What's up hier bei Radio Hannover um 7. Seit September fährt bei uns in der Region in Burgdorf ein automatisierter Bus ganz ohne Fahrer. Die Testphase endet bald. Die Region hat jetzt ein erstes Fazit zu dem Projekt Albus gezogen. Mehr dazu hört ihr um 9:30 in den Hannover News.
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2: Ich bin Uli Reitinger. Die G7-Staaten wollen ihre Bemühungen um ein Ende des Ukraine-Kriegs verstärken. In einer Erklärung der Staats- und Regierungschefs vom Gipfeltreffen im französischen Evian heißt es, man werde die Sanktionen gegen Russland verschärfen, auch im Öl- und Gassektor. Heute geht der G7-Gipfel zu Ende.
3: Verlässliche Handelsbeziehungen und ein fairer globaler Wettbewerb stehen im Mittelpunkt des letzten Gipfeltages hier in Evian. Aktuell gibt es ein Ungleichgewicht im Welthandel, das geprägt ist durch ein Handelsbilanzdefizit der USA sowie China, das viel exportiert und wenig einkauft und Rekordüberschüsse erzielt. Europa produziert und exportiert zwar viel, sieht sich allerdings in der Klemme zwischen den Zöllen seines größten Abnehmers, den USA, sowie der chinesischen Konkurrenz, die seiner Industrie zusetzt. Aus Evian, Michael Evers.
2: Straßen, Schulen und Sporthallen instand zu halten, kostet so viel Geld, dass viele Kommunen nicht hinterherkommen. Der Investitionsrückstand hat mit geschätzt rund 231 Milliarden Euro ein Rekordniveau erreicht. Das hat eine Umfrage von Kämmereien im Auftrag der Förderbank KfW ergeben. Die Summe aus dem Vorjahr wurde damit um 7,2% übertroffen. Die Gewerkschaft Verdi hat die Tarifverhandlungen für die Beschäftigten der Postbank für gescheitert erklärt. Heute startet die Gewerkschaft unter der Belegschaft eine Urabstimmung über unbefristete Streiks.
4: Stimmen 75% für unbefristete Streiks, könnte es für Postbankkunden erneut aufwendiger werden, bei Callcentern durchzukommen oder sich in der Filiale beraten zu lassen. Schon in den letzten Wochen hatte es mehrfach Warnstreiks gegeben. Verdi fordert 8% mehr Geld, mindestens aber 300 Euro mehr im Monat. Azubis sollen 200 Euro mehr bekommen. Denn von den Rekordgewinnen der Konzernmutter Deutscher Bank würden die Beschäftigten kaum profitieren, hieß es. Auch pocht Verdi auf Beschäftigungs- und Standortgarantien und ein Recht auf Weiterbildung. Bildung für die Beschäftigten. Tanja Wagner, Nachrichtenredaktion.
2: Und noch zum Sport. Bei der Fußball-Weltmeisterschaft war es die Nacht der Top-Torjäger. Lionel Messi schoss Argentinien gegen Algerien mit einem Dreierpack zu einem klaren 3:0-Sieg. Er hat damit mit WM-Rekordtorschütze Miroslav Klose gleichgezogen. Beim 4:1-Sieg der Norweger gegen den Irak traf Erling Haaland zweimal und ebenfalls zwei Tore erzielte Kylian Mbappé beim 3:1-Erfolg Frankreichs gegen den Senegal.
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0: Die Löwen im Zoo Hannover können sich heute ein bisschen in der Sonne räkeln. 6 Sonnenstunden sind gemeldet im Mix mit Wolken. Und dazu gibt es heute Morgen 13 Grad. Messen wir am Zoo, aber auch in Dören und in Laatzen. Ein bisschen Regen wird aber auch noch runterkommen. Am Nachmittag sind Tropfen gemeldet. Und dazu heute Höchstwerte von 23 Grad. Finde ich ja persönlich sehr angenehm. In den kommenden Tagen wird es dann schon wieder ganz schön heiß. 28 Grad am Donnerstag bei einem Sonne-Wolken-Mix und zum Start in den Tag erstmal Regen. Und am Freitag sind es bis zu 33 Grad.
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0: Stockender Verkehr auf der A2 Richtung Hannover zwischen Bad Nenndorf und Wunstorf-Lute sind es aktuell 4 Kilometer in der Baustelle. Und ein defektes Auto steht auf der B6 auf dem Westschnellweg zwischen der Herrenhäuser Straße und Schwanenburgbrücke. Und zwar auf dem rechten Fahrstreifen.
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0: Scheinbar sind noch keine Blitzer hier bei uns in der Region aufgetaucht. Oder ihr habt sie noch nicht entdeckt. Das könnt ihr natürlich nachholen und uns bitte sagen. Und zwar über Facebook oder auch über WhatsApp. Die Nummer ist die 0151 23 13 19 13. Gute und sichere Fahrt.
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0: Ich bin Marie Müller, wünsche euch einen guten Einstieg in den Mittwochmorgen. Ja, und die Morgenstunden waren auch gefüllt von seinem Namen, den viele Sportmoderatoren wieder geschrien haben.
5: 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Messi. Messi!
0: Lionel Messi hat Argentinien mit einem klaren

geschossen, und zwar gegen Algerien. Weitere Ergebnisse der Nacht der Fußball-Weltmeisterschaft dann gleich hier bei uns auf der 100,0. Und wir schauen natürlich an, was das deutsche Team denn aktuell alles gerade so anstellt. Gestern hatten sie ja frei, aber heute geht das Training weiter.

rollenden Frühstückstisch. Hier ist eure Stimme der Staatsradio Hannover um 7:10. Und zum Kaffee gibt's natürlich einfach gute Musik von Harry Styles. Hier sind American Girls.

0: Mittwochmorgen, Radio Hannover hier um 13 nach 7. Ja, ein weiterer Favorit der Fußball-Weltmeisterschaft ist ins Turnier gestartet. Frankreich hat Senegal mit 3:1 geschlagen. Außerdem hat sich Norwegen richtig ins Zeug gelegt und sich mit einem 4:1 gegen den Irak zum WM-Sieg geschossen. Und zwar zum ersten seit 28 Jahren. Und dann gab es noch ein 3:0 zwischen Argentinien und Algerien. Soweit zu den Fußballergebnissen. Und damit sind wir eben mittendrin in der Weltmeisterschaft 2026 in den USA, Kanada und Mexiko.
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0: Ja, und jetzt will ich mit unserem WM-Reporter Till Ulich über ein Thema sprechen, das mir tatsächlich total auf den Zeiger geht. Und zwar die Trinkpausen in jedem Spiel, in jeder Halbzeit. Nervt mich total beim Zugucken. Deswegen, Till, klär uns doch bitte mal auf. Wozu das Ganze und warum immer?
2: Na, zunächst mal liegt es daran, dass die FIFA das angeordnet hat. Bei jedem WM-Spiel wird es diese Trinkpausen auch bis zum Turnierende geben. Macht aufgrund der manchmal hohen Temperaturen in den Stadien Sinn. Allerdings in Houston, wo die deutsche Mannschaft zum Beispiel gegen Curaçao gespielt hat, da ist das Stadion klimatisiert bei 20 Grad. Kann man über eine Trinkpause sehr trefflich diskutieren. Andersrum ist es für die Trainer sicherlich ein großer Vorteil. Wenn du nur in der Halbzeit korrigieren kannst, ist das eine Sache, aber mit diesen beiden zusätzlichen Trinkpausen dreimal pro Spiel die Mannschaft neu einstellen zu können, die Trainer werden sich da kaum drüber beschweren. Der ein oder andere Spieler findet es nicht so gut. Nimmt manchmal auch ein bisschen den Spielfluss.
0: Okay, ich versuche das mit den Trainern im Hinterkopf zu behalten, um mich das nächste Mal nicht so aufzuregen. Till, wir wollen aber natürlich auch noch mal kurz in das deutsche WM-Camp schauen. Nach dem 7:1 gegen Curaçao war ja gestern frei. Wie ist denn jetzt die Lage bei unseren Jungs?
2: Ja, soweit so gut, kann man sagen. Die deutsche Mannschaft hat gestern tatsächlich mal entspannt. Einige Spieler hatten Besuch von ihren Frauen oder Freundinnen. Heute geht's dann sozusagen ja rein in die Vorbereitung auf die Elfenbeinküste. Das ist der nächste Gegner am Samstag. Joshua Kimmich allerdings, der Kapitän, der war zu Gast bei der Pressekonferenz und der hat nochmal zurückgeblickt und so ein bisschen unterstrichen, wie wichtig der Auftaktsieg war und wie gut sich das anfühlt.
3: Ich glaube, dass es generell natürlich ein Sieg war, der erwartet wurde, von außen, von uns selber auch. Dass es aber trotzdem auch in der Art und Weise ein überzeugender Sieg war. Wir hätten, glaube ich, noch deutlich mehr Tore machen können. Und wir haben jetzt auch im Turnierverlauf gesehen, in den ersten Spielen, dass es auch nicht selbstverständlich ist, ein Spiel dann gegen, ja, natürlich einen unterlegenen Gegner, aber trotzdem so hoch und so souverän zu gewinnen.
2: Und schlechte Nachrichten gibt es tatsächlich nicht, denn weiterhin sind alle Spieler fit für den Samstag. Die Elfenbeinküste definitiv mal ein ganz anderes Kaliber. Das ist Fakt, aber die deutsche Mannschaft scheint zur richtigen Zeit in einer, sagen wir mal, zumindest sehr ordentlichen Form. Insofern dürfen wir, glaube ich, ganz guter Hoffnung sein.
0: Und Anpfiff des zweiten deutschen Spiels ist dann am Samstag um 22 Uhr unserer Zeit in Toronto, Kanada.
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0: Ist schon ganz witzig, morgens um 7:20 Fußball zu gucken. Vielleicht könnt ihr es ja gerade nicht, weil ihr im Auto unterwegs seid zur Arbeit. Dann halte ich euch gerne auf dem Laufenden, denn gerade spielt ja Österreich gegen Jordanien und es steht 1:1 unentschieden mittlerweile. Vielleicht ist euch das aber auch völlig egal, wie ihr sagt, boah, lass mich doch mit der Weltmeisterschaft in Ruhe. Dann lasst uns doch lieber um euren Feierabend kümmern und das machen wir jetzt zusammen mit Svenja Stemmig.
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2: Wer sich heute nach Feierabend einfach nur zurücklehnen und gut unterhalten lassen will, der ist vielleicht im neuen Theater richtig. Denn als Arnaud feststellt, dass seine Liebste ein Auge auf den Immobilienmakler geworfen hat und er dann durch Zufall auch noch auf einen Doppelgänger des Maklers trifft, da hat er eine geniale Idee. Er engagiert ihn als Double, der sich dann mal so richtig daneben benehmen soll. Ja, was dann passiert, als der Doppelgänger auf das Original trifft und dann auch noch ein Zwillingsbruder auftaucht, das könnt ihr euch heute Abend anschauen in Eine geniale Idee im neuen Theater in der Georgstraße. Um 19.30 Uhr geht's los und Karten kosten 20 Euro. In der Wedemark dagegen könnt ihr euch heute mit einem leuchtenden Wunder der Natur beschäftigen. Noch bis zum 26. Juli widmet sich die Kunstschau Intraregionale ja der faszinierenden Welt der Insekten. Und Funkeln im Dunkeln ist ein Vortrag von Wolfgang Merten über die Leuchtkäfer in der Region. Er gibt einen Überblick über die Biologie der Tiere, aber auch wie sie leben und welche Leuchtkäferarten hier bei uns alle vorkommen. Es geht los um 19 Uhr im Moor-Informationszentrum Wedemark-Resse. Und für alle Fußballfans, heute Abend spielen gleich zwei starke Mannschaften zu einer recht christlichen Zeit. Portugal gegen die Demokratische Republik Kongo um 19 Uhr und direkt im Anschluss um 21 Uhr dann England gegen Kroatien. Übertragen werden die Spiele unter anderem im Dublin Inn in der Altstadt.
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0: Kurz vor 7:30, hier ist Radio Hannover, gleich mit einer Frau, die eine enge Hannover-Verbindung hat. Sie hat schon mehrere Konzerte hier bei uns in der Stadt gegeben und zum Beispiel auch eine Live-Version ihres Songs Yours Till the End hier aus Hannover veröffentlicht. Es geht um Kim Wilde und die bekommt ihr gleich mit View from a Bridge, unser Radio Hannover Classic Hit.
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1: Es ist 7:30.
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3: Mit Anna Weiland, guten Morgen. Das Landgericht Hannover hat einen ehemaligen Narkosearzt zu 3 Jahren Haft verurteilt. Der 52-Jährige war unter anderem wegen sexuellen Missbrauchs von Kindern angeklagt. Maike Meitsch mit Details.
4: Nach Überzeugung des Gerichts hat der Mann über Jahre hinweg minderjährige Mädchen während ihrer Narkose fotografiert. Es ging im Prozess um Tatvorwürfe, die sich am Klinikum Neustadt am Rübenberge in der Zeit zwischen 2010 bis 2024 ereigneten. Einige der Opfer soll der damalige Narkosearzt auch angefasst haben. Weitere Tatvorwürfe betrafen das private Umfeld des Mediziners. Der 52-Jährige hatte im Prozess eingeräumt, intime Fotos von narkotisierten Patientinnen gemacht zu haben. Der Verteidiger hatte dazu eine entsprechende Erklärung verlesen und gesagt, sein Mandant schäme sich für die Taten. Das Klinikum hatte sich nach Bekanntwerden der Vorwürfe von dem Narkosearzt getrennt.
3: Seit September fährt bei uns in der Region in Burgdorf ein automatisierter Bus ganz ohne Fahrer. Die Testphase endet bald. Die Region hat jetzt ein erstes Fazit zu Projekt Albus gezogen. Der Bus überzeugt, sagt Verkehrsdezernent Ulf-Birger Franz. Immerhin sei das deutschlandweit der erste dieser Größe im automatisierten Betrieb. Und auch wissenschaftlich betrachtet fällt das Fazit laut Region positiv aus. Die technische Machbarkeit eines autonomen Linienbusbetriebs könne nach gewiesen werden. Insgesamt gab es rund 1200 Testfahrten. Der Bus ist unter anderem mit Lasersensoren und Kameras ausgestattet. Das Projekt Albus wird mit 6,3 Millionen Euro gefördert. Fast 60% kommen vom Bund. Ende des Monats entscheidet die Regionsversammlung über die Fortsetzung des Projekts und die Beschaffung 2 weiterer Busse.
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3: Ein Böschungsbrand bei Langenhagen hat gestern Abend zu Ausfällen bei den S-Bahn-Linien 4 und 5 geführt. Laut S-Bahn ist die Strecke inzwischen wieder frei. Der Böschungsbrand konnte gelöscht werden. Seit mehr als einer Woche wird eine 16-Jährige vermisst. Johanna F. wurde am 7. Juni zuletzt in ihrem Elternhaus in der Drostestraße in der List gesehen. Alle polizeilichen Suchmaßnahmen waren bisher erfolglos. Die Polizei bittet jetzt um Hinweise. Eine Beschreibung und ein Bild findet ihr auf unserer Webseite und in der Radio Hannover App. Nach einer Leihsaison hat Hannover 96 den Japaner Daisuke Yokota fest verpflichtet. Der Vertrag läuft bis 2029. Yokota war im vergangenen Sommer erstmal auf Leihbasis für eine Spielzeit nach Hannover gewechselt.
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5: Es ist locker bewölkt, die ersten Sonnenstrahlen kommen durch und 13 Grad gibt es dazu in Bodfeld und in Ledeburg. In der Wedemark sind es aktuell 14 Grad. Es wird auch generell erstmal trocken weitergehen. Erst am Nachmittag sind ein paar Tropfen gemeldet und die Höchstwerte klettern heute auf angenehme 23 Grad. Die nächsten Tage wird es dann aber immer heißer. Morgen am Donnerstag 28 Grad. Dazu zum startenden Tag erstmal ein bisschen Regen. Danach aber freundliches Wetter und zwar ein bisschen wolkig, aber immerhin auch bis zu 11 Sonnenstunden. Da kann man eigentlich nicht meckern.
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5: Es dauert mal wieder länger. Auf der A2 Richtung Hannover zwischen Bad Nenndorf und Wunstorf-Lute gibt es aktuell 6 Kilometer stockenden Verkehr im Baustellenbereich. Ich bin Marie Müller, wünsche euch eine gute Fahrt. Wir schauen kurz mal nach San Francisco. Da läuft ja aktuell in der Weltmeisterschaft das Spiel Österreich gegen Jordanien und mittlerweile steht es 2:1 für Österreich. In diesem Sinne, kommt gut in den Mittwochmorgen mit Shibuzi und Abba-Song.

0: Gott, was ein Hin und Her da heute Morgen in San Francisco. Österreich spielt ja gegen Jordanien. Ich habe euch eben schon gesagt, das steht 2-1. Das wurde dann aber aberkannt, dieses zweite Tor für Österreich, wegen Abseits. Jetzt aber wieder 2-1 für die Österreicher. Na, sehr schön. Wer soll da noch mitkommen? Aber das ist Fußball und genau darüber reden wir heute Morgen. Und zwar rede ich da jetzt mit Ulrich Schmidt drüber aus Bemerode. Moin Ulrich, es ist kompliziert beim Fußball, ne?
1: Da hast du recht, Morgen Marie, das ist wohl wahr. Aber das kennen wir ja von der Bundesliga.
0: Das kennen wir von der Bundesliga und bei der Weltmeisterschaft geht es jetzt eben genauso weiter. Wir hatten ja auch schon die ersten Überraschungen. Ich meine, Brasilien, Spanien irgendwie total gepatzt. Was ist da los?
1: Ja, ich denke mal, das sind die, wie bei Pokal in Deutschland auch, die Kleinen gegen die Großen und da strengt man sich an und dann müssen die Großen schon mal ein bisschen aufpassen. Aber ich glaube, das wird sich jetzt wieder regeln. Heute Nacht waren ja schon die Ergebnisse, die erwartbar waren. Von
0: das
1: daher
0: genau.
1: Ja, bin ich da ganz gespannt.
0: Ebenfalls.
1: Aber ich glaube, ein Kleiner wird sich vielleicht noch ein bisschen weiter durchsetzen. Mal gucken.
0: Was ist denn dein Tipp? Was ist der, welcher Kleiner setzt sich durch, deiner Meinung nach?
1: Das ist schwierig. Das weiß ich nicht. Also, vielleicht Kap Verde, weil der Torhüter hat ja nun mal super gehalten.
0: Das stimmt. Das muss man sagen. Und ich finde ja, Norwegen war heute Nacht sehr stark. Ich meine, 4-1, das war richtig gut. Also da bin ich momentan sehr gespannt, was die noch so bringen.
1: Ohne Frage. Das ist, aber Norwegen war ja mit auf der Rechnung auch, dass die weiterkommen. Also es galt ja schon länger als derjenige, der weiterkommen könnte.
0: Aber trotzdem, erster WM-Sieg seit 28 Jahren. Also von daher, aber ja, sie sind gut dabei. Jetzt unterhalten wir uns beide hier wie richtige Fußballexperten, sind aber ehrlich gesagt, wenn wir ehrlich sind, was Weltfußball angeht, naja. Aber wir tippen eben trotzdem gerne mit. Du machst ja auch mit bei unserem Radio Nova-Tippspiel. Was ist so deine Herangehensweise an das Ganze?
1: Einfach aus dem Bauch raus, sage ich dir ganz offen. Also okay. Die Namen und ja, einfach so, wie es gekommen ist. Ich gehe da einfach ran, ohne Statistik oder irgendwas. Und dann probieren wir das einfach mal, sodass es hinkommt.
0: Ich bin ja ein Freund der Statistik. Das ist das Einzige, okay, was mir hilft.
1: Ja, das ist ja in Ordnung.
0: Sehr schön. Ulrich, jetzt geht's ja am Wochenende gegen die Elfenbeinküste. Wie wirst du das Spiel schauen?
1: Das werde ich wohl zu Hause schauen, weil es ja doch spät ist. Und mal schauen, manchmal gibt sich noch was kurzfristig, aber momentan ist zu Hause geplant.
0: Sehr schön. Und was ist da dein Tipp für?
1: Momentan sage ich mal 3-1.
0: Sehr schön. Ich bin bei 2-1. Ich bin sehr gespannt, wer recht hat.
1: Du stehst ja noch vor mir, also von daher ist alles gut.
0: Ulrich, ich wünsche dir auf jeden Fall viel Spaß beim Gucken am Wochenende und bleib dran mit dem Tippen, ne?
1: Hör mal, das wünsche ich dir auch und richte dich nicht über die Pause auf. Das ist vertretbar, das geht.
0: Wie gesagt,
1: über die Trinkpause.
0: Ich weiß, ich finde diese Trinkpausen furchtbar, aber wir müssen halt damit leben. Ist halt so.
1: Guck mal, ich bin auch Eishockey-Fan und da hat man es noch mehr bei der WM. Die haben es in jedem Drittel, also das ist noch länger. Ja.
0: Da hast du recht. Aber wie gesagt, viel Spaß und schönen Mittwoch noch, ne?
1: Danke dir auch.
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0: Disco beamt sich ins Jahr 2026. Duran Duran und Nile Rodgers mit Free to Love, neu hier bei Radio Hannover. Und jetzt gibt's Musik aus der schönsten Stadt der Welt.
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0: Vor dem letzten Tag des G7-Gipfels zieht Bundeskanzler Friedrich Merz eine bisher positive Bilanz. Vor allem im Zusammenhang mit den USA gäbe es eine neue Harmonie. Weitere Infos zum G7-Gipfel dann gleich bei uns in den Nachrichten. Vorher noch Tears for Fears.
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0: Schönen guten Morgen.
1: Die Städte und Gemeinden in Niedersachsen stehen weiter unter finanziellem Druck, trotz steigender Einnahmen. Im vergangenen Jahr lag das Haushaltssaldo bei minus 450 Euro pro Einwohner. Das ist eines unserer Themen um halb in den nächsten Hannover News. Jetzt ist es 8 Uhr.
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3: Ich bin Uli Reitinger. Die 7 großen Industrienationen haben bei ihrem Gipfel im französischen Evian eine härtere Gangart gegen Russland beschlossen. Die Sanktionen gegen Moskau sollen verschärft werden, auch im Öl- und Gassektor. Außerdem soll die Ukraine mehr weitreichende Waffen und Luftverteidigungssysteme bekommen. So hofft Bundeskanzler Merz, dem Ende des Krieges einen Schritt näher zu kommen.
4: Es gibt mir einen gewissen Grad des Optimismus, dass wir hier als Europäer und als Amerikaner zusammen jetzt alles unternehmen, gemeinsam, um den Krieg zu beenden. Aber er ist noch nicht zu Ende und bevor er nicht zu Ende ist, gibt es keinen Grund, zufrieden zu sein.
3: Heute geht der G7-Gipfel mit Beratungen über mögliche Wege zu einem nachhaltigen Wirtschaftswachstum zu Ende. In Hamburg beginnt am Abend die Frühjahrskonferenz der Innenminister von Bund und Ländern.

0: Laut Hamburgs Innensenator Grote müssten für eine Ausweisung derzeit zwingende Gründe der nationalen Sicherheit vorliegen. Diese Schwelle müsse gesenkt werden. Der Bevölkerung sei es nicht zu vermitteln, dass Menschen, die hier zum Teil wiederholt schwere Straftaten begehen, trotzdem bleiben können, so der SPD-Politiker. Katrin Müller, Nachrichtenredaktion.
1: Die 40 größten Brauereien der Welt haben 2025 rund 5 Milliarden Liter Bier weniger produziert als im Vorjahr. Der Bierausstoß sank laut des Hopfenhändlers Barth Haas um gut 3%. Weltgrößter Brauereikonzern ist AB InBev aus Belgien, gefolgt von Heineken aus den Niederlanden. Als größte deutsche Gruppe liegt Radeberger auf Rang 25, 4 Plätze vor Paulaner und der TCB-Beteiligungsgesellschaft, zu der unter anderem Feldschlösschen und die Gilde Brauerei gehören. Zum Fußball. Titelverteidiger Argentinien ist mit einem klaren 3:0-Sieg gegen Algerien in die WM gestartet. Lionel Messi schoss alle 3 Tore und zog mit WM-Rekordtorschütze Miro Klose gleich. Beim 4:1 der Norweger gegen den Irak traf Erling Haaland 2-mal und ebenfalls 2 Tore erzielte Kylian Mbappé beim 3:1 der Franzosen gegen den Senegal.
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3: Richtig schön heute Morgen mit den Sonnenstrahlen und mit lockerer Bewölkung bei 14 Grad in Stöcken, in Herrenhausen und in Wunsdorf. 6 Sonnenstunden sind heute auch drin. Ab und an kann es etwas wolkiger werden. Und am Nachmittag kommt dann auch Regen runter. Die Höchstwerte aber sehr angenehm mit bis zu 23 Grad. Für mich ja die perfekte Temperatur. Die kommenden Tage wird es für den einen oder anderen vielleicht schon wieder zu heiß. Morgen am Donnerstag 28 Grad. Dazu kann es zum Start in den Tag etwas Regen geben. Danach wird es aber freundlich mit 11 Sonnenstunden.
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3: Eine Meldung für die A2 Richtung Hannover. Zwischen Bad Nenndorf und Wunsdorf-Lute gibt es aktuell 6 Kilometer stockenden Verkehr in der Baustelle.
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3: Da gibt's noch keine Blitzer auf unserer Facebook-Seite Blitze Hannover. Solltet ihr was sehen, gerne Bescheid sagen. Für die Meldung sage ich auch schon mal Danke und generell eine gute Fahrt.
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3: Mit Marie Müller am Mittwochmorgen und wir bleiben beim Thema Verkehr, denn für mich ist es immer noch eine ziemlich ungewöhnliche Vorstellung, in einem Bus unterwegs zu sein ohne Fahrer. Also früher habe ich sowas geträumt, mittlerweile wird es ja aber immer mehr Realität, auch bei uns in der Region. In Burgdorf wird aktuell ein autonomes Busprojekt getestet und jetzt gibt es das erste Fazit dazu. Dazu gleich mehr hier auf der 100,0.

0: nach 8, hier ist Radio Hannover. Fahren ohne Fahrer. Aus dem Silicon Valley kennt man ja die Bilder schon von automatisierten Taxis. Aber seit September gibt's das auch hier bei uns in der Region. In Burgdorf testet die Üstra da ja gerade einen automatisiert fahrenden Bus. Der sogenannte Allbus befördert schon jetzt maximal 22 Fahrgäste. Und bald endet die erste Testphase. Und Projektleiter Christian Kollenberg zieht ein erstes Resümee.
1: Ja, der hat sich sehr gut bewährt. Er wurde mit Laufe des Testbetriebs immer besser. Am Anfang traten die stärkeren Bremsen natürlich häufiger auf. Jetzt sind wir sehr zufrieden. Es ist natürlich jetzt kein fertiges Produkt, aber er ist ein sehr deutliches Stück weiter auf dem Weg dorthin. Wir sind zuversichtlich, dass das mit den weiteren Fahrzeugen, die wir gerne beschaffen möchten, eben dann sich noch weiter steigern lässt.
0: Ausgestattet ist der Bus mit der neuesten Technik, also mit Lasersensoren, mit Kameras, mit Ultraschall und Radar. Zur Sicherheit sitzen aktuell aber noch ein Begleitfahrer und eine technische Aufsicht im Fahrzeug. Das ist noch ganz schön teuer. Das Projekt Allbus wird mit 6,3 Millionen Euro gefördert. Fast 60% kommen vom Bund, über 30 von der Region. Für Verkehrsdezernent Ulfbürger Franz eine Investition, die sich lohnt.
2: Wenn wir den Nahverkehr deutlich ausbauen möchten, dann kann man sich schon vorstellen, dass man als perspektivisch auch autonome Fahrzeuge brauchen. Wir können eben auch kostenmäßig relativ günstig eine Ausweitung machen, zum Beispiel sonntags statt einmal die Stunde auf dem Lande alle 15 Minuten fahren. Das kostet kaum mehr, wenn das Personal dafür nicht im Bus sitzen muss. Und das sind alles Dinge, wo Ausweitung des Nahverkehrs dank autonomer Systeme viel, viel einfacher und viel kostengünstiger ist.
0: Aktuell wird ja noch in Burgdorf getestet. Die Frage ist ja aber auch, was ist denn mit Hannover? Das ist der nächste Schritt. Schon bald sollen auch hier selbstfahrende Busse unterwegs sein. Doch bis dahin müssen noch organisatorische Entscheidungen getroffen werden. Üstra-Vorstandsvorsitzende Elke van Zadel.
3: Wir würden gerne in der zweiten Testphase des Projektes ohne Fahrer auskommen am Ende der Phase. Das ist unser Projektziel. Die Busse müssen ausgeschrieben werden und in der Zwischenzeit werden wir schauen, auf welchen Linien sie fahren können und alles vorbereiten. Und dann hoffen wir sozusagen, dass ab dem nächsten Jahr die Busse hier auch fahren können.
0: Also, wenn alles gut läuft, fahren die Busse ab 2029 dann ganz ohne Begleitfahrer und nur mit technischer Aufsicht. Noch diesen Monat entscheidet die Regionsversammlung über die Fortsetzung des Projekts und die Beschaffung zwei weiterer Busse. Vielleicht gilt also schon bald, auch hier bei uns in Hannover, fahrerlos freie Fahrt.

0: Radio Nova um 7:45, gleich mit dem King of Pop mit Michael Jackson und Bad.
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0: 20 nach 8, einen schönen guten Morgen. Hier ist Radio Hannover und auf ihn sind die Fans gerade doch ein bisschen sauer. Es geht um Rod Stewart. Der hat nämlich vor kurzem kurzerhand ein Konzert abgesagt wegen Krankheit. Das ist ja erstmal völlig nachvollziehbar und da wäre auch keiner sauer gewesen. Blöd nur, dass sich Rod Stewart dann am nächsten Tag auf Instagram gezeigt hat, wie er gut gelaunt auf der Tribüne sitzt bei der Fußball-Weltmeisterschaft. Und zwar wäre er in Boston und hat da Schottland bei der WM angefeuert. Ist ein bisschen so, als würde dich der Chef bei Instagram erwischen, wo du ja eigentlich krank bist. Naja, ihn gibt's auf jeden Fall gleich hier bei uns. Rod Stewart liefert uns den Radio Hannover Classic Hits.
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1: Es ist 8:30.
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3: Mit Anna Weiland, guten Morgen. Die Städte und Gemeinden in Niedersachsen stehen weiter unter finanziellem Druck, trotz steigender Einnahmen. Im vergangenen Jahr lag das Haushaltssaldo bei minus 450 Euro je Einwohner. Das geht aus einer Befragung von Kämmereien im Auftrag der Förderbank KfW hervor. Das ist schlechter als der Bundesdurchschnitt. Der liegt bei minus 413 Euro. Auch Hannover steht finanziell vor Herausforderungen. Jüngst war bekannt geworden, dass die Stadt kurzfristig Kredite von 700 Millionen Euro aufnehmen muss, um zahlungsfähig zu bleiben. Die finanzielle Lage gilt als angespannt. Die Chemiegewerkschaft IG BCE mit Sitz in Hannover prüft Sexismusvorwürfe in den eigenen Reihen. Konkret soll es um sexuelle Belästigung und systematischen Sexismus im Umfeld der Jugendorganisation gehen. Die Gewerkschaft hat nach eigenen Angaben eine unabhängige externe Kanzlei damit beauftragt, die Vorfälle zu prüfen und aufzuarbeiten. Sie macht keine näheren Angaben dazu, um welche Vorwürfe es konkret geht. Details sollen bis zum Abschluss der Aufarbeitung nicht genannt werden. Die IG BCE gehört mit rund 560.000 Mitgliedern zu den größten Gewerkschaften Deutschlands.
2: Und jetzt noch mehr Kurzmeldungen für die ganze Region Hannover.
3: Ein Gänsegeier hat in Kleinlobke bei Sehnde ein Storchennest attackiert, die Elterntiere vertrieben und die Jungstörche gefressen. Normalerweise würden sich Gänsegeier von Aas ernähren, teilt der Naturschutzbund Deutschland mit. Diese Attacke sei absolut außergewöhnlich. Wegen abrutschenden Steinen soll das Dach der Außenstelle des Gymnasiums Helene-Lange-Schule saniert werden. Darüber spricht heute der Bauausschuss. Die Kosten 1,4 Millionen Euro. Die Instandsetzung soll ein halbes Jahr dauern. Und die Sprintradflotte in Hannover soll weiter wachsen. Wie die HAZ berichtet, werde derzeit verhandelt, wie viele Räder neu nach Hannover kommen. Außerdem wurde der Vertrag mit dem Anbieter Donkey Republic bis 2028 verlängert. Dessen insgesamt 1000 Mietfahrräder unter der Marke Sprintrad stehen seit dem 1. April 2024 in Hannover.
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1: 16 Grad messen wir aktuell am Steinhuder Meer und 15 Grad sind es in der Südstadt und in Lahr. Dazu ist es locker bewölkt, die Sonne kommt noch gut durch und so wird es auch die meiste Zeit des Tages weitergehen. Am Nachmittag dann eher bedeckt mit etwas Regen, aber mit Höchstwerten von bis zu 23 Grad. Und das ist dann ja auch schon schön warm. Die nächsten Tage wird es allerdings eher heiß. Morgen am Donnerstag schon 28 Grad und dazu die meiste Zeit des Tages so ein Mix aus Sonne und Wolken. Nur am Morgen ist Regen gemeldet und Richtung Wochenende knacken wir dann deutlich die 30 Grad Marke.
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1: Stockender Verkehr aktuell auf der A2 Richtung Hannover. Es sind 8 Kilometer zwischen Bad Nenndorf und Wunstorf-Lute. Sonst aktuell keine Staus und keine Gefahrenmeldung.
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1: Und Blitzer sind bisher auch noch nicht aufgetaucht auf unserer Seite Blitzer Facebook Hannover. Ich bin Marie Müller. Gute Fahrt!

0: Er sollte ja für finanzielle Entlastung an den Zapfsäulen sorgen. Der Tankrabatt, der läuft jetzt Ende des Monats aus. Hier ist Radio Hannover um 8:30. Ja, und ein Beratergremium der Bundesregierung hat jetzt eine erste Bilanz gezogen zum Tankrabatt. Radio Hannover-Kollegin Anna Weiland, die Mineralölkonzerne haben sich da wohl doch einiges in die eigene Tasche gewirtschaftet.
1: Ja, kann man so sagen. Die Kommission sagt zwar, der Tankrabatt ist zu einem großen Teil bei den Verbrauchern angekommen, ja, aber eben nicht vollständig. Von den 16,7 Cent Steuererleichterungen pro Liter sind je nach Kraftstoff zwischen 15 und 16 Cent weitergegeben worden. Klingt jetzt erstmal nach ziemlich viel, heißt aber hochgerechnet, dass von den insgesamt 1,6 Milliarden Euro der Steuersenkungen ja 100 bis 200 Millionen nicht bei den Verbrauchern angekommen sind.
0: Und das klingt in diesem Fall dann auch ganz schön viel. Der Branchenverband der Mineralölkonzerne, der sagt ja aber, das stimmt so gar nicht.
1: Ja, die Steuersenkung wird in vollem Umfang an die Kundschaft weitergegeben, heißt es vom Verband. Ohne den Tankrabatt wären die Benzin- und Dieselpreise im Mai und Juni zu jedem Zeitpunkt um 17 Cent je Liter teurer. Ja, sowohl vor, während und auch nach dem Tankrabatt gäbe es einen intensiven Preiswettbewerb unter den Tankstellen in Deutschland, so der Branchenverband.
0: Es zeigt sich aber auch wieder, dass nicht überall in Deutschland die Preise gleich sind. Die Zahlen der Kommission zeigen ja deutliche regionale Unterschiede.
1: Ja, wir sind hier tatsächlich noch ganz gut dran. Im Nordwesten Deutschlands war der Preisrückgang demnach mit 16 bis 17 Cent am höchsten. Im Osten war es knapp unter der Steuersenkung mit etwa 16 Cent. Ja, und im Süden, da war die Lücke schon ziemlich deutlich. Da lag der Rückgang bei gut 14 Cent. Ja, der Tankrabatt, der läuft ja jetzt in rund 2 Wochen aus. Parallel sinken aktuell aber auch die Spritpreise wegen der Entspannung im Nahen Osten.
0: Also, der Tankrabatt läuft Ende des Monats aus. Zwar sind bis zu 16 Cent an die Verbraucher weitergegeben worden. Dennoch haben die Mineralölkonzerne damit Millionen gemacht. Das zeigt jetzt eine erste Bilanz.

0: Radio Hannover um 8.47 Uhr und heute am Mittwoch sind wir ja quasi mit Weltmeisterschaft wach geworden. Österreich hat gegen Jordanien gespielt und 3:1 gewonnen. Außerdem hat Norwegen sich einen Sieg gegönnt mit 4:1 gegen den Irak. Der erste WM-Sieg für Norwegen seit 28 Jahren, also Glückwunsch an dieser Stelle. Und großes Spiel natürlich auch für Messi in der vergangenen Nacht. 3:0 stand es am Ende für Argentinien gegen Algerien. Soweit also erstmal die Ergebnisse und damit sind wir mittendrin im Thema WM.
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0: Ja, WM-Reporter Till Ulich, wir wollen jetzt mal über ein Thema sprechen, das mir ehrlich gesagt ganz schön auf den Keks geht. Und das sind die Trinkpausen in jedem Spiel, in jeder Halbzeit. Ist einfach nur anstrengend beim Zugucken, finde ich. Deswegen, Till, klär uns doch gerne mal bitte auf. Wozu das Ganze und warum immer?
2: Na, zunächst mal liegt es daran, dass die FIFA das angeordnet hat. Bei jedem WM-Spiel wird es diese Trinkpausen auch bis zum Turnierende geben. Macht aufgrund der manchmal hohen Temperaturen in den Stadien Sinn. Allerdings in Houston, wo die deutsche Mannschaft zum Beispiel gegen Curaçao gespielt hat, da ist das Stadion klimatisiert bei 20 Grad. Kann man über eine Trinkpause sehr trefflich diskutieren. Andersrum ist es für die Trainer sicherlich ein großer Vorteil. Wenn du nur in der Halbzeit korrigieren kannst, ist das eine Sache. Aber mit diesen beiden zusätzlichen Trinkpausen dreimal pro Spiel die Mannschaft neu einstellen zu können, die Trainer werden sich da kaum drüber beschweren. Der ein oder andere Spieler findet es nicht so gut. Nimmt manchmal auch ein bisschen den Spielfluss.
0: Okay, ich werde das nächste Mal an den Trainervorteil denken, wenn es mich wieder nervt. Wir gucken aber auch nochmal auf ein anderes Thema. Denn Till, wir wollen uns natürlich auch mit dem deutschen Team auseinandersetzen und mit dem WM-Camp. Nach dem 7:1 gegen Curaçao war ja gestern frei für die Jungs. Wie ist denn jetzt die aktuelle Lage?
2: Ja, soweit so gut, kann man sagen. Die deutsche Mannschaft hat gestern tatsächlich mal entspannt. Einige Spieler hatten Besuch von ihren Frauen oder Freundinnen. Heute geht's dann sozusagen ja rein in die Vorbereitung auf die Elfenbeinküste. Das ist der nächste Gegner am Samstag. Josua Kimmich allerdings, der Kapitän, der war zu Gast bei der Pressekonferenz und der hat nochmal zurückgeblickt und so ein bisschen unterstrichen, wie wichtig der Auftaktsieg war und wie gut sich das anfühlt.
3: Ich glaube, dass es generell natürlich ein Sieg war, der erwartet wurde von außen, von uns selber auch. Dass es aber trotzdem auch in der Art und Weise ein überzeugender Sieg war. Wir hätten, glaube ich, noch deutlich mehr Tore machen können und wir haben jetzt auch im Turnierverlauf gesehen, in den ersten Spielen, dass es auch nicht selbstverständlich ist, ein Spiel dann gegen, ja, natürlich einen unterlegenen Gegner, aber trotzdem so hoch und so souverän zu gewinnen.
2: Und schlechte Nachrichten gibt es tatsächlich nicht, denn weiterhin sind alle Spieler fit für den Samstag. Die Elfenbeinküste definitiv mal ein ganz anderes Kaliber, das ist Fakt. Aber die deutsche Mannschaft scheint zur richtigen Zeit in einer, sagen wir mal, zumindest sehr ordentlichen Form. Insofern dürfen wir, glaube ich, ganz guter Hoffnung sein.
0: Und Anpfiff des zweiten deutschen Spiels ist dann am Samstag um 22 Uhr unserer Zeit in Toronto, Kanada.
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0: Die Staats- und Regierungschefs der G7-Staaten wollen den Druck auf den russischen Präsidenten erhöhen. Sogar US-Präsident Donald Trump ruft Russland ungewöhnlich deutlich zu Verhandlungen auf. Mehr Infos dazu gleich bei uns in den Nachrichten in 5 Minuten nach Ed Sheeran.
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2: Ich bin Uli Reitinger. Die USA und die anderen G7-Staaten wollen mit zusätzlichen

0: 165.000 Menschen aus Nicht-EU-Ländern eine Aufenthaltserlaubnis im Zusammenhang mit sogenannter Arbeits- und Fachkräftezuwanderung in Deutschland bekommen. Das berichtet das Innenministerium. Die Zahl der erteilten Aufenthaltserlaubnisse für Fachkräfte stieg demnach von Jahr zu Jahr an. Als Fachkraft können Menschen mit Berufsausbildung, Hochschulausbildung oder im Rahmen von Forschung nach Deutschland kommen. Auch für die aktive Jobsuche oder die Aufnahme einer Berufsausbildung gibt es unter bestimmten Voraussetzungen Aufenthaltsgenehmigungen. Die Gewerkschaft Verdi hat die Tarifverhandlungen für die Beschäftigten der Postbank für gescheitert erklärt. Heute startet die Gewerkschaft unter der Belegschaft eine Urabstimmung über unbefristete Streiks.
1: Stimmen 75% für unbefristete Streiks, könnte es für Postbankkunden erneut aufwendiger werden, bei Callcentern durchzukommen oder sich in der Filiale beraten zu lassen. Verdi fordert 8% mehr Geld, mindestens aber 300 Euro mehr im Monat. Azubis sollen 200 Euro mehr bekommen. Denn von den Rekordgewinnen der Konzernmutter Deutscher Bank würden die Beschäftigten kaum profitieren, hieß es. Auch pocht Verdi auf Beschäftigungs- und Standortgarantien und ein Recht auf Weiterbildung für die Beschäftigten. Tanja Wagner, Nachrichtenredaktion.
0: Und noch zum Sport. Österreich ist erfolgreich in die Fußball-Weltmeisterschaft gestartet. Die Mannschaft von Teamchef Ralf Rangnick gewann gegen WM-Neuling Jordanien mit 3:1. Zuvor hatte sich Titelverteidiger Argentinien mit 3:0 gegen Algerien durchgesetzt. Alle drei Tore erzielte Lionel Messi, der damit mit WM-Rekordtorschütze Miro Klose gleichgezogen hat. Außerdem gewann Norwegen gegen den Irak mit 4:1.
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3: Es gibt mal mehr, mal weniger Wolken heute und bis zu 6 Sonnenstunden. Am Nachmittag dann auch noch ein bisschen Regen. Aber die meiste Zeit des Tages soll es doch trocken bleiben. Dazu aktuell 16 Grad in Marienwerder, in Kallenberger Neustadt und in Pattensen. Und 23 Grad sind heute die Höchstwerte. Die kommenden Tage werden dann immer heißer. Morgen am Donnerstag 28 Grad, dazu zum Start auch noch ein bisschen Regen. Danach kommt die Sonne aber richtig gut durch.
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3: Vorsicht auf der A2 Richtung Hannover. Zwischen dem Rastplatz Bad Nenndorf und Wunstorf-Kohlenfeld gibt es eine ungesicherte Unfallstelle auf dem linken Fahrstreifen. Dann A2 Richtung Hannover zwischen Peine und Hemeler Wald. 5 Kilometer stockender Verkehr im Baustellenbereich. Und es stockt auch auf der A2 Richtung Hannover zwischen Bad Nenndorf und Wunstorf-Lute. Da gibt es gerade 8 Kilometer stockenden Verkehr. Dann bitte noch Vorsicht auf der A7, und zwar zwischen der Raststätte Hannover-Wülferode-West und Laatzen. Seid da bitte in beiden Richtungen vorsichtig, denn es sind Rehe auf der Straße unterwegs. Da wo es geht, gute Fahrt.
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3: Und einen schönen Mittwoch in der nächsten Viertelstunde mit Billy Joel, mit Ray Dalton und mit Take That. Und einen Namen habe ich noch, das ist meiner. Ich bin Marie Müller. Moin!

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0: Mit Anna Weiland, guten Morgen. Das Landgericht Hannover hat einen ehemaligen Narkosearzt zu 3 Jahren Haft verurteilt. Der 52-Jährige war unter anderem wegen sexuellen Missbrauchs von Kindern angeklagt. Maike Meitsch mit Einzelheiten.
2: Nach Überzeugung des Gerichts hat der Mann über Jahre hinweg minderjährige Mädchen während ihrer Narkose fotografiert. Es ging im Prozess um Tatvorwürfe, die sich am Klinikum Neustadt am Rübenberge in der Zeit zwischen 2010 bis 2024 ereigneten. Einige der Opfer soll der damalige Narkosearzt auch angefasst haben. Weitere Tatvorwürfe betrafen das private Umfeld des Mediziners. Der 52-Jährige hatte im Prozess eingeräumt, intime Fotos von narkotisierten Patientinnen gemacht zu haben. Der Verteidiger hatte dazu eine entsprechende Erklärung verlesen und gesagt, sein Mandant schäme sich für die Taten. Das Klinikum hatte sich nach Bekanntwerden der Vorwürfe von dem Narkosearzt getrennt.
0: Mehr Personal, zentrale Ansprechpartner und mehr Werbung für den Wirtschaftsstandort. Niedersachsen will Unternehmen gezielter ins Land holen. Das Kabinett der Landesregierung hat dafür eine neue Strategie beschlossen. Wirtschaftsminister Grant-Hendrik Tonne begründet den Schritt mit dem verschärften Wettbewerb um Investitionen. Niedersachsen stellt sich offensiver, sichtbarer und mit mehr Schlagkraft auf. Das ist eine wirtschaftspolitische Offensive, so Tonne. Kern der Neuorganisation ist eine neue Arbeitsteilung. Die strategische Steuerung bleibt im Wirtschaftsministerium. Unternehmen ansprechen und betreuen soll die landeseigene Agentur Niedersachsen Next. Wie viele Unternehmen dadurch tatsächlich zusätzlich nach Niedersachsen kommen sollen, lässt die Landesregierung offen.
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0: Bahnreisende müssen sich heute auf Einschränkungen im Zugverkehr zwischen Magdeburg und Hannover einstellen. Grund sind Reparaturen an einer Oberleitung. Züge fallen aus oder werden umgeleitet. Medienberichten zufolge wurde die Oberleitung durch einen Güterzug beschädigt. Der Flughafen Hannover steht an der Spitze des neuen AirHelp-Rankings 2026 und ist damit die neue Nummer 1, zumindest in Deutschland. Für das Ranking wurden unterschiedliche Kategorien wie Pünktlichkeit oder Erfahrungen der Fluggäste bei Wartezeit erfasst. International landet der Hannover Airport im Mittelfeld auf Platz 130 von 279. Nach einer Leihsaison hat Hannover 96 den Japaner Daisuke Yokota fest verpflichtet. Der Vertrag läuft bis 2029. Yokota war im vergangenen Sommer erstmal auf Leihbasis für eine Spielzeit nach Hannover gewechselt.
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3: Die meiste Zeit des Tages kommen wir heute trocken durch. Am Nachmittag ist aber ein bisschen Regen gemeldet. Dazu gibt es bis zu 6 Sonnenstunden und aktuell 18 Grad in Mittelfeld, in Fahrenheide und in Siende. Bis zu 23 Grad sind heute drin. Finde ich ja richtig angenehm. Was da in den nächsten Tagen kommt, wird dann aber doch wieder sehr heiß, denn morgen am Donnerstag gibt es bis zu 28 Grad. Dazu morgens ein bisschen Regen, danach wird es aber trocken und die meiste Zeit sonnig. Und am Freitag sind dann schon bis zu 33 Grad drin.
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3: Vorsicht auf der A2 Richtung Hannover zwischen dem Rastplatz Bad Nenndorf und Wunstorf-Kohlenfeld. Da gibt es eine ungesicherte Unfallstelle auf dem linken Fahrstreifen. Noch ein Unfall auf der A2 Richtung Hannover zwischen Lauenau und Bad Nenndorf. Eine Unfallaufnahme aktuell auf dem Standstreifen. Dann stockt es auf der A2 Richtung Hannover zwischen Peine und Hemel. Es gibt 5 Kilometer stockenden Verkehr. Und nochmal 8 Kilometer stockenden Verkehr auf der A2 Richtung Hannover. Und zwar zwischen Bad Nenndorf und Wunstorf-Lute. Da wo es geht, gute Fahrt. Denkt dran, Hannover fährt fair. Ich bin Marie Müller und das sind Hathaway.

0: 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Perfekte Zeit eigentlich, um zu Hause oder auch im Büro ein bisschen zu entspannen. Und wie ginge das besser als mit Reggae aus den 2000ern? Shaggy gibt's gleich hier bei uns auf der 100,0 mit Angel. Und während ihr dann so richtig schön entspannt, könnt ihr euch ja auch schon mal Gedanken über den Feierabend machen.
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0: Wenn ich von Popcornduft spreche, grellen Lichtern, Herzklopfen und Trommelwirbel, woran denkt ihr da? Ich hoffe an Zirkus. Das ganz besondere Zirkusgefühl kommt heute im GOP auf und bringt gleichzeitig frischen Wind in die Manege. Akrobatik, Magie, Clownerie, alles ist dabei und ihr seid dabei für 35 Euro. Die Show Circus startet im GOP ab 19.30 Uhr. Ja, und dann spielt Glitzer natürlich beim Zirkus auch eine Rolle, aber nicht nur da, denn auch beim Glamrock ist einiges an Glitzer mit dabei. Und der kommt heute aus Melbourne zu uns. Im Beischer Heinz treten K. Joe Roses Flying Circus auf.
2: Hi.

0: Ihr hört's, das wird kein glatt gebügelter Konzertabend, sondern ein wilder Mix aus Glitzer, Gitarren und Überraschungen. Cage Roses, Flying Circus kommen heute ins Beischeheinz. Einlass ist ab 19 Uhr. Und wenn ihr nach dem Feierabend noch die Gehirnzellen etwas fordern wollt, dann geht's ins Theater. In Denken ohne Geländer folgt Performerin Hannah Biedermann den Ideen von Hannah Arendt. Im Dialog mit dem Publikum und sogar mit der Bühnentechnik. Es geht um Macht, Verantwortung und die Frage, wie wir eigentlich miteinander frei sein können. Klingt schwer, ist aber überraschend lebendig und offen. Start ist um 19.30 Uhr im Ballhof 2 und die Karte für Denken ohne Geländer gibt es für 21 Euro. Egal wie ihr den Abend verbringt, ich wünsche euch viel Spaß.
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0: Radio Hannover am 17. Juni, dem letzten Tag des G7-Gipfels. Heute stehen nochmals die Lage der Weltwirtschaft und der Umgang mit KI auf der Tagesordnung. Weitere Infos zum G7-Gipfel dann gleich bei uns in den Nachrichten nach neuer Musik von Miley Cyrus.
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0: Die Städte und Gemeinden in Niedersachsen stehen weiter unter finanziellem Druck, trotz steigender Einnahmen. Im vergangenen Jahr lag das Haushaltssaldo bei minus 450 Euro je Einwohner. Das ist eines unserer Themen. Um halb in den nächsten Hannover News. Jetzt ist es 10 Uhr.
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2: Ich bin Uli Reitinger. Die USA und die anderen G7-Staaten üben mit neuen Sanktionen zusätzlichen Druck auf Russland aus. So wollen sie dem Ende des Ukraine-Krieges einen Schritt näher kommen. Das erklärten die Staats- und Regierungschefs auf ihrem Gipfeltreffen in der Nacht. Heute am Abschlusstag geht es im französischen Evian

0: 231 Milliarden Euro, ein neuer Negativrekord.
1: Bei Schulen fehlt aktuell das meiste Geld und auch bei der Instandhaltung von Straßen sieht's schlecht aus, was die vielen Schlaglöcher beweisen. Aber auch bei Sportstätten und beim Katastrophenschutz wachsen die Rückstände. Helfen sollte eigentlich das verabschiedete Sondervermögen des Bundes, aber die meisten Kommunen gehen nicht davon aus, dass das Geld daraus in diesem Jahr für zusätzliche Projekte bei ihnen ankommt. Tanja Wagner, Nachrichtenredaktion.
0: Innenminister Alexander Dobrindt hat Kritik an der neuerlichen Abschiebung von Afghanen in ihr Heimatland zurückgewiesen. Es gehe hier um Menschen, die schwere Straftaten begangen hätten und aus der Haft abgeschoben worden seien, sagte er auf einer CDU-Veranstaltung in Hamburg. In der Nacht zum Dienstag waren vom Flughafen Leipzig-Halle aus 32 Afghanen per Charterflug in ihr Heimatland abgeschoben worden. Und noch zum Sport. Österreich ist erfolgreich in die Fußball-Weltmeisterschaft gestartet, hat sich gegen WM-Neuling Jordanien aber sehr schwer getan. Die Mannschaft von Teamchef Ralf Rangnick gewann mit 3:1 und musste dabei bis zur letzten Minute zittern. Deutlich souveräner zeigten sich zuvor die Titelverteidiger aus Argentinien beim 3:0 gegen Algerien. Alle drei Tore erzielte Lionel Messi, der damit mit WM-Rekordtorschütze Miro Klose gleichgezogen hat. Außerdem gewann Norwegen in der Nacht gegen den Irak mit 4:1.
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3: Ist doch eigentlich recht angenehm heute. Erstmal trocken bei einem Sonne-Wolken-Mix und 18 Grad messen wir am Hauptbahnhof Hannover, aber auch auf der Bult und in Garbsen. 23 Grad sind später noch drin und nur am Nachmittag kann ein bisschen Regen runterkommen. Morgen am Donnerstag ist dann auch Regen gemeldet, allerdings nur zum Start in den Tag. Danach gibt es bis zu 11 Sonnenstunden und einen deutlichen Schub bei den Temperaturen, denn morgen gibt es bis zu 28 Grad.
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3: A2 Richtung Hannover zwischen Lauenau und Bad Nenndorf. Eine Unfallaufnahme auf dem Standstreifen. Dann stockender Verkehr auf der A2 Richtung Hannover zwischen Bad Nenndorf und Wunstorf-Lute. 8 Kilometer stockender Verkehr sind da aktuell. Und B6 Richtung Hildesheim zwischen dem Kreuz Seelhorst und Messe Süd in Altlarzen ist nur ein Fahrstreifen frei wegen einer Wanderbaustelle. Da wo es geht, gute Fahrt und denkt dran, Hannover fährt fair.
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3: Mit Marie Müller, ich wünsche euch einen schönen Mittwoch, ein schönes Bergfest und freue mich, dass ihr bei uns seid. Als Belohnung gibt es natürlich einfach gute Musik. In die 90er geht's jetzt mit Ace of Base.

Viertel nach zehn, hier ist Radio Nova mit mal wirklich guten Nachrichten, denn Sängerin Bonnie Tyler kämpft sich zurück ins Leben. Sie ist nach mehreren Wochen aus ihrem künstlichen Koma erwacht. Das haben Familie und das Management mitgeteilt. Die 75-Jährige, die wird aktuell weiterhin auf einer Intensivstation in Portugal behandelt. Die Ärzte rechnen aber damit, dass sie sich gut erholen wird. Sehr, sehr schön. Ja, und Bonnie Tyler war ja Anfang Mai nach einer Operation in ein künstliches Koma versetzt worden. Deshalb mussten dann auch ja die ganzen Konzerte ihrer Europa-Tournee verschoben werden. Alle Konzerte bis Ende August fallen noch aus, die sollen dann aber nachgeholt werden. Wir wünschen Bonnie Tyler auf jeden Fall weiterhin gute Besserung.

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0: Halb elf.
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0: Mit Anna Weiland, guten Tag. Die Städte und Gemeinden in Niedersachsen stehen weiter unter finanziellem Druck, trotz steigender Einnahmen. Im vergangenen Jahr lag das Haushaltssaldo bei minus 450 Euro je Einwohner. Das geht aus einer Befragung von Kämmereien im Auftrag der Förderbank KfW hervor. Das ist schlechter als der Bundesdurchschnitt. Der liegt bei minus 413 Euro. Auch Hannover steht finanziell vor Herausforderungen. Jüngst war bekannt geworden, dass die Stadt kurzfristig Kredite von 700 Millionen Euro aufnehmen muss, um zahlungsfähig zu bleiben. Die finanzielle Lage gilt als angespannt. Die Chemiegewerkschaft IG BCE mit Sitz in Hannover prüft Sexismusvorwürfe in den eigenen Reihen. Konkret soll es um sexuelle Belästigung und systematischen Sexismus im Umfeld der Jugendorganisation gehen. Die Gewerkschaft hat nach eigenen Angaben eine unabhängige externe Kanzlei damit beauftragt, die Vorfälle zu prüfen und aufzuarbeiten. Sie macht keine näheren Angaben dazu, um welche Vorwürfe es konkret geht. Details sollen bis zum Abschluss der Aufarbeitung nicht genannt werden. Die IG BCE gehört mit rund 560.000 Mitgliedern zu den größten Gewerkschaften Deutschlands.
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0: Ein Gänsegeier hat in Kleinlobke bei Sehnde ein Storchennest attackiert, die Elterntiere vertrieben und die Jungstörche gefressen. Normalerweise würden sich Gänsegeier von Aas ernähren, teilt der Naturschutzbund Deutschland mit. Diese Attacke sei absolut außergewöhnlich. Wegen abrutschenden Steinen soll das Dach der Außenstelle des Gymnasiums Helene-Lange-Schule saniert werden. Darüber spricht heute der Bauausschuss. Die Kosten 1,4 Millionen Euro. Die Instandsetzung soll ein halbes Jahr dauern. Und die Sprintradflotte in Hannover soll weiter wachsen. Wie die HAZ berichtet, werde derzeit verhandelt, wie viele Räder neu nach Hannover kommen. Außerdem wurde der Vertrag mit dem Anbieter Donkey Republic bis 2028 verlängert. Dessen insgesamt 1000 Mietfahrräder unter der Marke Sprintrad stehen seit dem 1. April 2024 in Hannover.
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2: Recht viele Wolken ziehen über die Region Hannover hinweg. Die sind aber bis zum Nachmittag harmlos. Erst dann sind ein paar Tropfen gemeldet. Und sonst kommt auch mal immer wieder die Sonne durch. Dazu aktuell 19 Grad in der Südstadt zum Beispiel, aber auch in Wemerode und Laatzen. Die Höchstwerte liegen heute bei 23 Grad. Ja, und in den kommenden Tagen zeigt dann das Thermometer deutliche Steigerungen an. 28 Grad gibt es am Donnerstag. Dazu erstmal Regen zum Start in den Tag. Danach bleibt es aber trocken und die Sonne kommt richtig gut durch.
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2: A2 Richtung Hannover zwischen Lauenau und Bad Nenndorf. Eine Unfallaufnahme auf dem Standstreifen. Dann braucht ihr länger auf der A2 Richtung Hannover zwischen Bad Nenndorf und Wunstorf-Lute. Da gibt es aktuell 5 Kilometer stockenden Verkehr in der Baustelle. B6 Richtung Hildesheim zwischen dem Kreuz Seelhorst und Messe Süd in Altlaatzen. Da ist aktuell nur ein Fahrstreifen frei. Es laufen Grünpflegearbeiten und deswegen gibt es eine Wanderbaustelle. Und B65 Richtung Hannover zwischen dem Abzweig nach Wirringen und dem Abzweig nach Sehnde mit Teilteile auf der Straße. Da wo es geht, gute Fahrt und denkt dran, Hannover fair fair. Ich bin Marie Müller und das sind Aerosmith mit Crazy. 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

0: 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Und die Geschichte, die ich jetzt vor euch habe, ist zwar nicht bei uns in der Stadt passiert, ich kann sie euch aber trotzdem nicht vorenthalten. Sie ist nämlich wirklich gut. Stellt euch vor, ihr räumt auf, sortiert ein paar alte Bücher aus und schwupps sind 300 Euro einfach verschwunden. Genauso ist das in Osnabrück passiert. Allerdings hat es da ein kleines bisschen länger gedauert, und zwar 8 Jahre. Eine Frau stöbert in einem öffentlichen Bücherschrank vor einer Kita, da nimmt sie ein Buch mit nach Hause und findet darin plötzlich einen Umschlag mit Taufkarte und ordentlich Bargeld. 300 Euro waren wie gesagt drin. Das Ganze ist auf 2018 datiert, feinsäuberlich beschriftet, aber leider hat es anscheinend keiner angenommen. Und jetzt kommt der beste Teil der Geschichte. Die Finderin bleibt ehrlich, bringt alles zur Polizei und die machen sich auf die Detektivarbeit. Am Ende wird tatsächlich die richtige Familie in Osnabrück gefunden, die das Geschenk all diese Jahre einfach übersehen hatte. Ich sag mal so, besser spät als nie. Ich denke, über die 300 Euro wird man sich auch jetzt noch freuen. Ich hoffe ja nur, dass der Schenker die ganze Geschichte nicht mitbekommt. Ich glaube, der fühlt sich vielleicht ein bisschen blöd, wenn das geschenkte Buch ja einfach so aussortiert wurde und im Bücherschrank gelandet ist.
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0: Auf der Deisterstrecke der S-Bahn gibt es schon länger Probleme. Stadtspitze und Politik in Basinghausen wollen das nicht länger hinnehmen und fordern eine grundlegende Sanierung der Strecke. Details dazu und mehr Nachrichten für euch in den Hannover News um 11:30. Jetzt ist es kurz nach 11.
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2: Ich bin Uli Reitinger. Die Meldestellen des Bundesverbands RIAS haben im vergangenen Jahr 8.725 antisemitische Vorfälle erfasst. Das waren in etwa so viele wie im Vorjahr, aber mehr als dreimal so viele wie im Jahr vor dem Terrorangriff der Hamas auf Israel. Wie schon 2024 ordnet RIAS mehr als zwei Drittel der Vorfälle israelbezogenem Antisemitismus zu. Die Zahl der Vorfälle mit rechtsextremem Hintergrund wuchs laut RIAS um 9%. Die sieben großen Industrienationen haben bei ihrem Gipfel im französischen Evian eine härtere Gangart gegen Russland beschlossen. Die Sanktionen gegen Moskau sollen verschärft werden, auch im Öl- und Gassektor. Außerdem soll die Ukraine mehr weitreichende Waffen und Luftverteidigungssysteme bekommen. So hofft Bundeskanzler Merz, dem Ende des Krieges einen Schritt näher zu kommen.
3: Es gibt mir einen gewissen Grad des Optimismus, dass wir hier als Europäer und

0: Wer aktiv auf Jobsuche ist oder eine Berufsausbildung machen will, kann eine Aufenthaltsgenehmigung beantragen. Die Regeln waren in den vergangenen Jahren erleichtert worden. Katrin Müller, Nachrichtenredaktion.
1: Und noch zum Fußball. Mit überraschend großer Mühe hat Österreich einen erfolgreichen Start in die Weltmeisterschaft geschafft. Die Mannschaft von Teamchef Ralf Rangnick gewann gegen WM-Neuling Jordanien mit 3:1. Titelverteidiger Argentinien hatte sich zuvor souverän mit 3:0 gegen Algerien durchgesetzt. Alle drei Treffer erzielte Lionel Messi. Er hat damit genauso viele WM-Tore erzielt wie Rekordhalter Miro Klose. Beim 4:1-Sieg von Norwegen gegen den Irak erzielte Erling Haaland 2 Tore.
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3: Heute noch so ein bisschen die Ruhe vor dem Sturm im übertragenen Sinne. Es ist der letzte Tag der Woche, an dem wir uns kurz über 20 Grad befinden. Maximal 23 Grad gibt es heute. 20 sind es aktuell in Krähenwinkel, in Altlarzen und in der Südstadt. Morgen dann schon bis zu 28 Grad, Freitag und das Wochenende dann über 30 Grad.
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3: Die A2 Dortmund Richtung Hannover zwischen Bad Nenndorf und Wunstorf Lute. 5 Kilometer stockender Verkehr vor der Baustelle. Nochmal die A2 Dortmund Richtung Hannover zwischen Lauenau und Bad Nenndorf. Nach einem Unfall läuft da die Unfallaufnahme auf dem Standstreifen. Die B6 Hannover Richtung Hildesheim zwischen dem Kreuz Hannover Seelhorst und Messe Süd. Da ist die Fahrbahn auf einen Fahrstreifen verengt. Es gibt eine Wanderbaustelle wegen Grünpflege. Egal, wohin ihr gerade unterwegs seid, kommt gut und sicher durch.
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1: Und die Börsendaten am Mittwochvormittag mit einem DAX, der leicht im Plus ist im Vergleich zu gestern, nämlich bei 4.832 Punkten, plus 0,25%. Der Euro stagniert fleißig bei einem US-Dollar 16. Der Goldpreis gibt etwas nach zum Start, nachdem er ja in den letzten Tagen ordentlich was draufgepackt hat. Leicht geht's runter auf Werte knapp über 4.300 US-Dollar für die Feinunze. Dafür fällt der Ölpreis weiter, jetzt unter 75 US-Dollar pro Barrel. Was machen die Charts? Vorne SAP, Siemens Energy und die Deutsche Bank am Ende. Porsche Automobil, Mercedes-Benz und BMW.
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1: Mit Anna Weiland, guten Tag. Verspätungen und Ausfälle. Auf der Deisterstrecke der S-Bahn gibt es schon länger Probleme. Stadtspitze und Politik in Basinghausen wollen das nicht länger hinnehmen und fordern eine grundlegende Sanierung der Strecke. Dörte Hansen mit Details.
2: Die Verantwortung für die aktuelle Lage liege zum einen bei der Transdev, zum anderen bei der schlechten Infrastruktur. Deswegen will die Stadt Basinghausen jetzt den Druck auf die Region Hannover erhöhen, mit dem Ziel, die Modernisierung der stark beanspruchten S-Bahn-Infrastruktur zu beschleunigen. Der Rat der Stadt Basinghausen soll in seiner kommenden Sitzung morgen einen Antrag an die Region beschließen, um sich, Zitat, für die systematische Erneuerung der S-Bahn-Deisterstrecke einzusetzen und entsprechende Gespräche aufzunehmen, heißt es in der Beschlussvorlage. Der Umweltausschuss hat schon zugestimmt.
1: Mehr Personal, zentrale Ansprechpartner und mehr Werbung für den Wirtschaftsstandort. Niedersachsen will Unternehmen gezielter ins Land holen. Das Kabinett der Landesregierung hat dafür eine neue Strategie beschlossen. Wirtschaftsminister Grant-Hendrik Tonne begründet den Schritt mit dem verschärften Wettbewerb um Investitionen. Niedersachsen stellt sich offensiver, sichtbarer und mit mehr Schlagkraft auf. Das ist eine wirtschaftspolitische Offensive, so Tonne. Kern der Neuorganisation ist eine neue Arbeitsteilung. Die strategische Steuerung bleibt im Wirtschaftsministerium. Unternehmen ansprechen und betreuen soll die landeseigene Agentur Niedersachsen Next. Wie viele Unternehmen dadurch tatsächlich zusätzlich nach Niedersachsen kommen sollen, lässt die Landesregierung offen.
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1: Nach der Zerstörung der alten Skulptur am Saalkampmarkt soll er eine neue bekommen. Das ist heute Thema im Stadtbezirksrat Bodfeld-Fahrenheide. Mithilfe des Künstlers und unter Beteiligung von Jugendlichen soll eine Nachfolgeskulptur geschaffen werden, heißt es in einem Antrag. Die Rollschuhläuferin stand fast 50 Jahre am Saalkampmarkt und war laut Bezirksrat Teil der Identität des Stadtteils. Die Gesamtkosten belaufen sich auf maximal 10.000 Euro. Seit mehr als einer Woche wird eine 16-Jährige vermisst. Johanna F. wurde am 7. Juni zuletzt in ihrem Elternhaus in der Drostestraße in der List gesehen. Alle polizeilichen Suchmaßnahmen waren bisher erfolglos. Die Polizei bittet jetzt um Hinweise. Eine Beschreibung und ein Bild findet ihr auf unserer Webseite und in der Radio Hannover App. Der Flughafen Hannover steht an der Spitze des neuen Airhelp-Rankings 2026 und ist damit die neue Nummer 1, zumindest in Deutschland. Für das Ranking wurden unterschiedliche Kategorien wie Pünktlichkeit oder Erfahrungen der Fluggäste bei Wartezeit erfasst. International landet der Hannover Airport im Mittelfeld auf Platz 130 von 279.
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1: Eine Freundin hat mir im vergangenen Sommer einen Trick gezeigt, wie man, wenn es heiß ist, trotzdem gut schläft. Und zwar einfach mit Pfefferminzöl einschmieren. Das prickelt dann erstmal ein bisschen und dann fühlt sich's kalt an. Ist vielleicht auch ein Ratschlag, den ihr ab morgen brauchen könnt. Denn es wird warm bei uns in der Region Hannover. Heute noch maximal 23 Grad, recht angenehm. 20 aktuell in Schloss Recklingen, in Bemerode und in Ledeburg. Morgen dann schon bis zu 28 Grad. Ab Freitag dann über 30 Grad.
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1: Die A2 Dortmund Richtung Hannover zwischen Bad Nenndorf und Wunstorf-Lute. 3 Kilometer stockender Verkehr vor der Baustelle. Die A352 Hannover Nord Richtung Hannover West zwischen der Flughafenstraße und der B522 und Engelbostel. Da hat es einen Unfall gegeben. Aktuell läuft die Unfallaufnahme. Es ist gesperrt und es besteht Staugefahr. Die empfohlene Umleitung Richtung Hannover West führt über Gutzhorn und Schulenburg. Und die B6 Hannover Richtung Hildesheim zwischen dem Kreuz Seelhorst und Messe Süd. Da ist die Fahrbahn auf einen Fahrstreifen verengt. Es gibt eine Wanderbaustelle wegen Grünpflege. Egal, wohin ihr gerade unterwegs seid, kommt gut und sicher durch.

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0: Auf der Deisterstrecke der S-Bahn gibt es schon länger Probleme. Stadtspitze und Politik in Barsinghausen wollen das nicht länger hinnehmen und fordern eine grundlegende Sanierung der Strecke. Details dazu und mehr Nachrichten für euch in den Hannover News um 12:30. Jetzt ist es 11:45.
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2: Ich bin Uli Reitinger. Antisemitismus ist und bleibt ein Problem in Deutschland. Die Meldestellen des Bundesverbands RIAS haben im vergangenen Jahr 8.725 antisemitische Vorfälle erfasst. Damit liegt man auf dem Niveau des Vorjahres. Aber es sind mehr als dreimal so viele Vorfälle wie im Jahr vor dem Terrorangriff der Hamas auf Israel. RIAS ordnet mehr als zwei Drittel der Vorfälle israelbezogenem Antisemitismus zu. Die Zahl der Vorfälle mit rechtsextremem Hintergrund stieg laut RIAS deutlich an, um 9%. Der G7-Gipfel geht heute zu Ende. Am Abschlusstag geht es im französischen Evian zunächst darum, wie trotz der Belastungen durch den Iran-Krieg wieder nachhaltiges Wirtschaftswachstum entstehen kann. Die erste Gipfelbilanz fällt durchaus positiv aus.
3: Dass alle G7-Staaten einschließlich der USA beim Thema Ukraine an einem Strang ziehen, um zu einer Friedenslösung zu kommen, ist ein Erfolg dieses Gipfels hier in Evian. Vorab nämlich gab es noch Zweifel, inwiefern US-Präsident Trump die Europäer auf ihrem Kurs unterstützt. Am letzten Tag des Gipfels geht es jetzt um verlässliche Handelsbeziehungen und einen fairen globalen Wettbewerb. Europa sieht sich in der Klemme zwischen US-Zöllen sowie der Konkurrenz aus China, die seiner Industrie zu schaffen macht. Aus Evian, Michael Evers.
2: In Hamburg beginnt am Abend die Frühjahrskonferenz der Innenminister von Bund und Ländern. Thema ist unter anderem die Migrationspolitik. Der Vorsitzende der Innenministerkonferenz, Hamburgs Innensenator Andi Grote, fordert im Redaktionsnetzwerk Deutschland, straffällige Flüchtlinge künftig leichter abschieben zu können.
4: Menschen, die aus ihrem Heimatland vor Verfolgung, Krieg oder schweren Menschenrechtsverletzungen geflohen sind, haben in Deutschland einen Schutzstatus. Auch bei straffällig gewordenen Flüchtlingen sind Abschiebungen in diesen Fällen mit hohen rechtlichen Hürden verbunden. Laut Hamburgs Innensenator Grote müssten für eine Ausweisung derzeit zwingende Gründe der nationalen Sicherheit vorliegen. Diese Schwelle müsse gesenkt werden, so der SPD-Politiker. Katrin Müller, Nachrichtenredaktion.
2: Die schwerkranke norwegische Kronprinzessin Mette Marit hat eine neue Lunge bekommen. Das teilte das norwegische Königshaus mit. Die Lungentransplantation sei soweit erfolgreich verlaufen, zitierte das norwegische Königshaus das Universitätskrankenhaus in Oslo. Die Kronprinzessin werde jetzt für mehrere Wochen im Krankenhaus bleiben müssen. Erst bei ihrer Entlassung sei das nächste Update zu erwarten, heißt es.
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0: Letzter angenehmer Tag. Das sagt unser Wetterprogramm zur aktuellen Situation. Was

0: Unfallaufnahme und es ist gesperrt. Es besteht auch Staugefahr, deswegen die empfohlene Umleitung Richtung Hannover West führt sie über Gotzhorn und Schulenburg. Die B6 Hannover Richtung Hildesheim zwischen Kreuz Hannover Seelhorst und Messe Süd, die Fahrbahn auf einen Fahrstreifen verengt, denn es gibt eine Wanderbaustelle wegen Grünpflege. Und die B217 in Höhe Springe Süd, da liegen Metallteile auf der Fahrbahn. Egal, wohin ihr gerade unterwegs seid, kommt gut und sicher durch.
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2: Mit Anna Weiland, guten Tag. Im Fall des insolventen Vereins Integrationsarbeit Kronsberg aus Hannover geraten neue politische Verbindungen in den Fokus. Die SPD-Landtagsabgeordnete Doris Schröder-Köpf soll den Verein mehrfach für Fördergelder empfohlen haben. Das berichtet die HAZ. Die insgesamt 6 Empfehlungsschreiben stammen aus ihrer Zeit als Landesbeauftragte für Migration und Teilhabe. Sie setzte sich darin für eine umfassende Förderung ein. Schröder-Köpf äußerte sich bislang nicht zu den Vorwürfen. Zwischen 2019 und 25 flossen mehr als 400.000 Euro Landesmittel an den Verein. Das Land hat die Förderbescheide inzwischen aufgehoben und fordert das Geld zurück. Gegen die frühere Vorsitzende Hülya Iri stehen Vorwürfe der Untreue und des Subventionsbetrugs im Raum. Der Verein hatte mehr als 1,2 Millionen Euro Fördergeld bewilligt bekommen, kürzlich aber Insolvenz angemeldet. Möglicherweise wurden Vereinsgelder illegal für den Kauf von Immobilien genutzt. Verspätungen und Ausfälle. Auf der Deisterstrecke der S-Bahn gibt es schon länger Probleme. Stadtspitze und Politik in Basinghausen wollen das nicht länger hinnehmen und fordern eine grundlegende Sanierung der Strecke. Dörte Hansen mit Details.
3: Die Verantwortung für die aktuelle Lage liege zum einen bei der Transdev, zum anderen bei der schlechten Infrastruktur. Deswegen will die Stadt Basinghausen jetzt den Druck auf die Region Hannover erhöhen, mit dem Ziel, die Modernisierung der stark beanspruchten S-Bahn-Infrastruktur zu beschleunigen. Der Rat der Stadt Basinghausen soll in seiner kommenden Sitzung morgen einen Antrag an die Region beschließen, um sich, Zitat, für die systematische Erneuerung der S-Bahn-Deisterstrecke einzusetzen und entsprechende Gespräche aufzunehmen, heißt es in der Beschlussvorlage. Der Umweltausschuss hat schon zugestimmt.
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2: Ein Gänsegeier hat in Kleinlobke bei Sehnde ein Storchennest attackiert, die Elterntiere vertrieben und die Jungstörche gefressen. Normalerweise würden sich Gänsegeier von Aas ernähren, teilt der Naturschutzbund Deutschland mit. Diese Attacke sei absolut außergewöhnlich. In der Langen Laube in Hannover sollen neue Poller den Autoverkehr weiter einschränken. Ein entsprechender Antrag ist heute Thema im Bauausschuss. Hintergrund sind anhaltende Beschwerden über unerlaubtes Befahren und Falschparken in der Fahrradstraße. Die Maßnahmen sollen noch in diesem Sommer umgesetzt werden. Der Abfallentsorger AHA ändert die Abfuhrtermine für Biomüll ab der kommenden Woche. Ziel sei eine optimierte Tour, verbunden mit Effizienz und Klimaschutz. Betroffen sind unter anderem Ahlem, Herrenhausen und Linden. AHA bittet Anwohner, die neuen Termine zu prüfen.
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2: Wassermelonenwetter, finde ich. Wenn es so richtig warm wird, dann ist es einfach der beste Snack so zwischendurch. Ja, und heute ist der letzte Tag der Woche, an dem wir so kurz über 20 Grad nur sind. Maximal 23 Grad werden es heute. 21 sind es aktuell in Kohlenfeld, in Neuwarmbüchen und in Bodfeld. Morgen dann schon bis zu 28 Grad. Freitag und das Wochenende dann über 30.
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2: Die A2 Dortmund Richtung Hannover zwischen Bad Nenndorf und Wunstorf Lute. 5 Kilometer stockender Verkehr vor der Baustelle. Die A352 Hannover Nord Richtung Hannover West zwischen der Flughafenstraße und der B522 und Engelbostel. Da ist wegen Bergungsarbeiten aktuell gesperrt. Die empfohlene Umleitung führt über die U6. Und die B6 Hannover Richtung Hildesheim zwischen dem Kreuz Hannover Seelhorst und Messe Süd. Da ist die Fahrbahn auf einen Fahrstreifen verengt. Da gibt es eine Wanderbaustelle wegen Grünpflege. Egal, wohin ihr gerade unterwegs seid, kommt gut und sicher durch.

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0: Auf der Deisterstrecke der S-Bahn gibt es schon länger Probleme. Stadtspitze und Politik in Basinghausen wollen das nicht länger hinnehmen und fordern eine grundlegende Sanierung der Strecke. Ein Thema in den Hannover News um halb. Jetzt ist es 13 Uhr.
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2: Ich bin Uli Reitinger. Die Meldestellen des Bundesverbands RIAS haben im vergangenen Jahr 8.725 antisemitische Vorfälle erfasst. Das waren in etwa so viele wie 2024, aber mehr als dreimal so viele wie im Jahr vor dem Terrorangriff der Hamas auf Israel. RIAS ordnet mehr als zwei Drittel der Vorfälle israelbezogenem Antisemitismus zu. Die Zahl der Vorfälle mit rechtsextremem Hintergrund stieg laut RIAS deutlich an um 9%. Innenminister Dobrindt hat in der Debatte um Reformen eine Kürzung des Bürgergeldregelsatzes angeregt. Das Bürgergeld mit knapp 50 Milliarden Euro pro Jahr könne einen entscheidenden Beitrag zur Konsolidierung leisten, sagte der CSU-Politiker dem Fokus.
3: Das Bürgergeld heißt ab Juli Grundsicherung. Die Regelsätze liegen derzeit bei gut 560 Euro pro Monat für Alleinstehende. Für Kinder zwischen rund 360 und etwa 470 Euro. Innenminister Dobrindt will nun prüfen lassen, ob die Sätze wirklich nur das Existenzminimum abdecken und nichts darüber hinaus. Für die rund 5,5 Millionen Leistungsempfänger gelten ab Juli schärfere Regeln bis hin zu möglichen Totalsanktionen. Die halten Sozialverbände allerdings für verfassungswidrig. Katrin Müller, Nachrichtenredaktion.
2: Die norwegische Kronprinzessin Mette Marit hat eine neue Lunge bekommen. Das teilte das norwegische Königshaus mit. Die Kronprinzessin muss jetzt für mehrere Wochen im Krankenhaus bleiben. Ihr Mann, Kronprinz Haakon, werde sein Programm in nächster Zeit weiter anpassen, um seiner Frau beistehen zu können, heißt es aus dem Königshaus. Zum Sport. Nach zwei Tagen Erholung bereitet sich die deutsche Fußballnationalmannschaft ab heute auf das zweite Gruppenspiel vor. Am Samstag trifft das Team von Bundestrainer Nagelsmann in Toronto auf die Elfenbeinküste. Am Nachmittag ist in Winston-Salem das erste Training nach dem 7:1 Auftakt angesetzt.
4: Frauen und Kinder sind wieder weg. Jetzt gilt der volle Fokus der Elfenbeinküste. Das sei ein anderes Kaliber, sagt Kapitän Kimmich. Durch den WM-Modus ist Deutschland schon so gut wie in der nächsten Runde. Und im Achtelfinale könnte es zum Duell mit Frankreich kommen. Der WM-Favorit hatte zum Auftakt noch einige Probleme, gewann dann aber souverän gegen Senegal mit 3:1. Aus Winston-Salem, Thomas Bremser.
2: Außerdem spielten in der Nacht und heute Morgen Irak, Norwegen 1:4, Argentinien, Algerien 3:0 und Österreich-Jordanien 3:1.
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0: Das Wetter zeigt sich heute warm und wechselhaft, bis zu 23 Grad, dazu mal Sonne, mal Wolken. Später kann es hier und da auch noch mal etwas regnen. Morgen dann überwiegend sonnig, die Temperaturen steigen auf 28 Grad.
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0: A2, Dortmund Richtung Hannover, zwischen Bad Nenndorf und Wunstorf-Lute, 5 Kilometer stockender Verkehr vor der Baustelle. Da, wo es geht, eine gute Fahrt.
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1: Halb zwei.
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1: Mit Anna Weiland. Guten Tag. Im Fall des insolventen Vereins Integrationsarbeit Kronsberg aus Hannover geraten neue politische Verbindungen in den Fokus. Die SPD-Landtagsabgeordnete Doris Schröder-Köpf soll den Verein mehrfach für Fördergelder empfohlen haben. Das berichtet die HAZ. Die insgesamt 6 Empfehlungsschreiben stammen aus ihrer Zeit als Landesbeauftragte für Migration und Teilhabe. Sie setzte sich darin für eine umfassende Förderung ein. Schröder-Köpf äußerte sich bislang nicht zu den Vorwürfen. Zwischen 2019 und 25 flossen mehr als 400.000 Euro Landesmittel an den Verein. Das Land hat die Förderbescheide inzwischen aufgehoben und fordert das Geld zurück. Gegen die frühere Vorsitzende Hülya Iri stehen Vorwürfe der Untreue und des Subventionsbetrugs im Raum. Der Verein hatte mehr als 1,2 Millionen Euro Fördergeld bewilligt bekommen, kürzlich aber Insolvenz angemeldet. Möglicherweise wurden Vereinsgelder illegal für den Kauf von Immobilien genutzt. Verspätungen und Ausfälle. Auf der Deisterstrecke der S-Bahn gibt es schon länger Probleme. Stadtspitze und Politik in Basinghausen wollen das nicht länger hinnehmen und fordern eine grundlegende Sanierung der Strecke. Dörte Hansen mit Details.
3: Die Verantwortung für die aktuelle Lage liege zum einen bei der Transdev, zum anderen bei der schlechten Infrastruktur. Deswegen will die Stadt Basinghausen jetzt den Druck auf die Region Hannover erhöhen, mit dem Ziel, die Modernisierung der stark beanspruchten S-Bahn-Infrastruktur zu beschleunigen. Der Rat der Stadt Basinghausen soll in seiner kommenden Sitzung morgen einen Antrag an die Region beschließen, um sich, Zitat, für die systematische Erneuerung der S-Bahn-Deisterstrecke einzusetzen und entsprechende Gespräche aufzunehmen, heißt es in der Beschlussvorlage. Der Umweltausschuss hat schon zugestimmt.
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1: Ein Gänsegeier hat in Kleinlobke bei Sehnde ein Storchennest attackiert, die Elterntiere vertrieben und die Jungstörche gefressen. Normalerweise würden sich Gänsegeier von Aas ernähren, teilt der Naturschutzbund Deutschland mit. Diese Attacke sei absolut außergewöhnlich. In der Langen Laube in Hannover sollen neue Poller den Autoverkehr weiter einschränken. Ein entsprechender Antrag ist heute Thema im Bauausschuss. Hintergrund sind anhaltende Beschwerden über unerlaubtes Befahren und Falschparken in der Fahrradstraße. Die Maßnahmen sollen noch in diesem Sommer umgesetzt werden. Der Abfallentsorger AHA ändert die Abfuhrtermine für Biomüll ab der kommenden Woche. Ziel sei eine optimierte Tour, verbunden mit Effizienz und Klimaschutz. Betroffen sind unter anderem Ahlem, Herrenhausen und Linden. AHA bittet Anwohner, die neuen Termine zu prüfen.
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4: Es ist schon ein bisschen wärmer als gestern, aber immer noch recht durchwachsen. Heute am Nachmittag sind auch noch so ein paar kleine Regenwolken mit dabei. Zum späteren Abend kommt dann aber auch noch mal die Sonne raus. Das Ganze bei maximal 23 Grad heute. Aktuell messen wir 22 am Maschsee und auch in Pattensen 21 sind es in Bodfeld. Und ab morgen erreicht uns dann die Hitzewelle. Der heißeste Tag, den haben wir dann am Freitag mit 34 Grad.
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4: Die A352, Eckverbindung Hannover-Hannover-Nord in Richtung Hannover-West zwischen Flughafenstraße B522 und Engelbostel. Da ist die rechte Spur gesperrt, da laufen Bergungsarbeiten. Die A2 Dortmund Richtung Hannover zwischen Bad Nenndorf und Wunstorf-Lute. Da sind 5 Kilometer stockender Verkehr vor der Baustelle. Fahrt bitte vorsichtig ans Stauende ran. Die B217 Hannover Richtung Springe zwischen Völksen und Alvesrode-Wiesensgehege. Da gab es einen Unfall. Die Unfallstelle ist noch ungesichert. Bitte Vorsicht. Und noch eine Baustelle auf der B6 Hannover Richtung Hildesheim zwischen Kreuz Seelhorst in Hannover und der Messe Süd in Altlatzen. Da ist die Fahrbahn auf eine Spur wegen der Wanderbaustelle verengt. Da läuft eine Grünpflege. Ansonsten ist soweit alles frei. Da wo es geht, gute und sichere Fahrt. Jetzt mit Leonie.

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0: Ihr hört Radio Hannover am Mittwoch. Auf dem Raschplatz hinter dem Hauptbahnhof in Hannover entsteht gerade Norddeutschlands größtes Bodenkunstwerk. Dort wird ein 4000 Quadratmeter großes Graffiti aufgemalt. Das ist auch eins unserer Themen in den Hannover News um 14:30. Jetzt ist es 14:45.
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2: Ich bin Dirk Zeitler. Die Meldestellen des Bundesverbands RIAS haben im vergangenen Jahr 8.725 antisemitische Vorfälle erfasst. Das waren in etwa so viele wie 2024, aber mehr als dreimal so viele wie im Jahr vor dem Terrorangriff der Hamas auf Israel. Wie schon 2024 ordnet RIAS mehr als zwei Drittel der Vorfälle israelbezogenem Antisemitismus zu. Die Zahl der Vorfälle mit rechtsextremem Hintergrund stieg laut RIAS deutlich um 9%. Bundesinnenminister Dobrindt hat in der Debatte um Reformen eine Kürzung des Bürgergeldregelsatzes angeregt. Das Bürgergeld mit knapp 50 Milliarden Euro pro Jahr könne einen entscheidenden Beitrag zur Konsolidierung leisten, sagte der CSU-Politiker dem Fokus. Dobrindt sieht darin deutlich mehr Einsparpotenzial als bisher geplant.
3: Das Bürgergeld heißt ab Juli Grundsicherung. Die Regelsätze liegen derzeit bei gut 560 Euro pro Monat für Alleinstehende. Für Kinder zwischen rund 360 und etwa 470 Euro. Innenminister Dobrindt will nun prüfen lassen, ob die Sätze wirklich nur das Existenzminimum abdecken und nichts darüber hinaus. Für die rund 5,5 Millionen Leistungsempfänger gelten ab Juli schärfere Regeln bis hin zu möglichen Totalsanktionen. Die halten Sozialverbände allerdings für verfassungswidrig. Katrin Müller, Nachrichtenredaktion.
2: Die schwerkranke norwegische Kronprinzessin Mette Marit hat eine neue Lunge bekommen. Das teilte das norwegische Königshaus mit. Die Lungentransplantation sei erfolgreich verlaufen. Die Kronprinzessin werde jetzt aber für mehrere Wochen im Krankenhaus bleiben müssen, heißt es.
4: Der Eingriff wurde seit Monaten vorbereitet, aber dass es jetzt auf einmal so schnell ging, damit hatte doch niemand gerechnet. Erst Anfang Juni kam Mette Marit auf die Warteliste für eine neue Lunge. Jetzt hat sie sie schon bekommen und die OP scheint geglückt zu sein. Ohne das Spenderorgan hätte die Norwegerin noch rund ein Jahr zu leben gehabt. Nun stehen ihre Chancen deutlich besser. Aus Skandinavien, Julia Weschenbach.
2: Mit modernen Gentechnikverfahren veränderte Lebensmittel dürfen in der EU künftig ohne spezielle Kennzeichnung im Supermarkt verkauft werden. Das Europäische Parlament stimmte mehrheitlich dafür, entsprechende Züchtungen in vielen Fällen von bislang strengen EU-Gentechnikregeln auszunehmen. Die Änderungen wurden bereits von den EU-Staaten bestätigt und sollen voraussichtlich ab Mitte 2028 angewendet werden.
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0: Heute noch durchwachsen und dann kommt ab morgen die große Hitzewelle. Momentan sind es 21 Grad in Bodfeld, 22 messen wir am Maschsee und in Pattensen und maximal 23 sind heute drin. Momentan in manchen Teilen der Region noch so ein bisschen sonnig, aber das zieht jetzt zu. Teilweise kommen sogar Regenwolken, nicht weiter schlimm, das sind so ein paar Tropfen. Aber insgesamt eher durchwachsen. Heute am Nachmittag, am Abend kommt die Sonne dann nochmal raus und ab morgen dann trocken. Und sehr heiß. 29 Grad sind es morgen und den heißesten Tag der Woche, den erreichen wir am Freitag mit 34 Grad.
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0: Die A2 Dortmund Richtung Hannover, zwischen Bad Nenndorf und Wunstorf, Lute, 5 Kilometer stockender Verkehr vor der Baustelle, fahrt da bitte vorsichtig ans Stauende ran. Außerdem die A352, Eckverbindung Hannover, Hannover Nord in Richtung Hannover West, zwischen Flughafenstraße B522 und Engelborstel, da ist die rechte Spur gesperrt, da laufen Bergungsarbeiten. Und die B217, Hannover Richtung Springe zwischen Völksen und Albersrode, Wiesentgehege, da ist die rechte Spur gesperrt, da läuft eine Unfallaufnahme. Und noch eine Baustelle auf der B6, Hannover Richtung Hildesheim, zwischen Kreuz Seelhorst in Hannover und Messe Süd in Altlarzen. Da ist die Fahrbahn auf eine Spur verengt, da läuft eine Grünpflege-Wanderbaustelle. Ansonsten soweit alles frei. Gute und sichere Fahrt euch.
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1: Börsendaten vom Mittwochmittag. Der DAX dreht wieder ins Plus und liegt bei knapp 24.900 Punkten. Halbes Prozentpünktchen mehr als gestern rund. Der Euro stagniert. 1,16 US, da hat er sich festgebissen. Die europäische Gemeinschaftswährung bewegt sich da relativ wenig. Geht mal ein bisschen rauf, ein bisschen runter, aber insgesamt bleibt es bei diesem Wert. Der Goldpreis gibt leicht nach, liegt unter 4.330 US-Dollar für die Feinunze. Auch der Ölpreis fällt weiter auf die Marke von rund 75 US-Dollar pro Barrel. Der Kursliste sind vorne Zalando, Bayer und Symrise. Am Ende Mercedes-Benz, Münchner Rück und BMW.
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0: 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Und vom Hannover der 90er Jahre machen wir jetzt mal einen Sprung ins Detroit der 60er. Da hat sich eine Band gegründet, die den Soul und R&B nachhaltig geprägt hat. Papa Was a Rolling Stone von The Temptations. Das ist unser Classic Hit um kurz vor halb.
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0: The Temptations mit einem Classic Hit. Papa was a Rolling Stone. Und damit ist es gleich 2:30.
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2: Mit Mike Meitsch. Guten Tag. Auf dem Raschplatz hinter dem Hauptbahnhof in Hannover entsteht derzeit Norddeutschlands größtes Bodenkunstwerk. Auf rund 4000 Quadratmetern wird ein riesiges Graffiti aufgemalt. An dem Projekt beteiligen sich internationale Street-Art-Künstler und lokale Kreative. Auch Wohnungslose und Suchtkranke werden mit einbezogen. Ziel ist es, den Raschplatz gemeinsam zu einem lebendigen und farbenfrohen Stadtraum zu gestalten. Das Interesse ist groß, freut sich Hannovers Oberbürgermeister Bilet Onayim.
3: Beeindruckt mich schon, dass da wirklich sehr, sehr viele Menschen Lust haben, gerade Menschen in Obdachlosigkeit, auch mit Suchterkrankungen, die einfach Lust haben, mitzumachen. Die Koordinatoren haben mir berichtet, dass in den letzten Tagen hier zu viele Menschen sich sogar gemeldet haben, sodass wir in so ein Schichtsystem gehen mussten. Das zeigt auch die Begeisterung, die Idee funktioniert, viele Menschen wollen mitmachen. Also insofern sind wir da, glaube ich, auf einem guten und richtigen Weg.
2: Die Eröffnung ist für den 26. Juni geplant. Dann soll das Kunstwerk mit einer Performance-Show offiziell präsentiert werden. Das Land Niedersachsen investiert in diesem Jahr 305 Millionen Euro in die Krankenhäuser. Von den Fördermitteln profitieren auch Projekte aus der Region Hannover. Das Klinikum Siloa erhält beispielsweise 4,5 Millionen Euro für den Neubau der Zentralapotheke. Für die neue Frauenklinik am Diakovere-Henriettenstift sind 7,5 Millionen eingeplant. Außerdem wird der Teilneubau am Klinikum Robert Koch in Gerden mit knapp 10 Millionen Euro gefördert und ein Neubau der Psychiatrie in Wunsdorf mit 8 Millionen. Gesundheitsminister Andreas Philippi bezeichnet die Investitionen als wichtigen Beitrag für die Zukunft der Krankenhausversorgung in Niedersachsen.
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2: Im weiter andauernden Tarifstreit des Groß- und Einzelhandels in Niedersachsen hat die Gewerkschaft Verdi heute erneut zu Warnstreiks aufgerufen. An der zentralen Kundgebung und dem Demonstrationszug durch Hannovers Innenstadt beteiligten sich rund 500 Beschäftigte. Verdi fordert im Groß- und Einzelhandel Lohnerhöhungen von 7%. Die Bauarbeiten auf der Kreisstraße 113 in Isernhagen kommen planmäßig voran. Der zweite von drei Bauabschnitten steht kurz vor dem Abschluss. Bis Sonntag wird noch die neue Asphaltdecke eingebaut. Ab Montag verlagert sich die Baustelle weiter Richtung Osten. Auf den bereits fertigen Abschnitten kann der Busverkehr wieder fahren. Wegen der Bauarbeiten bleibt aber eine Umleitung mit Ersatzhaltestellen bestehen. Der Abfallentsorger AHA ändert für einige Haushalte in Hannover die Abholtermine der Biotonne. Betroffen sind mehrere Stadtteile im Einzugsbereich der Betriebsstätte Schörlingstraße. Die Änderung soll die Abfalltouren effizienter und klimafreundlicher machen.
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4: Heute ist man sich noch so ein bisschen unsicher, was man da jetzt anzieht bei diesem Wetter, aber ab morgen ist es dann klar. Möglichst wenig einfach, dann kommt nämlich die Hitzewelle. Aktuell sind es 22 Grad am Maschsee und in Pattensen, 22 jetzt mittlerweile auch in Bodfeld und 23 sind die Höchstwerte für heute. Es ist so ein bisschen durchwachsen, es kommt jetzt so eine größere Wolkenfront auf uns zu, sind auch ein paar Regenwolken mit dabei, aber zum Feierabend hin kommt die Sonne dann noch mal raus und dann wird es erstmal ein paar Tage richtig schön sonnig und auch knackig heiß. Der wärmste Tag oder heißeste Tag der Woche am Freitag mit 34.
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4: Die A7, Hamburg Richtung Hannover, zwischen Dreikanufer Nord und Großburg-Wedel, da besteht Gefahr durch Holzteile auf der Fahrbahn, bitte Vorsicht. Die A2 Dortmund Richtung Hannover, zwischen Bad Nenndorf und Wunstorf-Lute, 5 Kilometer stockender Verkehr sind es da vor der Baustelle, fahrt bitte vorsichtig ans Stauende ran. Und die A352, Eckverbindung Hannover, Hannover Nord in Richtung Hannover West, zwischen Flughafenstraße B522 und Engelbostel. Da ist die rechte Spur gesperrt, da laufen Bergungsarbeiten. Und noch eine Baustelle auf der B6, Hannover Richtung Hildesheim, zwischen Kreuz Seelhorst in Hannover und Messe Süd in Altlatzen. Da ist die Fahrbahn wegen Grünpflege noch auf eine Spur verengt. Ansonsten ist soweit alles frei. Gute und sichere Fahrt euch jetzt mit The Cranberries. Linger ist das und ich bin Svenja Stemmig. Schön, dass ihr mit dabei seid.

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0: Stadtradio Hannover um 3:15. Und Hochzeiten sind ja sowieso so ein Event. Macht man lieber nur einmal im Leben, allein weil man sich das zweimal ja gar nicht leisten kann. Mal eben mal so 30.000 Euro für einen einzigen Tag, das ist relativ normal. Ich will nicht wissen, was Dua Lipa für ihre Hochzeit dahin geblättert hat. Die hat ja ihren Mann Callum Turner Anfang Juni in Palermo geheiratet. 3 Tage wurde da gefeiert. Und weil das viele Sizilianer nicht so toll fanden, dass da auch etliche Straßen gesperrt werden mussten, hat da einfach jeder Anwohner auch noch 5.800 Euro als kleine Entschädigung bekommen. Wie oft sie da wohl Dance the Night singen muss, um das wieder reinzuwirtschaften, ich weiß es nicht genau, aber einmal singt sie es auf jeden Fall gleich hier auf Radio Hannover. Aber vorher noch ein paar Ideen für euren Feierabend.
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0: Wer sich heute nach Feierabend einfach nur zurücklehnen und gut unterhalten lassen will, der ist vielleicht im neuen Theater richtig. Denn als Arnaud feststellt, dass seine Liebste ein Auge auf den Immobilienmakler geworfen hat und er dann durch Zufall auch noch auf einen Doppelgänger des Maklers trifft, da hat er eine geniale Idee. Er engagiert ihn als Double, der sich dann mal so richtig daneben benehmen soll. Ja, was dann passiert, als der Doppelgänger auf das Original trifft und dann auch noch ein Zwillingsbruder auftaucht, das könnt ihr euch heute Abend anschauen in Eine geniale Idee im neuen Theater in der Georgstraße. Um 19.30 Uhr geht's los und Karten kosten 20 Euro. In der Wedemark dagegen könnt ihr euch heute mit einem leuchtenden Wunder der Natur beschäftigen. Noch bis zum 26. Juli widmet sich die Kunstschau Intraregionale ja der faszinierenden Welt der Insekten. Und Funkeln im Dunkeln ist ein Vortrag von Wolfgang Merten über die Leuchtkäfer in der Region. Er gibt einen Überblick über die Biologie der Tiere, aber auch wie sie leben und welche Leuchtkäferarten hier bei uns alle vorkommen. Es geht los um 19 Uhr im Moor-Informationszentrum Wedemark-Resse. Und für alle Fußballfans, heute Abend spielen gleich 2 starke Mannschaften zu einer recht christlichen Zeit. Portugal gegen die Demokratische Republik Kongo um 19 Uhr und direkt im Anschluss um 21 Uhr dann England gegen Kroatien. Übertragen werden die Spiele unter anderem im Dublin Inn in der Altstadt.
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0: bei Radio Hannover. Und wenn ihr jetzt schon so ein kleines Mittagstief habt, könntet ihr gleich wegtanzen mit neuer Musik von Glockenbach und Sam Harper. Klingt so. Macht doch wieder wach. Lost heißt der Song, haben wir jetzt neu in der Playlist. Und den spiele ich gleich in voller Länge noch vor den Nachrichten um 3.
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0: Neue Musik hier bei Radio Hannover, Lost von Glockenbach und Sam Harper war das. Auf dem Raschplatz hinter dem Hauptbahnhof in Hannover entsteht gerade Norddeutschlands größtes Bodenkunstwerk. Dort wird ein riesiges 4000 Quadratmeter großes Graffiti aufgemalt. Die Einzelheiten dazu hört ihr auch in den Hannover News um 3:30. Jetzt ist es 3:15.
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2: Ich bin Dirk Zeitler. 2 Tage vor einer geplanten Unterzeichnung des Iran-Rahmenabkommens hat US-Präsident Trump dem Land erneut gedroht. Wenn sie sich nicht benehmen, werden wir direkt wieder damit beginnen, Bomben mitten auf ihre Köpfe zu werfen, sagte Trump am Rande des G7-Gipfels am Genfer See. In der Schweiz soll am Freitag das Abkommen unterzeichnet werden. Mit modernen Gentechnikverfahren veränderte Lebensmittel dürfen in der EU künftig ohne spezielle Kennzeichnung im Supermarkt verkauft werden. Das Europäische Parlament stimmte mehrheitlich dafür, entsprechende Züchtungen in vielen Fällen von bislang strengen EU-Gentechnikregeln auszunehmen. Die Änderungen sollen voraussichtlich ab Mitte 2028 angewendet werden.
3: Künftig gibt es 2 Kategorien für gentechnisch veränderte Lebensmittel. Dort, wo weniger gravierende Eingriffe vorgenommen wurden, dürfen sie ohne besondere Prüfung und ohne Kennzeichnung verkauft werden. Bei größeren Eingriffen in das Erbgut gelten strengere Regeln für die Kontrolle und für die Kennzeichnung. Im Bioanbau sind keine solchen Pflanzen erlaubt. Neue gentechnische Verfahren machen es in einigen Fällen fast unmöglich, eine veränderte Pflanze von einer unveränderten zu unterscheiden. Aus Brüssel, Dieter Ebeling.
2: Bundesinnenminister Dobrindt hat in der Debatte um Reformen eine Kürzung des Bürgergeldregelsatzes angeregt. Das Bürgergeld mit knapp 50 Milliarden Euro pro Jahr könne einen entscheidenden Beitrag zur Konsolidierung leisten, sagte der CSU-Politiker dem Fokus. Dobrindt sieht darin deutlich mehr Einsparpotenzial als bisher geplant.
4: Das Bürgergeld heißt ab Juli Grundsicherung. Die Regelsätze liegen derzeit bei gut 560 Euro pro Monat für Alleinstehende. Für Kinder zwischen rund 360 und etwa 470 Euro. Innenminister Dobrindt will nun prüfen lassen, ob die Sätze wirklich nur das Existenzminimum abdecken und nichts darüber hinaus. Für die rund 5,5 Millionen Leistungsempfänger gelten ab Juli schärfere Regeln bis hin zu möglichen Totalsanktionen. Die halten Sozialverbände allerdings für verfassungswidrig. Katrin Müller, Nachrichtenredaktion.
2: Die Meldestellen des Bundesverbands RIAS haben im vergangenen Jahr 8.725 antisemitische Vorfälle erfasst. Wie schon 2024 ordnet RIAS mehr als 2 Drittel der Vorfälle israelbezogenem Antisemitismus zu. Die Zahl der Vorfälle mit rechtsextremem Hintergrund stieg laut RIAS deutlich um 9%.
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0: Es ist jetzt ziemlich grau am Nachmittag. Teilweise sind auch so ein paar kleinere Regenwolken mit dabei. Das Ganze bei 23 Grad. Die messen wir am Maschsee, auch in Pattensen und Bodfeld mittlerweile 23 Grad. Und das sind auch die Höchstwerte für heute. Heute wird es nicht mehr wärmer, aber dafür an den nächsten Tagen. Da kommt eine richtige Hitzewelle auf uns zu. 34 Grad sind am Freitag die Höchstwerte. Morgen nicht ganz so warm, 29. Und da ist es dann auch ziemlich sonnig den Tag über.
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0: Wir starten mit der A2 Dortmund Richtung Hannover. Zwischen Bad Nenndorf und Wunstorf-Lute, da sind es 4 Kilometer stockender Verkehr vor der Baustelle. Die A352, Eckverbindung Hannover Nord in Richtung Hannover West zwischen Flughafenstraße B522 und Engelboste. Da ist die Fahrbahn auf eine Spur verengt. Da laufen aktuell Bergungsarbeiten. Eine Tagesbaustelle auf der B6 Hannover-Messeschnellweg zwischen Mittelfeld und Kreuz-Seelhorst. Da ist die Fahrbahn auf eine Spur verengt wegen der Tagesbaustelle. Und die B217 Hannover Richtung Springe zwischen Völksen und Alvesrode-Wiesensgehege. Da gab es einen Unfall, da ist die rechte Spur gesperrt, da läuft eine Unfallaufnahme. Ansonsten ist aber soweit alles frei, auch keine Blitzer gemeldet. Hier gilt wie immer, solltet ihr was entdecken, gebt es mir doch bitte gerne durch. Entweder über unsere Facebook-Seite Blitzer Hannover oder ihr schickt eine WhatsApp-Sprachnachricht. Da wo es geht, gute und sichere Fahrt euch.
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0: Also viele Meisterwerke, die entstehen ja heimlich irgendwann nachts im Untergrund oder in verlassenen Industrieanlagen, weil ihre Kunst nicht jeder ausdrücklich haben will. Aber eben nicht immer. Manchmal bekommt Graffiti-Kunst auch eine richtig große Bühne auf öffentlichen Plätzen, wie jetzt am Raschplatz. Da entsteht ein 4000 Quadratmeter großes Graffiti und zwar auf dem Boden. Und zu den Künstlern gehören auch obdachlose und suchtkranke Menschen. Was da gerade für ein Werk entsteht, dazu gleich mehr. Ich bin Svenja Stemmeck. Hi.

0: Naschplatz und Kunst, das sind zwei Begriffe, die bisher eher selten zusammengefallen sind, aber das ändert sich jetzt. Ihr hört Radio Hannover und hinterm Hauptbahnhof ist gerade richtig was los. Die Crashpipe, eine Halfpipe aus Schrottautos, wird da gerade aufgebaut und auf dem Boden entsteht ein riesiges Graffiti. Mit 4000 Quadratmetern soll es das größte Bodenkunstwerk Norddeutschlands werden. Dazu Kulturdezernentin Eva Bender.
1: Wir werden hier Künstlerinnen und Künstler von internationalen Renommee aus der Graffiti-Szene haben, wie Delta. Das ist sozusagen die Madonna der Graffiti-Szene. Wir werden aber auch die hannoversche Szene mit dabei haben und wir werden aber auch die Menschen, die sich hier vor Ort auf dem Raschplatz normalerweise aufhalten, dabei haben. Insofern ist es ein wirklich gutes gemeinsames Projekt, das niemanden verdrängt, sondern wirklich gemeinsam Platzgestaltung vornimmt.
0: Ja, und das heißt, mitmachen sollen eben auch wohnungslose und suchtkranke Menschen und das klappt zum Start richtig gut. Das Interesse ist groß, sodass inzwischen in Schichten gearbeitet wird, damit alle mal drankommen. Projektkoordinator Jascha Müller ist damit bisher zufrieden.
2: Sie sind da eigentlich total offene Menschen. So, ne? Die haben ja hier ihren sozialen Ort. Also die treffen sich hier. Klar, werden auch irgendwelche Drogen irgendwo konsumiert, aber nicht jetzt vor meiner Nase, so dass es furchtbar wäre für mich irgendwie mit anzusehen. Wenn die Leute Drogen genommen haben, ist es schon, auch gerade junge Leute oder so, ist es schon sehr bedrückend und unangenehm. Aber der Raum ist relativ groß und man hat ja auch Arbeit zu tun. So. Es gibt auch keine Konflikte oder bedrohlichen Situationen oder so. Dazu sind einfach zu viele Leute da. Also man braucht einfach viele Leute, die die Sensibilität haben, mit den Menschen zusammenzuarbeiten und dann klappt das auch.
0: Ja, 10 Euro pro Stunde bekommen die Helferinnen und Helfer fürs Mitmachen. Für viele ist das auch einfach eine willkommene Abwechslung vom sonst ja doch eher grauen Raschplatzalltag. Das sagt auch der Künstler und Deeskalationstrainer Jonas Wemper.
3: Ja, die haben sich gefreut, dass hier was los ist, dass hier was passiert, dass sie hier angebunden werden. Ne? Und ja, das ist eine Bereicherung hier. Freuen sich, dass hier was los ist und sie was zu tun haben.
0: Na, unterm Strich ist das also bisher eine Win-Win-Situation. Am 26. Juni, also schon nächste Woche Freitag, soll das fertige Werk dann feierlich präsentiert werden, vorausgesetzt das Wetter spielt mit.

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0: Thompson Twins mit Dr. Doctor. Und damit ist es 3:30.
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2: Mit Mike Meitsch. Guten Tag. Auf dem Raschplatz hinter dem Hauptbahnhof in Hannover entsteht derzeit Norddeutschlands größtes Bodenkunstwerk. Auf rund 4000 Quadratmetern wird ein riesiges Graffiti aufgemalt. An dem Projekt beteiligen sich internationale Streetart-Künstler und lokale Kreative. Auch Wohnungslose und Suchtkranke werden mit einbezogen. Ziel ist es, den Raschplatz gemeinsam zu einem lebendigen und farbenfrohen Stadtraum zu gestalten. Das Interesse ist groß, freut sich Hannovers Oberbürgermeister Bilit Onay.
3: Beeindruckt mich schon, dass da wirklich sehr, sehr viele Menschen Lust haben, gerade Menschen in Obdachlosigkeit, auch mit Suchterkrankungen, die einfach Lust haben, mitzumachen. Die Koordinatoren haben mir berichtet, dass in den letzten Tagen hier zu viele Menschen sich sogar gemeldet haben, sodass wir in so ein Schichtsystem gehen mussten. Das zeigt auch die Begeisterung, die Idee funktioniert, viele Menschen wollen mitmachen. Also insofern sind wir da, glaube ich, auf einem guten und richtigen Weg.
2: Die Eröffnung ist für den 26. Juni geplant. Dann soll das Kunstwerk mit einer Performance-Show offiziell präsentiert werden. Das Land Niedersachsen investiert in diesem Jahr 305 Millionen Euro in die Krankenhäuser. Von den Fördermitteln profitieren auch Projekte aus der Region Hannover. Das Klinikum Siloa erhält beispielsweise 4,5 Millionen Euro für den Neubau der Zentralapotheke. Für die neue Frauenklinik am Diakovere-Henriettenstift sind 7,5 Millionen eingeplant. Außerdem wird der Teilneubau am Klinikum Robert Koch in Gerden mit knapp 10 Millionen Euro gefördert und ein Neubau der Psychiatrie in Wunsdorf mit 8 Millionen. Gesundheitsminister Andreas Philippi bezeichnet die Investitionen als wichtigen Beitrag für die Zukunft der Krankenhausversorgung in Niedersachsen.
1: Und jetzt noch mehr Kurzmeldungen für die ganze Region Hannover.
2: Im weiter andauernden Tarifstreit des Groß- und Einzelhandels in Niedersachsen hat die Gewerkschaft Verdi heute erneut zu Warnstreiks aufgerufen. An der zentralen Kundgebung und dem Demonstrationszug durch Hannovers Innenstadt beteiligten sich rund 500 Beschäftigte. Verdi fordert im Groß- und Einzelhandel Lohnerhöhungen von 7%. Die Bauarbeiten auf der Kreisstraße 113 in Isernhagen kommen planmäßig voran. Der zweite von drei Bauabschnitten steht kurz vor dem Abschluss. Bis Sonntag wird noch die neue Asphaltdecke eingebaut. Ab Montag verlagert sich die Baustelle weiter Richtung Osten. Auf den bereits fertigen Abschnitten kann der Busverkehr wieder fahren. Wegen der Bauarbeiten bleibt aber eine Umleitung mit Ersatzhaltestellen bestehen. Der Abfallentsorger AHA ändert für einige Haushalte in Hannover die Abholtermine der Biotonne. Betroffen sind mehrere Stadtteile im Einzugsbereich der Betriebsstätte Schörlingstraße. Die Änderung soll die Abfalltouren effizienter und klimafreundlicher machen.
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4: In den meisten Teilen der Region ist es gerade bewölkt und von Westen her ziehen tatsächlich auch so ein paar kleinere Regenwolken noch durch die Region, kann also noch so ein bisschen nass werden jetzt am Nachmittag. Das Ganze bei aktuell 23 Grad, das sind auch die Höchstwerte für heute, die messen wir am Maschsee, auch bei euch in Pattensen und in Bodfeld 23. Und ab morgen kommt dann der Sommer zurück und zwar so richtig, morgen 29 Grad, so ein Mix aus Sonne und Wolken und am Freitag dann die Höchstwerte für diese Woche 34 Grad, tagsüber noch sonnig, aber am Abend besteht dann auch Gewittergefahr.
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4: Die A37, Messe Richtung Burgdorf, zwischen Kreuz Hannover-Buchholz und Beinhorn. Da sind es 4 Kilometer stockender Verkehr im Baustellenbereich. Die A7, Kassel Richtung Hannover, zwischen Hildesheim und Dreieck Hannover Süd, 5 Kilometer stockender Verkehr im Baustellenbereich. Die A2, Dortmund Richtung Hannover, zwischen Bad Nenndorf und Wunstorf-Lute. Da sind es 5 Kilometer vor der Baustelle. Dann schauen wir auf die Bundesstraßen. Die B6, Messeschnellweg zwischen Mittelfeld und Seelhorst. Die Baustelle, die da war, ist wieder beseitigt. Da ist alles frei. Und auf der B217 ist gesperrt. Und zwar Hannover Richtung Springe zwischen Völksen und Eibesrode Wiesensgehege. Da ist die rechte Spur gesperrt. Da gab es einen Unfall. Und aktuell läuft da eine Unfallaufnahme.
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4: Gerade ist nichts gemeldet. Solltet ihr aber was entdecken, dann gebt's doch gerne durch. Entweder über unsere Facebook-Seite Blitzer Hannover oder ihr schickt mir einfach ganz unkompliziert eine WhatsApp-Sprachnachricht hier direkt ins Studio und dann gebe ich das gerne an alle weiter. Gute und sichere Fahrt euch da, wo es geht.

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1: Ja, es gibt heute noch einiges zu tun. Handtücher waschen, Badeklamotten rauslegen, Sonnencreme aus der Schublade kramen und schon mal alles für die nächsten Tage in die Tasche packen. Denn nach der langen Sonnenpause gibt's ja ab morgen endlich wieder Freibadswetter bei uns in der Region. Die Temperaturen steigern sich in den kommenden Tagen auf über 30 Grad. Es dürfte also wieder voll werden in den Schwimmbädern. Und nicht nur wir bereiten uns darauf vor, auch die Bäder selbst haben vielleicht noch das ein oder andere zu tun. Wir bringen euch morgen auf jeden Fall schon mal in Freibad-Stimmung und sorgen für Abkühlung bei Guten Morgen Hannover. Ich bin Marie Müller, freue mich drauf. Bis dann.
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0: Ihr hört Radio Hannover am Mittwoch und es hat schon wirklich richtig lange gedauert, bis einer der erfolgreichsten Sänger mit einem der erfolgreichsten DJs der Welt gemeinsame Sache machen. Wobei man sagen muss, Ed Sheeran und Martin Garrix, die haben das schon ziemlich lange vor. Der Song Repeated liegt tatsächlich schon eine Weile in der Schublade. 12 Jahre mussten Fans warten auf die lang ersehnte Kollaboration. Aber jetzt ist der Track da. 2014 entstanden und 2026 veröffentlicht und hat sofort den Weg zu uns in die Playlist geschafft. Repeated von Martin Garrix und Ed Sheeran in voller Länge spiele ich noch vor den Nachrichten um 4.
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0: Neue Musik von Martin Garrix und Ed Sheeran. Hier bei Radio Hannover. Repeated war das. Das Land Niedersachsen investiert in diesem Jahr mehr als 300 Millionen Euro in Krankenhäuser. Von den Fördermitteln profitieren auch Projekte aus der Region Hannover. Die Einzelheiten dazu und auch weitere Nachrichten hier aus der Region hört ihr in den Hannover News um 16:30. Jetzt haben wir es 16 Uhr.
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2: Ich bin Dirk Zeitler. Bundeskanzler Merz geht davon aus, dass der Bundestag unmittelbar vor der parlamentarischen Sommerpause im Juli über das für einen möglichen Bundeswehreinsatz in der Straße von Hormuz nötige Mandat entschieden wird. Die Bundesregierung sei bereit, eine Feuerpause oder einen Waffenstillstand abzusichern, sagte Merz am Rande des G7-Gipfels.
3: Die Bundesregierung hat schon länger zugesagt, nach einem Ende des Iran-Kriegs bei der Absicherung der Straße von Hormuz mitzuwirken. Aber es gäbe noch eine ganze Reihe von Voraussetzungen, die noch nicht dafür erfüllt seien, so Kanzler Merz. Trotzdem, ein Gesetzentwurf für ein mögliches Mandat werde vorbereitet. Die Bundesregierung hatte zugesagt, ein Minenjagdboot und ein Versorgungsschiff zur Verfügung zu stellen. Tine Klimach, Nachrichtenredaktion.
2: Die SPD weist Forderungen von Bundesinnenminister Dobrindt nach Kürzungen bei der neuen Grundsicherung strikt zurück. Das Bürgergeld mit knapp 50 Milliarden Euro pro Jahr könne einen entscheidenden Beitrag zur Konsolidierung leisten, sagte der CSU-Politiker dem Fokus. Unterstützung im Grundsatz kam von der CSU im Bundestag, scharfer Widerspruch dagegen vom Koalitionspartner SPD und aus der Opposition. Mit modernen Gentechnikverfahren veränderte Lebensmittel dürfen in der EU künftig ohne spezielle Kennzeichnung im Supermarkt verkauft werden. Das Europäische Parlament stimmte mehrheitlich dafür, entsprechende Züchtungen in vielen Fällen von bislang strengen EU-Gentechnikregeln auszunehmen. Die Änderungen sollen voraussichtlich ab Mitte 2028 angewendet werden.
4: Künftig gibt es zwei Kategorien für gentechnisch veränderte Lebensmittel. Dort, wo weniger gravierende Eingriffe vorgenommen wurden, dürfen sie ohne besondere Prüfung und ohne Kennzeichnung verkauft werden. Bei größeren Eingriffen in das Erbgut gelten strengere Regeln für die Kontrolle und für die Kennzeichnung. Im Bioanbau sind keine solchen Pflanzen erlaubt. Neue gentechnische Verfahren machen es in einigen Fällen fast unmöglich, eine veränderte Pflanze von einer unveränderten zu unterscheiden. Aus Brüssel, Dieter Ebeling.
2: Die schwerkranke norwegische Kronprinzessin Mette Marit hat eine neue Lunge bekommen, das teilte das norwegische Königshaus mit. Die Lungentransplantation sei soweit erfolgreich verlaufen, zitierte das norwegische Königshaus das Universitätskrankenhaus in Oslo.
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0: Gerade ist es zumindest bei uns so im Zentrum von Hannover ein bisschen sonnig. Die Wolkendecke hat da ein Loch, aber sie ist relativ groß, zieht jetzt über die Region hinweg, sind auch ein paar Regenwolken mit dabei und erst zum späteren Abend, also späteren Feierabend, 19, 20 Uhr, da schafft es die Sonne dann nochmal raus. Das Ganze bei 23 Grad am Maschsee, auch in Pattensen und Bodfeld 23 und das sind auch die Höchstwerte für heute. Also verhältnismäßig mild im Gegensatz zu den nächsten Tagen. Da kommt die Hitzewelle auf uns zu. Morgen sind es 29 Grad mit teilweise bewölkt. Freitag dann die Höchstwerte für die Woche mit knackigen 34. Und dann kommt auch Gewittergefahr.
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0: Ziemlich voll auf den Autobahnen. Wir starten mit der A37, Messerichtung Burgdorf zwischen Kreuz Hannover-Buchholz und Beinhorn. Da sind es 4 Kilometer stockender Verkehr im Baustellenbereich. Die A7, Kassel Richtung Hannover zwischen Hildesheim und Dreieck Hannover Süd. 5 Kilometer stockender Verkehr ebenfalls im Baustellenbereich. Und noch die A2 Dortmund Richtung Hannover zwischen Bad Nenndorf und Wunstorf-Lute. Hier sind es 5 Kilometer Stau vor der Baustelle. Und noch eine Sperrung auf der B441 Hannover-Wunstorfer Straße stadtauswärts zwischen B6 Westschnellweg und zur Schwanenburg. Da gab es einen Unfall. Die Unfallaufnahme läuft da deswegen aktuell gesperrt. Ansonsten ist aber soweit alles frei.
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0: Hier habe ich gute Nachrichten, nichts gemeldet, aber wie immer gilt, wenn ihr was entdeckt, gebt es mir gerne durch, entweder über unsere Facebook-Seite Blitzer Hannover oder ihr schickt eine WhatsApp-Sprachnachricht. Gute und sichere Fahrt euch.
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0: Ja, wer musikalisch in den 90ern groß geworden ist, dem sagen sie auf jeden Fall noch was. Fall In, damals eine ziemlich erfolgreiche Nu-Metal-Band aus Hamburg. Ben Robertson, damals Gründungsmitglied und Gitarrist, der lebt in Hannover, hat die Musik nie wirklich aus den Augen verloren und jetzt ein Solo-Projekt gestartet. Und das stellt er uns gleich vor in unserer UNESCO City of Music-Interview-Reihe. Ich bin Svenja Stemmel.

0: Der Radio Hannover Nachmittag, jetzt mit einem Newcomer, der schon eine ganze Musikkarriere hinter sich hat.
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0: Er war Gründungsmitglied und Gitarrist der Nu-Metal-Band Fallin, hat da vor allem in den 90ern die Festival- und Konzertbühnen so ein bisschen aufgewirbelt. Jetzt nach sehr vielen Jahren in der Musikbranche hat er sich das erste Mal an ein Solo-Projekt gewagt und das stellt er uns heute vor. Ben Robertson ist mein Gast. Herzlich willkommen.
2: Hallo.
0: Du warst ja früher als Gitarrist auf der Bühne. Jetzt mit eigener Musik, auch mit eigener Stimme aufzutreten, das hat dann doch was anderes, ne?
2: Da gebe ich dir recht. Ich muss tatsächlich sagen, dass ich, nachdem ich bei Fallin ausgestiegen bin, diverse Projekte schon auch hatte. Ich hatte zum Beispiel eine Band namens Johnny Fix mit wirklich ganz, ganz tollen Musikern zusammen, auf der wir eigentlich immer auf der Suche nach dem richtigen Sänger gewesen sind. Und ich glaube, es ist irgendwann so weit im Sande verlaufen, dass sich daraus dann eine Motivation ergeben hat, dass ich meine Sachen alleine mache. Und mit dem übrig gebliebenen Schlagzeuger, Jerry Schönrock, viele Grüße, mein lieber Freund, ja, ein Soloprojekt gestartet habe. Mit dem haben wir tatsächlich, ich immer Probleme mit Zeiten einzuordnen, vor Ewigkeiten schon am Hurricane auf so einer Fahrradbühne gespielt.
0: Ach cool.
2: Und das war schon mein Soloprojekt. Und da habe ich tatsächlich gesungen. Das müsste ungefähr so 13, 14 Jahre her sein.
0: Und okay, das heißt, du hast die Stimme nicht ganz neu für dich entdeckt.
2: Nicht ganz neu. Sie ist besser mittlerweile, muss ich ganz ehrlich sagen. Sie war, also wenn ich mir das heute noch angucke, denke ich immer, okay, das Herz war schon da auf jeden Fall. Die Stimme noch nicht so richtig, aber es ist nicht das erste Mal.
0: Ja, aber ich glaube, das vergisst man auch manchmal so ein bisschen. Das ist ein zweites Instrument, das man ja dann schon auch üben muss, ne? Dass man da sicher wird.
2: Ja, ich hatte auch Gesangsunterricht tatsächlich, weil ich das irgendwie, so ein paar Grundsachen irgendwie lernen wollte und ich habe immer das Gefühl gehabt, dass ich das in diesem Bandkontext, die machen nicht, was ich will. So, und dann, ja, mache ich das jetzt selber und im Endeffekt, ja, ist das daraus geworden. Dann gab es eine lange Pause.
0: Und das eine ist ja, dass man da so ein bisschen singen üben muss, aber sich da auch einfach als Frontmann hinzustellen oder zu sagen, das ist eben mein Projekt, ich habe nicht eine Band, hinter der ich mich ein Stück weit verstecken kann, das kostet doch schon auch Mut, oder?
2: Ja, das hat damals schon Mut erfordert und ich war hochgradig aufgeregt, aber ich weiß nicht, ich liebe das, was ich dann irgendwie auch tue, auch wenn ich es nicht häufig mache und das ist der Preis dafür, dieses umgehende Feedback von den Menschen, die vor einem stehen, gerade wenn man live irgendwie spielt. Das ist schon schön, auf jeden Fall. Und ja.
0: Ja, weil ich denke mir immer, wenn man mutig ist, man muss dann schon wissen oder irgendwie dran glauben, dass auf der anderen Seite der Angst irgendwas Gutes auf einen wartet. Das ist ja eigentlich die Definition von Mut. Man hat Angst und tut's trotzdem. Und dafür braucht man ja einen ganz guten Grund.
2: Ich liebe Musik. Und ich liebe Musik machen. Und es war tatsächlich, auch wenn ich von der Bildfläche verschwunden bin, mein Rechner ist voll von 1000 Ideen. Auch jetzt bin ich gerade dabei, wieder neue Sachen zu schreiben, daran zu arbeiten. Ich warte darauf, dass ich genug habe, um ins Studio zu gehen, weiterzumachen. Ich liebe einfach Musik. Und das ist so, mir ist gar nicht wichtig, was andere Menschen mir zurückgeben. Ist schon schön, wenn man irgendwie hört, ey, das ist schön, was du machst. Mir gefällt das, was du machst. So, im Endeffekt tue ich es wirklich für mich. Ich höre mir manchmal meine Sachen irgendwie an und kriege Gänsehaut. Und das ist irgendwie, ich glaube, das ist der schönste Moment, wenn ich einfach selber weiß, das, was ich tue,

0: Figur gefällt mir.
1: Ja? Gänsehaut, das wollen wir jetzt auch haben. Wir hören mal rein in den Song, den du mitgebracht hast. Mhm. Also Metal ist es ja nicht mehr, aber du bist dem Rock grundsätzlich treu geblieben. Das kann man auf jeden Fall so sagen.
0: Ja, selbstverständlich.
1: Weil es immer so ist, heißt der Song. Wir sprechen auch gleich drüber, aber erstmal hören wir rein.
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0: Ben Robertson aus Hannover war das mit Weil es immer so ist. Ein Song, in dem es um die Aufs und Abs im Leben geht. Und ich finde, wenn man drinsteckt, dann fühlt es sich ja immer nach Ausnahmezustand an. Aber wenn man mal rauszoomt, dann ist es eigentlich das ganz normale Leben. Ist es für dich eher eine beruhigende Erkenntnis, so dass dieses Auf und Ab das ganz normale Leben ist? Oder lässt es einen auch manchmal so ein bisschen verzweifeln?
1: Nein, es ist eine absolut beruhigende Erkenntnis und ich habe selber ein sehr, sehr, sehr bewegtes Leben hinter mir. Und wenn ich eins gelernt habe, ist es, da sind wir wieder beim Thema Mut und Glauben. Wenn man an sich glaubt und mutig ist und Entscheidungen auch aus schweren Phasen heraus trifft, und zwar positive Entscheidungen, weiterzumachen, anstatt aufzugeben, dann erwartet einen meistens richtig Gutes, ja. Daran glaube ich ganz fest. Und entstanden ist der Song eigentlich aufgrund der Tatsache, weil ein guter Freund von mir, der hat sich getrennt, also wirklich eine traurige Geschichte, so natürlich mit Familie, mit Kindern stecken drin. Und er war unglaublich verzweifelt und ich habe keine Ahnung. Irgendwie war auf einmal dieses Lied da und es war eigentlich für ihn so gedacht. Und dann habe ich es aber ein bisschen umgeschrieben, weil ich mir denke, ja, eigentlich, glaube ich, kann sich jeder so wirklich was aus dieser Nummer rausziehen. Das ist auch das erste deutsche Lied, was ich tatsächlich gemacht habe. Es war einfach da. Und normalerweise habe ich früher alles immer auf Englisch gemacht. Und ja, ich glaube, ich werde es auch mixen bei neuen Sachen. Ich glaube, manche Songs vertragen Englisch, manche brauchen Deutsch.
0: Warum der jetzt Deutsch?
1: Kann ich dir nicht sagen. Ist einfach so, weil es einfach gepasst hat. Es war sofort da. Manchmal schreibt man, ich erinnere mich noch an einen Song von 4LYN, L-Y-N hieß der. Der war in 5 Minuten da und der brauchte nichts mehr. Der war perfekt, er war einfach da. Und es war bei dem genauso. Und da habe ich mir dann gedacht, okay, die Lyrics sind eigentlich schon zur Hälfte fertig. Das bleibt bei Deutsch. Wenn ich jetzt irgendwie darüber nachdenke, ihn auf Englisch zu machen, macht es überhaupt keinen Sinn mehr. Ich habe oft gehört, klingt wie Schlager, wie auch immer. Ist mir egal, das ist einfach... So, ich mag den, wie er ist, genau, ja. Und das ist das Schöne, wenn man alleine irgendwie was macht, man hat die Freiheit, einfach selber zu entscheiden, mache ich jetzt einen Song auf Englisch, mache ich ihn auf Deutsch, genau, das ist gut, ja.
0: Und du hast gerade schon von den mutigen Entscheidungen gesprochen, gerade wenn es mal eben nicht so gut läuft. Dein Fokus, der hat sich in deinem Leben ja auch mal so ein bisschen verändert oder verschoben, warst Gitarrist bei 4LYN und dann später auch Familienvater, Pädagoge. Du hast ein bisschen was ganz anderes gemacht. Bist du der Musik, hast du den Rücken gekehrt oder was?
1: Nein, ich habe immer weiter Musik gemacht, nachdem ich ausgestiegen bin. Auf jeden Fall, aber halt nicht mehr auf professionelle Art und Weise. Mir war klar, dass ich auch noch was Solides in meinem Leben und aus meinem Leben machen muss. Das war logisch. Und ich habe lange Zeit zu Hause gesessen, wusste nicht, was ich machen soll, bis ich eine Annonce im Hamburger Abendblatt gelesen habe, dass ein Kindergarten für eine Junggruppe irgendwie einmal in der Woche irgendjemanden sucht, einen Mann, der mit den Jungs irgendwas macht. Und in dem Moment dachte ich, könnte was werden. Dann bin ich da hingefahren und habe umgehend gemerkt, das ist das, was ich machen möchte. Weil sich da so ein bisschen mit Musik deckt. So, du gibst wirklich was Persönliches von dir preis und das tust du auch in der Pädagogik, in der Arbeit mit Menschen. Und du kriegst sofort ein Feedback. Und da dachte ich, wow, das ist cool, das möchte ich tun. Und dann habe ich gelernt und seitdem mache ich das. Und es macht mir wirklich, wirklich Spaß, ja.
0: Und das machst du nach wie vor?
1: Das mache ich nach wie vor. Ich arbeite bei der Vinito und ehemals Stefan Stift hier in Hannover, leite eine Wohngruppe und eine therapeutische Wohngruppe und wir arbeiten dort mit jungen Menschen im Alter aktuell von 14 bis 22 und versuchen sie in die Gesellschaft zu integrieren und ihnen irgendwie auch ein gutes Leben zu machen.
0: Und nebenher machst du Musik jetzt mit einem Soloprojekt, weil es immer so ist, haben wir gerade schon gehört, aber da ist wahrscheinlich noch mehr geplant.
1: Da ist auf jeden Fall noch mehr geplant und ich schreibe gerade an neuen Songs. Ich muss einen guten Zeitraum finden, in dem ich wirklich was Neues aufnehme und folgt mir auf Instagram, auf Spotify kann man mich hören und es wird auf jeden Fall neue Sachen geben, ganz genau. Aber ich habe keinen Druck und das ist ganz schön.
0: Ben Robertson mit seinem neuen Solo-Projekt und seine erste Single, weil es immer so ist. Die ist dieses Jahr rausgekommen und die könnt ihr auch schon hören bei Spotify und überall, wo man streamen kann wahrscheinlich, ne?
1: Genau so ist es.
0: Sehr schön. Wir freuen uns auf alles, was da noch kommt. Vielen Dank für deinen Besuch.
1: Vielen Dank, dass ich hier sein durfte.
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0: Ihr hört Radio Hannover. Und gerade ist ziemlich zäh fließender Verkehr auf den Autobahnen rund um Hannover. Vielleicht seid ihr da auch gerade unterwegs. Überall da, wo Baustellen sind, ist es ziemlich zäh. Und davon haben wir ja viele. Aber wir sind bei euch mit einfach guter Musik. Und gleich um kurz vor halb gibt es noch einen Classic-Hit. Und der kommt in dieser Stunde von Earth, Wind and Fire. Boogie Wonderland gibt's gleich.
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1: 16:30.
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1: Mit Maike Meitsch. Guten Tag. Auf dem Raschplatz hinter dem Hauptbahnhof in Hannover entsteht derzeit Norddeutschlands größtes Bodenkunstwerk. Auf rund 4000 Quadratmetern wird ein riesiges Graffiti aufgemalt. An dem Projekt beteiligen sich internationale Streetart-Künstler und lokale Kreative. Auch Wohnungslose und Suchtkranke werden mit einbezogen. Ziel ist es, den Raschplatz gemeinsam zu einem lebendigen und farbenfrohen Stadtraum zu gestalten. Das Interesse ist groß, freut sich Hannovers Oberbürgermeister Bilit Onayim.
3: Beeindruckt mich schon, dass da wirklich sehr, sehr viele Menschen Lust haben, gerade Menschen in Obdachlosigkeit, auch mit Suchterkrankungen, die einfach Lust haben, mitzumachen. Die Koordinatoren haben mir berichtet, dass in den letzten Tagen hier zu viele Menschen sich sogar gemeldet haben, sodass wir in so ein Schichtsystem gehen mussten. Das zeigt auch die Begeisterung, die Idee funktioniert, viele Menschen wollen mitmachen. Also insofern sind wir da, glaube ich, auf einem guten und richtigen Weg.
1: Die Eröffnung ist für den 26. Juni geplant. Dann soll das Kunstwerk mit einer Performance-Show offiziell präsentiert werden. Das Land Niedersachsen investiert in diesem Jahr 305 Millionen Euro in die Krankenhäuser. Von den Fördermitteln profitieren auch Projekte aus der Region Hannover. Das Klinikum Siloa erhält beispielsweise 4,5 Millionen Euro für den Neubau der Zentralapotheke. Für die neue Frauenklinik am Diakovere-Henriettenstift sind 7,5 Millionen eingeplant. Außerdem wird der Teilneubau am Klinikum Robert Koch in Gerden mit knapp 10 Millionen Euro gefördert und ein Neubau der Psychiatrie in Wunsdorf mit 8 Millionen. Gesundheitsminister Andreas Philippi bezeichnet die Investitionen als wichtigen Beitrag für die Zukunft der Krankenhausversorgung in Niedersachsen.
2: Und jetzt noch mehr Kurzmeldungen für die ganze Region Hannover.
1: Im weiter andauernden Tarifstreit des Groß- und Einzelhandels in Niedersachsen hat die Gewerkschaft Verdi heute erneut zu Warnstreiks aufgerufen. An der zentralen Kundgebung und dem Demonstrationszug durch Hannovers Innenstadt beteiligten sich rund 500 Beschäftigte. Verdi fordert im Groß- und Einzelhandel Lohnerhöhungen von 7%. Die Bauarbeiten auf der Kreisstraße 113 in Isernhagen kommen planmäßig voran. Der zweite von drei Bauabschnitten steht kurz vor dem Abschluss. Bis Sonntag wird noch die neue Asphaltdecke eingebaut. Ab Montag verlagert sich die Baustelle weiter Richtung Osten. Auf den bereits fertigen Abschnitten kann der Busverkehr wieder fahren. Wegen der Bauarbeiten bleibt aber eine Umleitung mit Ersatzhaltestellen bestehen. Der Abfallentsorger AHA ändert für einige Haushalte in Hannover die Abholtermine der Biotonne. Betroffen sind mehrere Stadtteile im Einzugsbereich der Betriebsstätte Schörlingstraße. Die Änderung soll die Abfalltouren effizienter und klimafreundlicher machen.
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1: Bewölkte 23 Grad sind es am Maschsee, auch in Pattensen und Bodfeld 23 Grad und Wolken. Die ziehen zum Abend hinweg. Davor können da aber auch noch so ein paar kleinere Regenwolken mit dabei sein. Aber nicht weiter schlimm, kommen so ein paar Tropfen runter. Das Ganze bei 23 Grad, aber morgen wird es dann wärmer. Da kommt die Hitzewelle auf uns zu. 29 Grad sind es morgen bei einem Mix aus Sonne und Wolken. Am Freitag dann die Höchstwerte für die Woche 34 Grad und ab dem Abend besteht dann Gewittergefahr.
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1: Ziemlich voll auf den Autobahnen. Wir starten mit der A37, Messe Richtung Burgdorf. Zwischen Kreuz Hannover Buchholz und Beinhorn, da sind es 4 Kilometer stockender Verkehr im Baustellenbereich. Die A7, Kassel Richtung Hannover, zwischen Hildesheim und Dreieck Hannover Süd, da sind es 5 Kilometer stockender Verkehr im Baustellenbereich. Und zu guter Letzt die A2 Dortmund Richtung Hannover zwischen Bad Nenndorf und Wunstorf-Lute. 5 Kilometer Stau sind es hier vor der Baustelle. Ansonsten ist aber soweit alles frei. Doch eine Meldung habe ich noch von der Landstraße 382. Buchholzer Straße ist das, in Höhe B3 A37 Hannover-Meesburg. Da ist die linke Spur aktuell gesperrt. Da gab es einen Unfall. Unfallaufnahme läuft. Ansonsten aber alles frei. Gute und sichere Fahrt euch.

0: Mehr Optimisten braucht das Land. Nico Santos ist einer davon. Den Song Optimist haben wir neu in der Playlist. 16:45 ist es. Zeit an den Feierabend zu denken. Und das könnt ihr jetzt tun mit Marie Müller.
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2: Wenn ich von Popcornduft spreche, grellen Lichtern, Herzklopfen und Trommelwirbel, woran denkt ihr da? Ich hoffe an Zirkus. Das ganz besondere Zirkusgefühl kommt heute im GOP auf und bringt gleichzeitig frischen Wind in die Manege. Akrobatik, Magie, Clownerie, alles ist dabei. Und ihr seid dabei für 35 Euro. Die Show Circus startet im GOP ab 19.30 Uhr. Ja, und dann spielt Glitzer natürlich beim Zirkus auch eine Rolle. Aber nicht nur da, denn auch beim Glamrock ist einiges an Glitzer mit dabei. Und der kommt heute aus Melbourne zu uns. Im Bayerische Heinz treten K. Joe Roses Flying Circus auf.
3: Ein

0: hört's, das wird kein glatt gebügelter Konzertabend, sondern ein wilder Mix aus Glitzer, Gitarren und Überraschungen. Cage Roses Flying Circus kommen heute ins Beischeheins. Einlass ist ab 19 Uhr. Und wenn ihr nach dem Feierabend noch die Gehirnzellen etwas fordern wollt, dann geht's ins Theater. In Denken ohne Geländer folgt Performerin Hannah Biedermann den Ideen von Hannah Arendt im Dialog mit dem Publikum und sogar mit der Bühnentechnik. Es geht um Macht, Verantwortung und die Frage, wie wir eigentlich miteinander frei sein können. Klingt schwer, ist aber überraschend lebendig und offen. Start ist um 19.30 Uhr im Ballhof 2 und die Karte für Denken ohne Geländer gibt es für 21 Euro. Egal wie ihr den Abend verbringt, ich wünsche euch viel Spaß.
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0: Depeche Mode mit Walking in My Shoes bei Radio Hannover. Dem Zollfahndungsamt Hannover ist ein großer Schlag gegen die illegale Zigarettenproduktion gelungen. Bei einem bundesweiten Razzia haben Ermittler eine vollständig betriebene illegale Fabrik ausgehoben. Insgesamt wurden fast 20 Millionen Zigaretten und mehr als 16 Tonnen Tabak sichergestellt. Das ist auch eins unserer Themen in den Hannover News um 5:30. Jetzt ist es 5:15.
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2: Ich bin Dirk Zeitler. Die SPD weist Forderungen von Bundesinnenminister Dobrindt nach Kürzungen bei der neuen Grundsicherung strikt zurück. Das Bürgergeld mit knapp 50 Milliarden Euro pro Jahr könne einen entsprechenden Beitrag zur Konsolidierung leisten, sagte dagegen der CSU-Politiker dem Fokus. Unterstützung im Grundsatz kam von der CSU im Bundestag. Scharfer Widerspruch kommt dagegen vom Koalitionspartner.
3: Das Bürgergeld heißt ab Juli Grundsicherung. Die Regelsätze liegen derzeit bei gut 560 Euro pro Monat für Alleinstehende. Für Kinder zwischen rund 360 und etwa 470 Euro. Innenminister Dobrindt will nun prüfen lassen, ob die Sätze wirklich nur das Existenzminimum abdecken und nichts darüber hinaus. Für die rund 5,5 Millionen Leistungsempfänger gelten ab Juli schärfere Regeln bis hin zu möglichen Totalsanktionen. Die halten Sozialverbände allerdings für verfassungswidrig. Katrin Müller, Nachrichtenredaktion.
2: Bundeskanzler Merz geht davon aus, dass der Bundestag unmittelbar vor der parlamentarischen Sommerpause im Juli über das für einen möglichen Bundeswehreinsatz in der Straße von Hormuz nötige Mandat entscheiden wird. Die Bundesregierung sei bereit, eine Feuerpause oder einen Waffenstillstand abzusichern, sagte Merz am Rande des G7-Gipfels.
4: Die Bundesregierung hat schon länger zugesagt, nach einem Ende des Iran-Kriegs bei der Absicherung der Straße von Hormuz mitzuwirken. Aber es gäbe noch eine ganze Reihe von Voraussetzungen, die noch nicht dafür erfüllt seien, so Kanzler Merz. Trotzdem, ein Gesetzentwurf für ein mögliches Mandat werde vorbereitet. Die Bundesregierung hatte zugesagt, ein Minenjagdboot und ein Versorgungsschiff zur Verfügung zu stellen. Tine Klimach, Nachrichtenredaktion.
2: Mit dem Zug kostenlos ins Nachbarland Deutschland und Polen spendieren jeweils 30.000 jungen Leuten einen Bahnpass für eine Erkundungsreise. Die deutsch-polnischen Freundschaftspässe seien für Personen zwischen 18 und 27 Jahren bestimmt, teilte das Bundesverkehrsministerium mit. Gelten sollen die Pässe für eine kostenlose An- und Abreise im Heimatland sowie für 7 flexiblere Reisetage im Nachbarland. Bewerben könne man sich ab September. Die schwerkranke norwegische Kronprinzessin Mette Marit hat eine neue Lunge bekommen, das teilte das norwegische Königshaus mit. Die Lungentransplantation sei soweit erfolgreich verlaufen, zitiert das norwegische Königshaus, das Universitätskrankenhaus in Oslo.
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0: Bewölkte 23 Grad sind es am Maschsee, auch in Pattensen und in der Wedemark. Im Norden der Region, also auch in der Wedemark, könnte es auch so ein bisschen regnen. So ein paar Tropfen können runterkommen, ist aber nicht weiter schlimm. Das verzieht sich und zum Feierabend hin wird es dann auch noch mal so ein bisschen sonniger. Und morgen wird es dann deutlich wärmer. 29 Grad sind es da an der Spitze. Das Ganze bei einem freundlichen Mix aus Sonne und Wolken. Am Freitag haben wir dann die Höchstwerte für diese Woche mit 34 Grad. Und da besteht dann am Abend auch Gewittergefahr.
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0: Wir schauen zuerst auf die Autobahnen. Die A37, Messe Richtung Burgdorf zwischen Kreuz Hannover-Buchholz und Beinhorn. 4 Kilometer stockender Verkehr im Baustellenbereich. Und die A2 Dortmund Richtung Hannover, Bad Nenndorf in Richtung Wunstorf-Lothe. Da sind es 5 Kilometer Stau vor der Baustelle. Auf der A7 Kassel Richtung Hannover zwischen Hildesheim und Rispen und 3 Hannover Süd. Da hat sich der Verkehr jetzt mittlerweile wieder normalisiert. Das ist die gute Nachricht. Und dann schauen wir einmal noch auf die Landstraßen. Und zwar die Landstraße 382, Hannover-Buchholzer Straße in Höhe B3 A37 in Hannover-Miesburg. Da gab es einen Unfall. Da läuft eine Unfallaufnahme. Linke Spur aktuell gesperrt. Da wo es geht, gute und sichere Fahrt euch.
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0: kurz nach 5 und wir müssen uns gleich mal noch über die ganz wichtigen Themen rund um die WM unterhalten. Die Modefrage. Die diesjährigen WM-Trikots sind ja sehr gefragt. Aber jetzt hat Adidas tatsächlich ein Problem. Denen sind die Buchstaben ausgegangen. Was genau da los ist, das ist gleich Thema bei uns. Ich bin Svenja Stemmig. Kommt gut in den Feierabend.

0: Die Backstreet Boys bei Radio Hannover am Mittwochnachmittag. Und ich muss mal mein Beileid aussprechen, wenn ihr gleich mehrere Kinder habt, die große Fußballfans sind, weil die wollen dann natürlich alle ein WM-Trikot haben von ihrem Lieblingsspieler. Und das macht einen echt arm. Da kann man über 100 Euro mal locker hinblättern. Die Nachfrage nach den WM-Trikots ist trotzdem ziemlich groß. Aber wer ein Shirt von den Spielern Kai Havertz oder eben zum Beispiel auch Dennis Undaff haben will, der schaut aktuell in die Röhre, denn der DFB-Ausrüster Adidas, der hat Lieferprobleme, genau gesagt ein Buchstabenproblem. Maike Meitsch aus dem Radio Hannover Team ist bei mir. Der Hersteller ist doch tatsächlich der Buchstabe V ausgegangen. Was ist denn da los?
1: Ja, ganz viele Fans haben Trikots der Spieler Undaff, Havertz und Pavlovic bestellt. Alles Namen mit einem V drin. Und diese hohe Nachfrage im Onlineshop hat eben dazu geführt, dass der Buchstabe V für die Beflockung der Trikots ausgegangen ist. Adidas hat aber mittlerweile mitgeteilt, dass der Engpass schnell behoben werden kann. Die Flocks mit dem Buchstaben V sollen in Kürze wieder online verfügbar sein.
0: Na, kurios, aber gut ausgegangen. Und wenn wir schon beim Thema WM-Trikots sind, das Auswärtstrikot unserer Nationalelf wird bisher ja auch überraschend oft verkauft. Das spiegelt ja irgendwie auch so diesen aktuellen Retro-Hype wieder, den wir jetzt auch in der Popkultur sehen.
1: Ja, viele Fußballfans feiern genau das. Das Auswärtstrikot, das ist ja zum Beispiel tiefblau, durchgehendes Zickzackmuster, bisschen Türkis und dicke Bündchen für diesen 90er Jahre Retro-Touch. Modeschöpfer Harald Glöckler hat dieses Auswärtstrikot tatsächlich belächelt und als wunderbaren Schlafanzug bezeichnet. Aber die Fußballfans sehen das anscheinend anders. Laut Adidas ist das blaue Auswärtstrikot der DFB 11 sehr begehrt und die Verkaufszahlen, die ziehen weiter an.
0: Ja, ich muss aber sagen, mir gefällt das Heimtrikot auch ganz gut. Ist ja auch eine Hommage an die WM von 90 und 94. Aber noch wichtiger ist ja, dass sie Tore schießen. Am kommenden Samstag spielen die Nagelsmänner gegen die Elfenbeinküste und machen in ihren Retro-Trikots hoffentlich eine sehr gute Figur.

0: Ihr hört Radio Hannover um kurz vor 5:30 und wir starten zusammen in den Feierabend. Immer wie mit einem Classic Hit, wie immer um kurz vor 5:30. Gleich mit zwei großen Musikgiganten, die sich zusammengetan haben 1985. David Bowie und Mick Jagger. Dancing in the Streets. Bis gibt's gleich.
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1: Mit Maike Meitsch. Guten Tag. Dem Zollfahndungsamt Hannover ist ein großer Schlag gegen die illegale Zigarettenproduktion gelungen. Bei einer bundesweiten Razzia haben Ermittler eine vollständig betriebene illegale Fabrik ausgehoben. Insgesamt wurden fast 20 Millionen unversteuerte Zigaretten sowie mehr als 16 Tonnen Tabak sichergestellt. Der geschätzte Steuerschaden liegt bei rund 5,4 Millionen Euro. Vier Männer im Alter von 25 bis 54 Jahren wurden festgenommen und sitzen in Untersuchungshaft. Die Beschuldigten sollen laut Staatsanwaltschaft für Produktion und Vertrieb verantwortlich gewesen sein. Bei dem Einsatz an mehreren Orten im Bundesgebiet waren über 120 Kräfte beteiligt. Die Ermittlungen dauern weiter an. Mehr Ruhe in den eigenen vier Wänden. Die Stadt Hannover startet ein neues Förderprogramm für Wohngebäude, die besonders stark vom Straßenverkehrslärm betroffen sind. Hauseigentümer können Zuschüsse für den Einbau von Schallschutzfenstern und weitere Lärmschutzmaßnahmen beantragen. Hierfür stehen in den Jahren 2026 bis 2028 jährlich 500.000 Euro zur Verfügung. Die Förderung gilt zunächst für die Podbielski-Straße zwischen Listerplatz und im Kreuzkampe.
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1: In der Region Hannover entstehen neue Treffpunkte für die Dorfgemeinschaft. Landwirtschaftsministerin Miriam Staute hat dafür heute Förderbescheide überreicht. So erhält die Gemeinde Uetze rund 500.000 Euro für einen neuen Inklusionsspielplatz. Außerdem wird in Wennigsen der Wasserpark mit rund 470.000 Euro gefördert und weiter ausgebaut. Die Projekte sollen das Miteinander im ländlichen Raum stärken. In Garbsen hat Niedersachsens Wissenschaftsminister Falco Mors gemeinsam mit Bürgermeister Claudio Provenzano den Campus Maschinenbau der Leibniz-Universität besucht. Im Mittelpunkt standen aktuelle Forschungsprojekte in Robotik, Automatisierung und nachhaltiger Produktion. Beide lobten die Innovationskraft des Standorts und die geplante Weiterentwicklung zum OneTech-Campus. Auch zusätzlicher studentischer Wohnraum war Thema des Besuchs. In Hannover stehen Hitzetage mit Temperaturen um die 30 Grad bevor. Die Marktkirche bereitet sich darauf vor und stellt wohnungslosen Menschen einen kühlen Schutzraum und kostenloses Mineralwasser zur Verfügung. Auch die Diakonie Hannover bietet weitere Anlaufstellen mit Schutz vor Hitze sowie Wasserausgaben an.
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3: Es ist so ein bisschen drückend. Man kriegt schon leichten Vorgeschmack, wie sich das dann wohl anfühlen mag, wenn wir am Freitag bei 34 Grad Hitzegewitter haben. Momentan noch gute 10 Grad weniger. 23 sind es in Pattensen, auch in Bodfeld und am Marschsee messen wir 23 Grad. Es ist die meiste Zeit dicht bewölkt. So ein paar kleine Regenwolken könnten unterwegs sein, ist aber nicht weiter schlimm. Morgen wird es dann wärmer, da startet die Hitzewelle hier in Hannover. 29 Grad sind da in der Spitze bei einem Mix aus Sonne und Wolken. Regen kommt morgen keiner.
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3: Hat sich auf den Straßen wieder so ein bisschen beruhigt. Soweit alles frei, bis auf die A2. Dortmund Richtung Hannover zwischen Bad Nennendorf und Wunstorf-Lute. Da sind es nach wie vor 5 Kilometer stockender Verkehr vor der Baustelle. Und noch eine Meldung von der Landstraße 382. Da ist eine Sperrung. Hannover-Buchholzer Straße in Höhe B3 A37 Hannover-Miesburg. Da ist die linke Spur gesperrt. Da läuft eine Unfallaufnahme. Ansonsten soweit alles frei. Gute und sichere Fahrt euch und einen guten Start in den Feierabend mit Radio Hannover und mit mir, Svenja Stemmig. Schön, dass ihr mit dabei seid.

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1: Ja, es gibt heute noch einiges zu tun. Handtücher waschen, Badeklamotten rauslegen, Sonnencreme aus der Schublade kramen und schon mal alles für die nächsten Tage in die Tasche packen. Denn nach der langen Sonnenpause gibt's ja ab morgen endlich wieder Freibadswetter bei uns in der Region. Die Temperaturen steigern sich in den kommenden Tagen auf über 30 Grad. Es dürfte also wieder voll werden in den Schwimmbädern. Und nicht nur wir bereiten uns darauf vor, auch die Bäder selbst haben vielleicht noch das ein oder andere zu tun. Wir bringen euch morgen auf jeden Fall schon mal in Freibad-Stimmung und sorgen für Abkühlung bei Guten Morgen Hannover. Ich bin Marie Müller, freue mich drauf. Bis dann.
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0: Lisa bringt uns den Sommer in die Stadt. Und das um 6. Mehr Ruhe in den eigenen vier Wänden. Die Stadt Hannover startet ein neues Förderprogramm für Wohngebäude, die besonders stark vom Straßenverkehrslärm betroffen sind. Hauseigentümer können Zuschüsse für den Einbau von Schallschutzfenstern beantragen. Das ist eins unserer Themen in den Hannover News um 6:30. Jetzt ist es 6:05.
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2: Ich bin Dirk Zattler. Ist der Staat beim Bürgergeld zu großzügig? Die Koalition hat lange darüber gestritten. Ab dem 1. Juli gelten nun neue Regeln. Innenminister Dobrindt sieht die Chance auf Milliardeneinsparungen. Unterstützung im Grundsatz kam von der CSU im Bundestag. Scharfer Widerspruch dagegen vom Koalitionspartner SPD und aus der Opposition.
3: Kürzungen bei der Grundsicherung würden weder erhebliche Einsparungen bringen, noch die Wirtschaft wieder in Schwung. Davon ist Bernd Rützel von der SPD überzeugt. Er ist der Vorsitzende des Sozialausschusses im Bundestag. Den Vorschlag des Innenministers hält er für realitätsfern. Genauso wie die Grünen im Bundestag. Dobrindts Politik sei unseriös. Auch der Sozialverband Deutschland blickt kritisch auf die Einsparpläne. Kürzungen bei der Grundsicherung würden das Existenzminimum angreifen, das verfassungsmäßig garantiert ist. Außerdem würde das Betroffene noch ärmer machen und die Gesellschaft weiter spalten. Fiona Reinhardt, Nachrichtenredaktion.
2: 2 Tage vor der geplanten Unterzeichnung des Iran-Rahmenabkommens hat US-Präsident Trump dem Land erneut gedroht. Wenn sie sich nicht benehmen, werden wir direkt wieder damit beginnen, Bomben mitten auf ihre Köpfe zu werfen, sagte Trump am Rande des G7-Gipfels am Genfer See. Trump hat in der vergangenen Woche ähnlich gedroht. Die schwerkranke norwegische Kronprinzessin Mette Marit hat eine neue Lunge bekommen. Das teilte das norwegische Königshaus mit. Die Lungentransplantation sei soweit erfolgreich verlaufen, zitierte das norwegische Königshaus das Universitätskrankenhaus in Oslo.
4: Der Eingriff wurde seit Monaten vorbereitet, aber dass es jetzt auf einmal so schnell ging, damit hatte doch niemand gerechnet. Erst Anfang Juni kam Mette Marit auf die Warteliste für eine neue Lunge. Jetzt hat sie sie schon bekommen und die OP scheint geglückt zu sein. Ohne das Spenderorgan hätte die Norwegerin noch rund 1 Jahr zu leben gehabt. Nun stehen ihre Chancen deutlich besser. Aus Skandinavien, Julia Weschenbach.
2: Mit dem Zug kostenlos ins Nachbarland. Deutschland und Polen spendieren jeweils 30.000 jungen Leuten einen Bahnpass für eine Erkundungsreise. Die deutsch-polnischen Freundschaftspässe sind für Personen zwischen 18 und 27 Jahren bestimmt. Gelten sollen sie für eine kostenlose An- und Abreise im Heimatland sowie für 7 flexible Reisetage im Nachbarland. Bewerben kann man sich ab September.
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0: Momentan liegt eine dichte Wolkendecke über der Region. Verzieht sich zum späteren Abend hin nochmal. Da kommt die Sonne vielleicht nochmal raus, bevor sie dann auch untergeht. Das Ganze bei aktuell 23 Grad. Die messen wir am Maschsee, auch in Pattensen und Bodfeld bei euch auch 23. Und ab morgen wird's warm. 29 Grad sind die Höchstwerte. Das bei so einem angenehmen Mix aus Sonne und Wolken könnte aber auch so ein bisschen drückend sein. Aber krachen tut's dann erst am Freitag. Da sind's knackige 34 Grad und am Abend müssen wir mit Gewittern rechnen.
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0: Die A2, Dortmund Richtung Hannover zwischen Bad Nenndorf und Wunstorf-Lute. Nach wie vor 5 Kilometer stockender Verkehr vor der Baustelle. Die Landstraße 382, Buchholzer Straße ist das, in Höhe B3 A37 Hannover-Miesburg. Da gab es einen Unfall, da läuft nach wie vor die Unfallaufnahme, da ist die linke Spur gesperrt. Ansonsten ist aber alles frei, da wo es geht. Gute und sichere Fahrt euch.
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0: Viele Meisterwerke entstehen ja tatsächlich heimlich, irgendwann nachts im Untergrund oder in verlassenen Industrieanlagen. Aber hier in Hannover bekommt Graffiti-Kunst jetzt ganz offiziell eine richtig große Bühne. Noch ist da nicht so viel zu sehen, muss man sagen, aber am Raschplatz soll ein 4000 Quadratmeter großes Graffiti entstehen, und zwar auf dem Boden. Und das Besondere, zu den Künstlern gehören auch wohnungslose und suchtkranke Menschen, die sich an diesem Platz eben oft aufhalten. Mehr dazu hört ihr gleich. Ich bin Svenja Stemmig. Kommt gut in den Feierabend.

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0: Raschplatz und Kunst, das sind zwei Begriffe, die bisher eher selten zusammengefallen sind. Ändert sich jetzt aber. Ihr hört Radio Hannover am Mittwochabend. Und hinterm Hauptbahnhof ist gerade richtig was los. Die Crashpipe, eine Halfpipe aus Schrottautos, wird dort gerade aufgebaut. Und auf dem Boden entsteht ein riesiges Graffiti. Mit 4000 Quadratmetern soll es sogar das größte Bodenkunstwerk Norddeutschlands werden. Dazu Kulturdezernentin Eva Bender.
1: Wir werden hier Künstler und Künstler von internationalen Renommee aus der Graffiti-Szene haben, wie Delta. Das ist sozusagen die Madonna der Graffiti-Szene. Wir werden aber auch die hannoversche Szene mit dabei haben. Und wir werden aber auch die Menschen, die sich hier vor Ort auf dem Raschplatz normalerweise aufhalten, dabei haben. Insofern ist es ein wirklich gutes gemeinsames Projekt, das niemanden verdrängt, sondern wirklich gemeinsam Platzgestaltung vornimmt.
0: Ja, und das heißt, mitmachen sollen eben auch wohnungslose und suchtkranke Menschen. Und das klappt zum Start richtig gut. Das Interesse ist groß, sodass eben inzwischen in Schichten gearbeitet wird, damit alle drankommen. Projektkoordinator Jascha Müller ist bisher zufrieden damit.
2: Sie sind da eigentlich total offene Menschen. So, ne? Die haben ja hier ihren sozialen Ort. Also die treffen sich hier. Klar, werden auch irgendwelche Drogen irgendwo konsumiert, aber nicht jetzt vor meiner Nase, so dass es furchtbar wäre für mich irgendwie mit anzusehen. Wenn die Leute Drogen genommen haben, es ist schon auch gerade junge Leute oder so, es ist schon sehr bedrückend und unangenehm. Aber der Raum ist relativ groß und man hat ja auch Arbeit zu tun. So. Es gibt auch keine Konflikte oder bedrohlichen Situationen oder so. Dazu sind einfach zu viele Leute da. Also man braucht einfach viele Leute, die die Sensibilität haben, mit den Menschen zusammenzuarbeiten und dann klappt das auch.
0: 10 € pro Stunde bekommen die Helferinnen und Helfer fürs Mitmachen. Für viele ist das eben aber auch einfach eine willkommene Abwechslung vom sonst doch eher grauen Raschplatzalltag. Das sagt auch der Künstler und Deeskalationstrainer Jonas Wemper.
3: Ja, die haben sich gefreut, dass hier was los ist, dass hier was passiert, dass sie hier angebunden werden. Ne? Und das ist eine Bereicherung hier. Freuen sich, dass hier was los ist und sie was zu tun haben.
0: Unterm Strich also bislang eine Win-Win-Situation. Am 26. Juni, also schon nächste Woche Freitag, soll das fertige Werk dann feierlich präsentiert werden. Vorausgesetzt, das Wetter spielt mit.
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0: Supertramp mit Breakfast in America und damit ist es kurz nach 6:30.
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2: Mit Maike Meitsch. Guten Abend. Dem Zollfahndungsamt Hannover ist ein großer Schlag gegen die illegale Zigarettenproduktion gelungen. Bei einer bundesweiten Razzia haben Ermittler eine vollständig betriebene illegale Fabrik ausgehoben. Insgesamt wurden fast 20 Millionen unversteuerte Zigaretten sowie mehr als 16 Tonnen Tabak sichergestellt. Der geschätzte Steuerschaden liegt bei rund 5,4 Millionen Euro. Vier Männer im Alter von 25 bis 54 Jahren wurden festgenommen und sitzen in Untersuchungshaft. Die Beschuldigten sollen laut Staatsanwaltschaft für Produktion und Vertrieb verantwortlich gewesen sein. Bei dem Einsatz an mehreren Orten im Bundesgebiet waren über 120 Kräfte beteiligt. Die Ermittlungen dauern weiter an. Mehr Ruhe in den eigenen vier Wänden. Die Stadt Hannover startet ein neues Förderprogramm für Wohngebäude, die besonders stark vom Straßenverkehrslärm betroffen sind. Hauseigentümer können Zuschüsse für den Einbau von Schallschutzfenstern und weitere Lärmschutzmaßnahmen beantragen. Hierfür stehen in den Jahren 2026 bis 2028 jährlich 500.000 Euro zur Verfügung. Die Förderung gilt zunächst für die Podbielski-Straße zwischen Listerplatz und im Kreuzkampe.
1: Und jetzt noch mehr Kurzmeldungen für die ganze Region Hannover.
2: In der Region Hannover entstehen neue Treffpunkte für die Dorfgemeinschaft. Landwirtschaftsministerin Miriam Staute hat dafür heute Förderbescheide überreicht. So erhält die Gemeinde Uetze rund 500.000 Euro für einen neuen Inklusionsspielplatz. Außerdem wird in Wennigsen der Wasserpark mit rund 470.000 Euro gefördert und weiter ausgebaut. Die Projekte sollen das Miteinander im ländlichen Raum stärken. In Garbsen hat Niedersachsens Wissenschaftsminister Falco Mors gemeinsam mit Bürgermeister Claudio Provenzano den Campus Maschinenbau der Leibniz-Universität besucht. Im Mittelpunkt standen aktuelle Forschungsprojekte in Robotik, Automatisierung und nachhaltiger Produktion. Beide lobten die Innovationskraft des Standorts und die geplante Weiterentwicklung zum OneTech-Campus. Auch zusätzlicher studentischer Wohnraum war Thema des Besuchs. In Hannover stehen Hitzetage mit Temperaturen um die 30 Grad bevor. Die Marktkirche bereitet sich darauf vor und stellt wohnungslosen Menschen einen kühlen Schutzraum und kostenloses Mineralwasser zur Verfügung. Auch die Diakonie Hannover bietet weitere Anlaufstellen mit Schutz vor Hitze sowie Wasserausgaben an.
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0: Ab morgen kommt die Hitzewelle. Noch ist es noch recht mild, aber doch so ein bisschen drückend ist jetzt auch am Abend. Überwiegend bewölkt, so ein bisschen könnte die Sonne noch rauskommen. Regen kommt aber keiner mehr und ab morgen wird es dann heiß, 29 Grad. Sind es morgen am Donnerstag in der Spitze, das Ganze bei so einem Wechsel aus Sonne und Wolken und am Freitag dann richtig knackig, 34 Grad und am Abend können Gewitter kommen.
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0: Es sieht gut aus auf den Straßen. Kein Stau oder stockender Verkehr gemeldet. Auch keine Blitzermeldungen. Aber wie immer gilt, wenn ihr da was entdeckt, gebt es doch gerne durch. Entweder über unsere Facebook-Seite Blitzer Hannover oder ihr schickt einfach eine WhatsApp-Sprachnachricht. Gute und sichere Fahrt euch.

0: Ihr hört Radio Hannover. Und in einer Viertelstunde geht's los in Houston, Portugal gegen die Demokratische Republik Kongo. Ja, und neben Spanien und Frankreich gehören die Portugiesen ja schon auch zu den Top-Favoriten des Turniers. Könnte also ein ganz spannendes Spiel werden. Im Radio Hannover Tippspiel würde ich jetzt mal auf ein ganz stabiles, solides 4:2 tippen und leite damit über zu den Top-Ereignissen heute, die mit Fußball nichts zu tun haben.
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0: Wer sich heute nach Feierabend einfach nur zurücklehnen und gut unterhalten lassen will, der ist vielleicht im neuen Theater richtig. Denn als Arnaud feststellt, dass seine Liebste ein Auge auf den Immobilienmakler geworfen hat und er dann durch Zufall auch noch auf einen Doppelgänger des Maklers trifft, da hat er eine geniale Idee. Er engagiert ihn als Double, der sich dann mal so richtig daneben benehmen soll. Ja, was dann passiert, als der Doppelgänger auf das Original trifft und dann auch noch ein Zwillingsbruder auftaucht, das könnt ihr euch heute Abend anschauen in Eine geniale Idee im neuen Theater in der Georgstraße. Um 19.30 Uhr geht's los und Karten kosten 20 Euro. In der Wedemark dagegen könnt ihr euch heute mit einem leuchtenden Wunder der Natur beschäftigen. Noch bis zum 26. Juli widmet sich die Kunstschau Intraregionale ja der faszinierenden Welt der Insekten. Und Funkeln im Dunkeln ist ein Vortrag von Wolfgang Merten über die Leuchtkäfer in der Region. Er gibt einen Überblick über die Biologie der Tiere, aber auch wie sie leben und welche Leuchtkäferarten hier bei uns alle vorkommen. Es geht los um 19 Uhr im Moor-Informationszentrum Wedemark-Resse. Und für alle Fußballfans, heute Abend spielen gleich zwei starke Mannschaften zu einer recht christlichen Zeit. Portugal gegen die Demokratische Republik Kongo um 19 Uhr und direkt im Anschluss um 21 Uhr dann England gegen Kroatien. Übertragen werden die Spiele unter anderem im Dublin Inn in der Altstadt.
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0: Ihr hört Radio Hannover am Mittwochabend und wie immer gibt's auch heute wieder die Grenzwellen mit Ecki Stieg ab 21 Uhr. Was er da heute vorbereitet hat, das verrät er euch gleich schon mal. Ich bin Svenja Stemmig und wir hören uns morgen wieder im Radio Hannover Nachmittag ab 14 Uhr.
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1: Ich bin Dirk Zeitler. Ist der Staat beim Bürgergeld zu großzügig? Die Koalition hat lange darüber gestritten. Innenminister Dobrindt sieht nun die Chance auf Milliardeneinsparungen und fordert Kürzungen beim Bürgergeld. Scharfer Widerspruch dagegen kommt vom Koalitionspartner SPD und aus der Opposition.
2: Kürzungen bei der Grundsicherung würden weder erhebliche Einsparungen bringen, noch die Wirtschaft wieder in Schwung. Davon ist Bernd Rützel von der SPD überzeugt. Er ist der Vorsitzende des Sozialausschusses im Bundestag. Den Vorschlag des Innenministers hält er für realitätsfern. Genauso wie die Grünen im Bundestag. Dobrindts Politik sei unseriös. Auch der Sozialverband Deutschland blickt kritisch auf die Einsparpläne. Kürzungen bei der Grundsicherung würden das Existenzminimum angreifen, das verfassungsmäßig garantiert ist. Außerdem würde das Betroffene noch ärmer machen und die Gesellschaft weiter spalten. Fiona Reinhardt, Nachrichtenredaktion.
1: Bundeskanzler Merz äußert sich besorgt über eine mögliche weitere Eskalation des Konflikts zwischen Israel und dem Libanon und ruft zur Mäßigung auf. Wir haben Verständnis für das Sicherheitsinteresse Israels, aber das darf nicht so weit gehen, dass ein ganzer Staat in der Nachbarschaft destabilisiert wird, sagte er zum Abschluss des G7-Gipfels im französischen Evian der ARD. Optimistisch äußerte sich Merz über die Erfolgsaussichten der Ankündigungen von US-Präsident Trump, die für die weltweite Energieversorgung wichtige Straße von Hormuz werde demnächst wieder frei befahrbar sein. Die schwerkranke norwegische Kronprinzessin Mette Marit hat eine neue Lunge bekommen. Das teilte das norwegische Königshaus mit. Die Lungentransplantation sei soweit erfolgreich verlaufen, zitierte das norwegische Königshaus, das Universitätskrankenhaus in Oslo.
3: Der Eingriff wurde seit Monaten vorbereitet, aber dass es jetzt auf einmal so schnell ging, damit hatte doch niemand gerechnet. Erst Anfang Juni kam Mette Marit auf die Warteliste für eine neue Lunge. Jetzt hat sie sie schon bekommen und die OP scheint geglückt zu sein. Ohne das Spenderorgan hätte die Norwegerin noch rund ein Jahr zu leben gehabt. Nun stehen ihre Chancen deutlich besser. Aus Skandinavien Julia Weschenbach.
1: Zum Sport. RB Leipzig hat sich von Trainer Ole Werner getrennt. Das gab der Fußball-Bundesligist bekannt. Auch die Co-Trainer Torben Zichon und Patrick Kohlmann sind laut Mitteilung freigestellt.
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1: Die Börsendaten zum Feierabend, der DAX bei rund 24.970 Punkten. Das ist ein leichtes Plus im Vergleich zum Vortag. Der Euro fällt unter die Marke von einem US-Dollar 16 kurz vorm Börsenschluss. Der Goldpreis klettert wieder über die Marke von 4.360 US-Dollar für die Feinunze. Und der Ölpreis fällt leicht und liegt knapp über der Marke von 76 US-Dollar pro Barrel. In den Charts vorne Bayer, Commerzbank und Heidelberg Materials. Am Ende die Deutsche Telekom, Mercedes-Benz und BMW. Schönen Feierabend, bis morgen.
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1: Mit Maike Meitsch. Guten Abend. Dem Zollfahndungsamt Hannover ist ein großer Schlag gegen die illegale Zigarettenproduktion gelungen. Bei einer bundesweiten Razzia haben Ermittler eine vollständig betriebene illegale Fabrik ausgehoben. Insgesamt wurden fast 20 Millionen unversteuerte Zigaretten sowie mehr als 16 Tonnen Tabak sichergestellt. Der geschätzte Steuerschaden liegt bei rund 5,4 Millionen Euro. Vier Männer im Alter von 25 bis 54 Jahren wurden festgenommen und sitzen in Untersuchungshaft. Die Beschuldigten sollen laut Staatsanwaltschaft für Produktion und Vertrieb verantwortlich gewesen sein. Bei dem Einsatz an mehreren Orten im Bundesgebiet waren über 120 Kräfte beteiligt. Die Ermittlungen dauern weiter an. Mehr Ruhe in den eigenen vier Wänden. Die Stadt Hannover startet ein neues Förderprogramm für Wohngebäude, die besonders stark vom Straßenverkehrslärm betroffen sind. Hauseigentümer können Zuschüsse für den Einbau von Schallschutzfenstern und weitere Lärmschutzmaßnahmen beantragen. Hierfür stehen in den Jahren 2026 bis 2028 jährlich 500.000 Euro zur Verfügung. Die Förderung gilt zunächst für die Podbielski-Straße zwischen Listerplatz und im Kreuzkampe.
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1: In der Region Hannover entstehen neue Treffpunkte für die Dorfgemeinschaft. Landwirtschaftsministerin Miriam Staute hat dafür heute Förderbescheide überreicht. So erhält die Gemeinde Uetze rund 500.000 Euro für einen neuen Inklusionsspielplatz. Außerdem wird in Wennigsen der Wasserpark mit rund 470.000 Euro gefördert und weiter ausgebaut. Die Projekte sollen das Miteinander im ländlichen Raum stärken. In Garbsen hat Niedersachsens Wissenschaftsminister Falco Mors gemeinsam mit Bürgermeister Claudio Provenzano den Campus Maschinenbau der Leibniz-Universität besucht. Im Mittelpunkt standen aktuelle Forschungsprojekte in Robotik, Automatisierung und nachhaltiger Produktion. Beide lobten die Innovationskraft des Standorts und die geplante Weiterentwicklung zum OneTech-Campus. Auch zusätzlicher studentischer Wohnraum war Thema des Besuchs. In Hannover stehen Hitzetage mit Temperaturen um die 30 Grad bevor. Die Marktkirche bereitet sich darauf vor und stellt wohnungslosen Menschen einen kühlen Schutzraum und kostenloses Mineralwasser zur Verfügung. Auch die Diakonie Hannover bietet weitere Anlaufstellen mit Schutz vor Hitze sowie Wasserausgaben an.
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1: Ich bin Dirk Zeitler. Bundeskanzler Merz geht davon aus, dass der Bundestag unmittelbar vor der parlamentarischen Sommerpause im Juli über das für einen möglichen Bundeswehreinsatz in der Straße von Hormuz nötige Mandat entscheiden wird. Die Bundesregierung sei bereit, eine Feuerpause oder einen Waffenstillstand abzusichern, sagte Merz am Rande des G7-Gipfels.
2: Deutschland wird helfen. Es liegt in unserem Interesse, dass der Frieden hält. Wir brauchen einen stabilen Nahen und Mittleren Osten. Wir brauchen eine Klarheit bei den Seewegen, freie Seewege. Wir brauchen stabile Energiepreise.
1: Die USA zeigten sich im Kreis der G7-Staaten wieder konstruktiver. Zum Abschluss eines dreitägigen Gipfels verständigten sich die führenden demokratischen Wirtschaftsmächte auf gemeinsame Positionen zum Konflikt im Nahen Osten und zum Ukraine-Krieg. Innenminister Dobrindt hat eine Kürzung des Bürgergeldregelsatzes angeregt. Das Bürgergeld mit knapp 50 Milliarden Euro pro Jahr könne einen entsprechenden Beitrag zur Konsolidierung leisten, sagte der CSU-Politiker dem Fokus. Scharfer Widerspruch dagegen kommt vom Koalitionspartner SPD. Aus dem Wahlkampf müsste der Minister doch wissen, dass Milliardeneinsparungen nicht zu erzielen sind, sagte der Vorsitzende des Sozialausschusses im Bundestag Rützel in der Rheinischen Post. Mit modernen Gentechnikverfahren veränderte Lebensmittel dürfen in der EU künftig ohne spezielle Kennzeichnung im Supermarkt verkauft werden. Das Europäische Parlament stimmte mehrheitlich dafür, entsprechende Züchtungen in vielen Fällen von bislang strengen EU-Gentechnikregeln auszunehmen. Die Änderungen sollen voraussichtlich ab Mitte 2028 angewendet werden.
3: Künftig gibt es zwei Kategorien für gentechnisch veränderte Lebensmittel. Dort, wo weniger gravierende Eingriffe vorgenommen wurden, dürfen sie ohne besondere Prüfung und ohne Kennzeichnung verkauft werden. Bei größeren Eingriffen in das Erbgut gelten strengere Regeln für die Kontrolle und für die Kennzeichnung. Im Bioanbau sind keine solchen Pflanzen erlaubt. Aus Brüssel, Dieter Ebeling.
1: Zum Sport. RB Leipzig hat sich von Trainer Ole Werner nach nur einem Jahr getrennt. Das teilte der Fußball-Bundesligist mit. Nachfolger soll nach übereinstimmenden Medienberichten der Argentinier Martin de Michelis werden. Der 45 Jahre alte frühere Abwehrspieler von Bayern München war bislang Trainer von RCD Mallorca.
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1: Mit Maike Meitsch. Guten Abend. Dem Zollfahndungsamt Hannover ist ein großer Schlag gegen die illegale Zigarettenproduktion gelungen. Bei einer bundesweiten Razzia haben Ermittler eine vollständig betriebene illegale Fabrik ausgehoben. Insgesamt wurden fast 20 Millionen unversteuerte Zigaretten sowie mehr als 16 Tonnen Tabak sichergestellt. Der geschätzte Steuerschaden liegt bei rund 5,4 Millionen Euro. Vier Männer im Alter von 25 bis 54 Jahren wurden festgenommen und sitzen in Untersuchungshaft. Die Beschuldigten sollen laut Staatsanwaltschaft für Produktion und Vertrieb verantwortlich gewesen sein. Bei dem Einsatz an mehreren Orten im Bundesgebiet waren über 120 Kräfte beteiligt. Die Ermittlungen dauern weiter an. Mehr Ruhe in den eigenen vier Wänden. Die Stadt Hannover startet ein neues Förderprogramm für Wohngebäude, die besonders stark vom Straßenverkehrslärm betroffen sind. Hauseigentümer können Zuschüsse für den Einbau von Schallschutzfenstern und weitere Lärmschutzmaßnahmen beantragen. Hierfür stehen in den Jahren 2026 bis 2028 jährlich 500.000 Euro zur Verfügung. Die Förderung gilt zunächst für die Podbielski-Straße zwischen Listerplatz und im Kreuzkampe.
0: Und jetzt noch mehr Kurzmeldungen für die ganze Region Hannover.
1: In der Region Hannover entstehen neue Treffpunkte für die Dorfgemeinschaft. Landwirtschaftsministerin Miriam Staute hat dafür heute Förderbescheide überreicht. So erhält die Gemeinde Uetze rund 500.000 Euro für einen neuen Inklusionsspielplatz. Außerdem wird in Wennigsen der Wasserpark mit rund 470.000 Euro gefördert und weiter ausgebaut. Die Projekte sollen das Miteinander im ländlichen Raum stärken. In Garbsen hat Niedersachsens Wissenschaftsminister Falco Mors gemeinsam mit Bürgermeister Claudio Provenzano den Campus Maschinenbau der Leibniz-Universität besucht. Im Mittelpunkt standen aktuelle Forschungsprojekte in Robotik, Automatisierung und nachhaltiger Produktion. Beide lobten die Innovationskraft des Standorts und die geplante Weiterentwicklung zum OneTech-Campus. Auch zusätzlicher studentischer Wohnraum war Thema des Besuchs. In Hannover stehen Hitzetage mit Temperaturen um die 30 Grad bevor. Die Marktkirche bereitet sich darauf vor und stellt wohnungslosen Menschen einen kühlen Schutzraum und kostenloses Mineralwasser zur Verfügung. Auch die Diakonie Hannover bietet weitere Anlaufstellen mit Schutz vor Hitze sowie Wasserausgaben an.
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0: to Eric Eazy-E Wright and Tupac Shakur. Rest in peace, homie.
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1: Ich bin Dirk Zeitler. Die Innenminister von Bund und Ländern sind mit einer vor allem auf Fragen der zivilen Verteidigung fokussierten Tagesordnung in ihre Frühjahrskonferenz gestartet. Nachdem die irreguläre Migration zuletzt deutlich abgenommen hat, steht das Thema Asylpolitik diesmal bei der Innenministerkonferenz nicht so stark im Vordergrund. Der Fokus des dreitägigen Treffens in Hamburg liegt diesmal stärker auf Fragen des Katastrophen- und Zivilschutzes, auch wegen möglicher Bedrohungsszenarien mit Blick auf Russland. Bundeskanzler Merz geht davon aus, dass der Bundestag unmittelbar vor der parlamentarischen Sommerpause im Juli über das für einen möglichen Bundeswehreinsatz in der Straße von Hormuz nötige Mandat entscheiden wird. Die Bundesregierung sei bereit, eine Feuerpause oder einen Waffenstillstand abzusichern, sagte Merz am Rande des G7-Gipfels.
2: Deutschland wird helfen. Es liegt in unserem Interesse, dass der Frieden hält. Wir brauchen einen stabilen Nahen und Mittleren Osten. Wir brauchen eine Klarheit bei den Seewegen, freie Seewege. Wir brauchen stabile Energiepreise.
1: Die USA zeigen sich im Kreis der G7-Staaten wieder konstruktiver. Zum Abschluss des dreitägigen Gipfels verständigten sich die führenden demokratischen Wirtschaftsmächte auf gemeinsame Positionen zum Konflikt im Nahen Osten und zum Ukraine-Krieg. Kampf gegen das Liegestuhlchaos. Griechenland will bei der Kontrolle von Stränden künftig verstärkt auf Drohnen und Satellitenbilder setzen. Im Parlament in Athen liegt ein entsprechender Gesetzentwurf vor.
3: Für Strandbarbesitzer in Griechenland heißt es künftig, nicht nur die Gäste im Blick behalten, sondern auch den Luftraum. Drohnen sollen kontrollieren, ob zu viele Liegestühle und Sonnenschirme aufgestellt werden, wer seinen Strandabschnitt etwas zu großzügig möbliert. Könnte statt voller Kasse bald eine saftige Rechnung vom Staat bekommen. Und während die Urlauber irgendwann unter dem Sonnenschirm einschlafen, macht die Drohne keine Siesta. Aus Athen, Takis Zafos.
1: Zum Sport. RB Leipzig hat sich von Trainer Ole Werner nach nur einem Jahr getrennt. Das teilte der Fußball-Bundesligist mit. Nachfolger soll nach übereinstimmenden Medienberichten der Argentinier Martin De Michelis werden. Der 45 Jahre alte frühere Abwehrspieler von Bayern München war bislang Trainer von RCD Mallorca.
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Das von dem ungarischen Produzenten Giorgio Mortom Turozzi geführte, seit 1997 existierende Projekt Human Word und der Tech-Cut-Mix von Mission Entropy von dem 2021 veröffentlichten Album Human Cat. Und damit willkommen zur 24. Ausgabe der Grenzwellen 2026, die ihr wie immer zeitnah verfolgen könnt auf der Grenzwellen Fanpage bei Facebook. Das komplette Tracklisting dann wie gewohnt ab 0 Uhr auf den offiziellen Grenzwellenseiten bei Facebook, Blue Sky und auf Mastodon. Giorgio Mortom Turozzi ist nicht nur der Kopf hinter Human Word, sondern hat mit EndTech 2008 auch noch ein weiteres Projekt ins Leben gerufen. Zwei der älteren Alben dieses Projekts sind nun mit zahlreichen Extra-Tracks wiederveröffentlicht worden, wie das erstmals 2008 erschienene The Existence, davon Human Right.

Band Tech und Human Right von dem jetzt wieder veröffentlichten Album The Existence. Ebenfalls mit zahlreichen Extra-Tracks wiederveröffentlicht wurde auch das 2020er End-Tech-Album Mortal Sequence. Auch davon ein Track, Ancient Polarities.

Steve Rachmat und Ostinato 2.0, ein Highlight von Intro, einer von der ukrainischen Produzentin Anastasia Topolska kuratierten Compilation. Intelligenten Techno bietet auch das Projekt Alienx. Fragments heißt ihre am 22. Juni erscheinende EP. Davon Paraíso Exéptico.

Kraftwerk und Aerodynamik im Kling-Klang-Dynamix von der 2004 veröffentlichten EP Aerodynamik und im Original zu hören natürlich auf ihrer letzten 2003 erschienenen Studio-LP Tour de France Soundtracks. Ein wenig produktiver als Kraftwerk, ihrem Sound und ihrer Ästhetik aber schon seit Jahren sehr gewogen ist der schwedische Produzent Conny Olivetti. Rhythm Machine heißt sein neues Album. Davon das Titelstück.

Die Düsseldorfer Band Kreidler und The Distance Between You von ihrem hier in den Grenzwellen schon vorgestellten neuen Album Schemes. Das letzte Stück dieser ersten Stunde der Grenzwellen kommt von Wire. Deren 2007er EP Read and Burn 3 wurde jetzt mit zahlreichen Bonustracks wiederveröffentlicht und einer davon ist die sehr radikale neue Version ihres ursprünglich 1978 entstandenen Songs Dot Dash, Dip, Flash.

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1: Ich bin Ursula Winkler. Die USA zeigen sich im Kreis der G7-Staaten wieder konstruktiver. Zum Abschluss eines dreitägigen Gipfels in Evian verständigten sich die führenden demokratischen Wirtschaftsmächte auf gemeinsame Positionen zum Konflikt im Nahen Osten und zum Ukraine-Krieg. Kanzler Merz und der Gastgeber Frankreichs Präsident Macron bezeichneten den Gipfel als Erfolg.
2: Der Gipfel am Genfer See habe den demokratischen Wirtschaftsmächten eine enge Abstimmung ermöglicht, um auf die Krisen zu antworten und an den großen aktuellen Herausforderungen zu arbeiten, betonte Präsident Macron. Wenn die Gipfeleuphorie verflogen ist, muss sich aber erst noch zeigen, ob die in Evian gefundene Einigkeit hält. Kommen Europäer und die USA auf dem Weg zu einer Friedenslösung für die Ukraine voran? Und hält die Abmachung mit dem Iran, sodass Amerikaner und Europäer die Straße von Hormus wieder sicher befahrbar machen können und die Wirtschaft wieder in Schwung kommt? Michael Evers, Evian.
1: Das Europaparlament hat dem Vorhaben der umstrittenen Rückkehrzentren für abgelehnte Asylbewerber in Drittstaaten zugestimmt. Die EU-Staaten müssen noch final zustimmen, das gilt aber als Formalie.
3: In die geplanten Abschiebezentren außerhalb der EU sollen Ausreisepflichtige kommen, die nicht in ihre Herkunftsländer zurückgebracht werden können, etwa weil das Heimatland sich weigert, sie zurückzunehmen. Unbegleitete Minderjährige sollen dahin nicht abgeschoben werden, Familien mit Kindern dagegen schon. Daran gibt es Kritik von Flüchtlingsverbänden. Ebenso daran, welche Deals mit den jeweiligen Drittstaaten dann gemacht werden und zu welchem Preis. Noch ist unklar, welche Länder bereit wären, diese Zentren einzurichten. Laut Bundesinnenminister Dobrindt sollen noch in diesem Jahr Vereinbarungen getroffen werden. Tine Klimach, Nachrichtenredaktion.
1: Die Innenminister von Bund und Ländern haben ihre dreitägige Frühjahrskonferenz in Hamburg begonnen. Der Fokus liegt vor allem auf Fragen der zivilen Verteidigung. Nachdem die irreguläre Migration zuletzt deutlich abgenommen hat, steht das Thema Asylpolitik diesmal bei der Innenministerkonferenz nicht so stark im Vordergrund. Es geht eher um den Katastrophen- und Zivilschutz, auch wegen möglicher Bedrohungsszenarien mit Blick auf Russland. Zum Fußball. Superstar Cristiano Ronaldo ist mit Portugal nur sehr verhalten in die WM gestartet. Das als Mitfavorit gehandelte Team kam gegen den Außenseiter Demokratische Republik Kongo nur zu einem 1:1 Unentschieden.
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Der seit den frühen 80er Jahren aktive amerikanische Elektropionier Steve Roach und Bliss Current. Ein Track seines neuen Albums La Rosa, das 2025 live in Tucson eingespielt wurde. Bereits in den letzten zwei Wochen hier in den Grenzwellen ausführlich vorgestellt, habe ich das im Mai erschienene, mit einer Spielzeit von über 5 Stunden Monumentalalbum Origin Shaped by Time des schwedischen Produzenten Magnus Birgersson alias Solar Fields. Es enthält alle 4 Alben seiner Origin-Serie und davon heute ein weiteres Highlight. Landfall.

das aus Dänemark stammende Kaspar Bjørke Quartett und Passage 2, Listening to Lullabies While Holding Hands von dem neuen, mittlerweile dritten Album Passages in Time, eine betörende Mixtur aus Ambient und Jazz, teils inspiriert von großen Kollegen wie Max Richter oder Brian Eno. Während auf Passages in Time das Quartett zu einer homogenen elektroakustischen Formation zusammengewachsen ist, war der Klang des 2018er Debüts The 5011 Project streckenweise noch stark geprägt von pur elektronischen Klanglandschaften, wie sie in dieser Zeit auch Musiker wie Ben Lucas Boysen produzierten. Von diesem Album The Antiphon. Hier ist noch einmal das Kaspar Bjørke Quartett.

das Caspar Björk Quartett und The Antiphon von dem 2018 veröffentlichten Debütalbum The 5011 Project. Der in Gladbeck beheimatete Detlef Keller zählt schon seit den frühen 90er Jahren zu den Bewahrern des Klangs und der Ästhetik der Berliner Schule, entweder solistisch oder im Umfeld unzähliger Projekte und Konstellationen von Mario Schönwälder und dessen Mannequin Label. Mit 2025 Live ist nun ein Album erschienen, das unter anderem seinen kompletten, grandiosen Auftritt beim Electronic Circus Festival am 13. September 2025 in Lemgo enthält. Davon der zweite Teil.

Detlef Keller und der zweite Teil von Lemgo, aufgenommen im September 2025 beim Electronic Circus Festival. Speziell dieser Track gemahnt an einen jüngeren Klassiker, den wir zum Schluss dieser zweiten Stunde der Grenzwellen hören werden. Er kommt von Klaus Schulze und ist der Bonustrack seines 2008 veröffentlichten Albums Rheingold.

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1: Ich bin Ursula Winkler. Kanzler Merz geht davon aus, dass der Bundestag unmittelbar vor der parlamentarischen Sommerpause im Juli über das Mandat für einen möglichen Bundeswehreinsatz in der Straße von Hormuz entscheiden wird. Die Bundesregierung sei bereit, eine Feuerpause oder einen Waffenstillstand abzusichern, sagte Merz am Rande des G7-Gipfels.
2: Deutschland wird helfen. Es liegt in unserem Interesse, dass der Frieden hält. Wir brauchen einen stabilen Nahen und Mittleren Osten. Wir brauchen eine Klarheit bei den Seewegen, freie Seewege. Wir brauchen stabile Energiepreise. Unsere Hilfe kann auch ein militärisches Engagement vor Hormuz beinhalten. Ein entsprechendes Mandat wird die Bundesregierung dem Bundestag vorschlagen, wenn und sobald die entsprechenden Voraussetzungen gegeben sind.
1: Kanzler Merz in Evian. Die Bundesregierung hat zugesagt, bei einem Kriegsende ein Minenjagdboot und ein Versorgungsschiff zur Sicherung der Handelsroute zur Verfügung zu stellen. Beide Schiffe sind bereits im östlichen Mittelmeer. Ist der Staat beim Bürgergeld zu großzügig? Die Koalition hat lange darüber gestritten. Ab dem 1. Juli gelten nun neue Regeln. Innenminister Dobrindt sieht die Chance auf Milliardeneinsparungen. Kritik kam von der SPD und aus der Opposition.
3: Kürzungen bei der Grundsicherung würden weder erhebliche Einsparungen bringen, noch die Wirtschaft wieder in Schwung. Davon ist Bernd Rützel von der SPD überzeugt. Er ist der Vorsitzende des Sozialausschusses im Bundestag. Den Vorschlag des Innenministers hält er für realitätsfern, genauso wie die Grünen im Bundestag. Dobrindts Politik sei unseriös. Auch der Sozialverband Deutschland blickt kritisch auf die Einsparpläne. Kürzungen bei der Grundsicherung würden das Existenzminimum angreifen, das verfassungsmäßig garantiert ist. Außerdem würde das Betroffene noch ärmer machen und die Gesellschaft weiter spalten. Fiona Reinhardt, Nachrichtenredaktion.
1: Das in Schorndorf bei Stuttgart leblos in einem Auto entdeckte Kleinkind ist nach ersten Ermittlungen der Polizei von seiner Mutter im Fahrzeug vergessen worden. Die 44-Jährige fand das etwa 20 Monate alte Mädchen erst nach mehreren Stunden am Nachmittag wieder im Auto. Die alarmierten Rettungskräfte konnten das Kind aber nicht mehr wiederbeleben. Zum Fußball. Superstar Cristiano Ronaldo ist mit Portugal nur sehr verhalten in die WM gestartet. Der Mitfavorit kam gegen den Außenseiter Demokratische Republik Kongo nur zu einem 1:1 Unentschieden.
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4: Am Mikrofon Ecki Stieg und damit willkommen zur dritten

Produzent Matthew Cooper alias Illuvium und Don't Get Any Closer. Ein Schmuckstück seines 2013.

Von unserer im Dezember 2017 veröffentlichten Compilation Grenzwellen 1, der italienische Produzent Giulio Aldinucci und Replacing the Code, ein speziell für diese Compilation eingespielter Track. Giulio Aldinucci zeichnet sich seit jeher durch hymnische, teils mit harschen Klängen produzierte kleine Ambient-Meisterwerke aus, die auch auf seinem am 18. September erscheinenden Album Materia zu hören sein werden. Davon hier und heute schon ein Vorgeschmack. Come luce in sogno, wie Licht in einem Traum.

britische Produzent Jay Whitsey und ein Ausschnitt seines großartigen Jetzt Freitag, den 19. Juni erscheinenden Albums Through the Ruins and the Relics Volume 3, das bisher überzeugendste dieser Serie. Aus Schottland kommt Flying Tulpa von ihrem neuen Album 5 AM X for Life.

sonst als Logic Moon agierende Tobias Losbach hier mit seinem Ambient-Projekt Avery Fields und Sub Lacuna, das Titelstück des aktuellen Avery Fields-Albums. Am 7. August erscheint mit The Rest Is My Ghost das großartige, leicht retrospektive Album des australischen Produzenten Lawrence English. Davon vorab Sodium Vapor Alone.

Lawrence English und Sodium Vapor Angel Alone von seinem am 7. August erscheinenden Album The Rest is My Ghost. Und das war es auch fast schon wieder. Das war die 24. Ausgabe der Grenzwelle 2026 hier bei Radio Hannover. Das letzte Stück für heute kommt von Pedro Figueiredo und seinem Projekt Stray Wool von dem neuen Album The Sorrow. Zum Schluss Under. Das Tracklisting dieser Sendung habe ich jetzt auf den offiziellen Grenzwellenseiten bei Facebook, Blue Sky und Mastodon. Vielen Dank wie immer an das Team der Grenzwellen-Fanpage bei Facebook und Instagram und natürlich an euch fürs Zuhören. Kommt gut durch diese Nacht und werdet oder bleibt gesund. Am Mikrofon war Ecki.

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1: Ich bin Ursula Winkler. Einen Tag nach dem G7-Gipfel kommt Kanzler Merz am Abend mit Staats- und Regierungschefs der anderen EU-Staaten zusammen. Bei dem EU-Gipfel geht es unter anderem um das Abkommen zum Ende des Iran-Kriegs. Ein weiteres Thema in Brüssel, die Lage in der Ukraine und die Beziehungen zu China.
2: Es gibt verschiedene große Themen bei dem EU-Gipfel. Ganz sicher werden die Teilnehmer des gerade beendeten G7-Gipfels über die US-Sicht auf den Krieg mit dem Iran berichten. Und natürlich ist das zunehmende wirtschaftliche Gewicht Chinas ein Thema. Keine Konfrontation, heißt es in Brüssel, aber beispielsweise weniger Abhängigkeit von chinesischen Rohstoffen. Und ganz sicher wird man auch jetzt wieder über die EU-Haushaltsplanung bis 2034 sprechen. Knapp 1,8 Billionen Euro will die Kommission ausgeben. Darüber gibt es jede Menge Streit. Dieter Hebeling, Brüssel.
1: Die SPD weist Forderungen von Bundesinnenminister Dobrindt nach Kürzungen bei der neuen Grundsicherung strikt zurück. Dobrindt hatte gefordert, bei den Regelsätzen zu kürzen. Zum Inkrafttreten der schwarz-roten Bürgergeldreform am 1. Juli sagte er dem Fokus, das Bürgergeld mit knapp 50 Milliarden Euro pro Jahr kann einen entscheidenden Beitrag zur Konsolidierung leisten. Unterstützung im Grundsatz kam von der CSU im Bundestag, scharfer Widerspruch dagegen vom Koalitionspartner SPD und aus der Opposition. Kampf gegen das Liegestuhlchaos. Griechenland will bei der Kontrolle von Stränden künftig verstärkt auf Drohnen- und Satellitenbilder setzen. Dem Parlament in Athen liegt ein entsprechender Gesetzentwurf vor.
3: Für Strandbarbesitzer in Griechenland heißt es künftig, nicht nur die Gäste im Blick behalten, sondern auch den Luftraum. Drohnen sollen kontrollieren, ob zu viele Liegestühle und Sonnenschirme aufgestellt werden, wer seinen Strandabschnitt etwas zu großzügig möbliert. Könnte statt voller Kasse bald eine saftige Rechnung vom Staat bekommen. Und während die Urlauber irgendwann unter dem Sonnenschirm einschlafen, macht die Drohne keine Siesta. Takis Athen.
1: Zum Fußball. Superstar Cristiano Ronaldo ist mit Portugal nur sehr verhalten in die WM gestartet. Der Mitfavorit kam gegen den Außenseiter Demokratische Republik Kongo nur zu einem 1:1 Unentschieden.
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1: Ich bin Ursula Winkler. Die USA zeigen sich im Kreis der G7-Staaten wieder konstruktiver. Zum Abschluss eines dreitägigen Gipfels in Evian verständigten sich die führenden demokratischen Wirtschaftsmächte auf gemeinsame Positionen zum Konflikt im Nahen Osten und zum Ukraine-Krieg. Kanzler Merz und der Gastgeber Frankreichs Präsident Macron bezeichneten den Gipfel als Erfolg.
2: Der Gipfel am Genfer See habe den demokratischen Wirtschaftsmächten eine enge Abstimmung ermöglicht, um auf die Krisen zu antworten und an den großen aktuellen Herausforderungen zu arbeiten, betonte Präsident Macron. Wenn die Gipfeleuphorie verflogen ist, muss sich aber erst noch zeigen, ob die in Evian gefundene Einigkeit hält. Kommen Europäer und die USA auf dem Weg zu einer Friedenslösung für die Ukraine voran? Und hält die Abmachung mit dem Iran, sodass Amerikaner und Europäer die Straße von Hormuz wieder sicher befahrbar machen können und die Wirtschaft wieder in Schwung kommt? Michael Evers, Evian.
1: Das Europaparlament hat dem Vorhaben der umstrittenen Rückkehrzentren für abgelehnte Asylbewerber in Drittstaaten zugestimmt. Die EU-Staaten müssen noch final zustimmen, das gilt aber als Formalie.
3: In die geplanten Abschiebezentren außerhalb der EU sollen Ausreisepflichtige kommen, die nicht in ihre Herkunftsländer zurückgebracht werden können, etwa weil das Heimatland sich weigert, sie zurückzunehmen. Unbegleitete Minderjährige sollen dahin nicht abgeschoben werden, Familien mit Kindern dagegen schon. Daran gibt es Kritik von Flüchtlingsverbänden. Ebenso daran, welche Deals mit den jeweiligen Drittstaaten dann gemacht werden und zu welchem Preis. Noch ist unklar, welche Länder bereit wären, diese Zentren einzurichten. Laut Bundesinnenminister Dobrindt sollen noch in diesem Jahr Vereinbarungen getroffen werden. Tine Klimach, Nachrichtenredaktion.
1: Die Menschen in Deutschland haben im vergangenen Jahr ihre täglichen Einkäufe häufiger bargeldlos bezahlt. Das zeigt eine Studie der Bundesbank. Erstmals seit der ersten Analyse vor 18 Jahren lagen die bargeldlosen Bezahlmethoden vorn. 55% der Zahlungen erfolgten mit Karte oder Smartphone, 45% in bar. Zum Fußball. Superstürmer Harry Kane hat England einen perfekten Start in die WM-Titelmission beschert. Der Kapitän war mit einem Doppelpack der entscheidende Mann beim 4:2-Sieg im ersten Gruppenspiel gegen Kroatien. Zuvor hatte Portugal mit Topstar Cristiano Ronaldo gegen den Außenseiter Demokratische Republik Kongo nur ein 1:1 Unentschieden erreicht.
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1: Ich bin Ursula Winkler. Kanzler Merz geht davon aus, dass der Bundestag unmittelbar vor der parlamentarischen Sommerpause im Juli über das Mandat für einen möglichen Bundeswehreinsatz in der Straße von Hormuz entscheiden wird. Die Bundesregierung sei bereit, eine Feuerpause oder einen Waffenstillstand abzusichern, sagte Merz am Rande des G7-Gipfels.
2: Deutschland wird helfen. Es liegt in unserem Interesse, dass der Frieden hält. Wir brauchen einen stabilen Nahen und Mittleren Osten. Wir brauchen freie Seewege. Wir brauchen stabile Energiepreise. Unsere Hilfe kann auch ein militärisches Engagement vor Hormuz beinhalten. Ein entsprechendes Mandat wird die Bundesregierung dem Bundestag vorschlagen, wenn und sobald die entsprechenden Voraussetzungen gegeben sind.
1: Kanzler Merz in Evian. Die Bundesregierung hat zugesagt, bei einem Kriegsende ein Minenjagdboot und ein Versorgungsschiff zur Sicherung der Handelsroute zur Verfügung zu stellen. Beide Schiffe sind bereits im östlichen Mittelmeer. Ist der Staat beim Bürgergeld zu großzügig? Die Koalition hat lange darüber gestritten. Ab dem 1. Juli gelten nun neue Regeln. Innenminister Dobrindt sieht die Chance auf Milliardeneinsparungen. Kritik kam von der SPD und aus der Opposition.
3: Kürzungen bei der Grundsicherung würden weder erhebliche Einsparungen bringen, noch die Wirtschaft wieder in Schwung. Davon ist Bernd Rützel von der SPD überzeugt. Er ist der Vorsitzende des Sozialausschusses im Bundestag. Den Vorschlag des Innenministers hält er für realitätsfern, genauso wie die Grünen im Bundestag. Dobrindts Politik sei unseriös. Auch der Sozialverband Deutschland blickt kritisch auf die Einsparpläne. Kürzungen bei der Grundsicherung würden das Existenzminimum angreifen, das verfassungsmäßig garantiert ist. Außerdem würde das Betroffene noch ärmer machen und die Gesellschaft weiter spalten. Fiona Reinhardt, Nachrichtenredaktion.
1: Das in Schorndorf bei Stuttgart leblos in einem Auto entdeckte Kleinkind ist nach ersten Ermittlungen der Polizei von seiner Mutter im Fahrzeug vergessen worden. Die 44-Jährige fand das etwa 20 Monate alte Mädchen erst nach mehreren Stunden am Nachmittag wieder im Auto. Die alarmierten Rettungskräfte konnten das Kind aber nicht mehr wiederbeleben. Zum Fußball. Superstürmer Harry Kane hat England einen perfekten Start in die WM-Titelmission beschert. Der Kapitän war mit einem Doppelpack der entscheidende Mann beim 4:2-Sieg im ersten Gruppenspiel gegen Kroatien. Zuvor hatte Portugal mit Topstar Cristiano Ronaldo gegen den Außenseiter Demokratische Republik Kongo